0: tausende Pendlerinnen und Pendler an der Grenze anstellen. Und jetzt weiter zum Wetter und zu Georg Brack.
1: In der Osthälfte Österreichs ist es jetzt trocken, die Schauer im Westen werden langsam weniger und bis zum Sonnenaufgang sinken die Temperaturen auf 22 bis 15 Grad. Der heutige Nachmittag bringt dann 23 bis 32 Grad. Dazu wechseln heute
0: sich tausende Pendlerinnen und Pendler an der Grenze anstellen. Und jetzt weiter zum Wetter und zu Georg Brack.
1: In der Osthälfte Österreichs ist es jetzt trocken, die Schauer im Westen werden langsam weniger und bis zum Sonnenaufgang sinken die Temperaturen auf 22 bis 15 Grad. Der heutige Nachmittag bringt dann 23 bis 32 Grad. Dazu wechseln heute Sonne und Wolken.

Manchmal ist ein Ja zu dir ein Nein zu den anderen. 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Und es ist in Ordnung, wenn du die einfach nur zurückziehst, wenn ein anderer was braucht und du es halt einfach nicht spürst. Und wer sagt, dass es nicht reicht, wenn du einfach nur du selbst bist? Du brauchst kein was beweisen, wie du bist, bist du genug. Hör auf, dich zu vergleichen und sei dankbar für dich selber. Spür die Dankbarkeit in dir, in jedem Atemzug. Stell dich jeden Tag vorm Spiegel hin und schenk dir selbst ein Lächeln. Und wenn du schon dabei bist, dann sag dir, dass du dich magst. Sei dankbar für dein Leben, dann ist deine Zeit dann noch viel schöner. Sei dir dankbar nach dem Aufstehen, denn dir gehört ein neuer Tag. Und genieß jede Sekunde, die du da auf der Welt bist, denn die Wahrheit ist, du weißt nicht, wann du wieder gehst.

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1: Am Mikrofon ist Sophie Mooseder, es ist 3 Uhr. Österreichs Städte werden in den nächsten Jahren nur mehr leicht wachsen, dann ist Schluss, die Städte werden wieder schrumpfen. Das zeigt eine Simulation des Complexity Science Hub. Tobias Mayer berichtet.
2: Bereits in den kommenden 10 Jahren soll die Stadt Wien der Simulation zufolge ihren Bevölkerungshöchststand erreichen. Danach sinkt die Einwohnerzahl langsam. Ähnlich sehen die Prognosen auch für Graz, Innsbruck, Linz und Salzburg aus. Hauptverantwortlich sei der Geburtenrückgang, sagt Komplexitätsforscher Andrea Musso.
3: Die Menschen haben immer weniger Kinder. Das führt zu kleineren Bevölkerungen in der Gesamtheit des Landes und damit auch in den großen Städten.
4: Also in large cities.
2: Selbst unter Einberechnung von Migrationsbewegungen würden österreichische Städte langfristig schrumpfen, sagt Musso. Spätestens ab Mitte des Jahrhunderts werde es in den heimischen Städten, seinen Prognosen zufolge, keine Wohnungsknappheit mehr geben.
1: Wer einen Bootsausflug auf der Donau machen will, sollte sich die Programme genau anschauen. Weil es so wenig geregnet hat, führt die Donau derzeit in manchen Abschnitten sehr wenig Wasser. Thomas Buchinger.
5: Die niedrigen Wasserstände würden heuer aufgrund der fehlenden Schneeschmelze und der ausbleibenden Niederschläge besonders intensiv auftreten, heißt es von der Via Donau. Nachdem man bereits im Vorjahr mit wenig Wasser zu kämpfen hatte, kommt jetzt ein weiteres, sehr trockenes Jahr dazu. Eine behördliche Sperre der Donau aufgrund von Niederwasser gibt es derzeit nicht. Laut Via Donau liegt die Verantwortung damit bei den Reedereien und den Schiffsführern. Diese müssten selbst entscheiden, ob sie fahren oder nicht. Das Schifffahrtsunternehmen DDSG Blue Danube verweiste etwa auf dessen Webseite auf einen eingeschränkten Fahrplan aufgrund des Niederwassers. Die Situation sei derzeit nicht dramatisch, meint Bernhard Schröder, Donautourismus-Geschäftsführer. Wenn die Trockenheit anhält und kein Regen kommt, dann würde das allerdings die Linienflussfahrt und auch die Flusskreuzfahrten in Bedrängnis bringen.
1: Dass das Wasser knapp wird, merken auch die Menschen in München. Private Pools dürfen in München nicht mehr befüllt werden. Auch das Gießen vom Rasen ist verboten. Bei Verstößen drohen bis zu 50.000 Euro Strafe. Und Glückwünsche an das spanische Fußballnationalteam kommen von König Felipe. Spanien würde mit dem ganzen Land an der Seite um den WM-Titel kämpfen, sagt der spanische König. Spanien hat Frankreich im Halbfinale mit 2:0 besiegt. Jetzt weiter zum Wetter und zu Georg Brack.
6: Jetzt in der Nacht ziehen von Deutschland her noch ein paar Regenschauer nach Österreich. Nach Osten zu ist es aber meist trocken. Heute am Mittwoch geht es unbeständig weiter. In den meisten Regionen bekommen wir zwar ein paar Sonnenstunden, es sind aber auch Wolken dabei und die entwickeln sich in der schwülen Luft über den Tag verteilt wieder zu Regenschauern und Gewittern, die mitunter auch heftig ausfallen können. Die Temperaturen erreichen heute 23 bis 32 Grad. In 2000 Meter Höhe hat es um 14 Grad.
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1: Am Mikrofon ist Sophie Mooseder, es ist 4 Uhr. Die Tourismusbranche hat schon gut vorgelegt. Mit mehr als 9,5 Millionen Übernachtungen im Mai ist die Branche so gut in den Sommer gestartet wie noch nie. Und auch für den Sommer erwarten die Touristiker eine gute Auslastung. Denise Delleckert.
2: Im Hotel Altstadt Vienna im 7. Bezirk in Wien begrüßt Otto Ernst Wiesenthal seine Gäste.
3: Good morning.
4: Good morning.
2: Mit der Sommerbuchungslage ist er zufrieden.
5: Weil wir unsere Zentralheizungsanlagen neu bauen, haben wir ein bisschen weniger Kapazität, ca. um 15%, werden aber trotz der reduzierten Kapazität fast auf den Vorjahresumsatz kommen.
2: Hitze und steigende Kosten, viele Urlauben heuer im Inland. Bei der Buchungsplattform Urlaub am Bauernhof steigt die Nachfrage, sagt Geschäftsführer Gernot Reitmeier.
6: Wir sind deutlich über dem Vorjahr und da sind wir sehr zufrieden, weil diese Entwicklung, mit denen haben wir nicht gerechnet.
2: Deutsche Urlauber kommen nach einem schwächeren Vorjahr wieder vermehrt. Für Kärntens Tourismus etwa positiv, auch wenn zunehmend kurzfristig gebucht werde. Hier startet man mit fast 20% plus in den Sommer.
1: Schwerer Traktorunfall in Vorarlberg. Ein Vater war mit seinen 4- und 6-jährigen Töchtern im Bezirk Feldkirch unterwegs. Auf einer Wiese dürfte der Traktor ins Rutschen geraten sein und hat sich überschlagen. Der Vater und die 6-Jährige sind ums Leben gekommen. Die 4-Jährige musste ins Krankenhaus geflogen werden. Und nach nur 33 Sekunden war der Fördertopf für PV-Anlagen im Juni ausgeschöpft. 28.000 Menschen haben einen Antrag gestellt, nur 3.000 haben eine Förderung bekommen. Wie sich das auf die Klimaziele auswirkt, hat sich Felix Nowak angeschaut.
7: 1,5 Milliarden Kilowattstunden haben Österreichs PV-Anlagen im Mai produziert, ein neuer Monatsrekord. Der Zuwachs geht zwar nicht mehr ganz so schnell voran wie noch vor einigen Jahren, aber die Ausbauziele dürften halten, sagt Alfons Haber, Chef der Regulierungsbehörde E-Control. Die Marktpreise würden ausreichen,
8: um hier wirklich die Wirtschaftlichkeit auch der PV-Anlagen ohne Förderinstrumente zu erzielen.
7: Für Energiestaatssekretärin Zehetner, ÖVP, ist die aktuelle Förderung ein Auslaufmodell. Sie will Netze entlasten und damit Netzgebühren dämpfen.
9: Wir möchten gerne eine Kombination mit Speichern fördern und wir möchten nicht nur die Anlage per se fördern, sondern wir wollen auch stärker diesen Betrieb fördern, der eben genau diese Netzdienlichkeit in den Vordergrund stellt.
7: Ziel ist eine Umstellung mit Jahreswechsel, die politische Einigung steht aber noch aus.
1: Und jetzt zum Wetter und zu Georg Brack.
10: In der Osthälfte Österreichs ist es jetzt trocken, die Schauer im Westen werden langsam weniger und bis zum Sonnenaufgang sinken die Temperaturen auf 22 bis 15 Grad. Der heutige Nachmittag bringt dann 23 bis 32 Grad. Dazu wechseln heute Sonne und Wolkenfelder und in der schwülen Luft entwickeln sich im Lauf des Tages wieder einige teils heftige Schauer und Gewitter, einzelne davon schon am Vormittag, die meisten am Nachmittag im Bergland und im Süden, ausschließen kann man sie aber nirgends so richtig. Der Wind weht abseits von Schauern und Gewittern mäßig.
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1: Am Mikrofon Christina Goenz. Vor 10 Jahren hat Großbritannien für den Brexit gestimmt. Ein kleines Überseegebiet im Süden der Iberischen Halbinsel war von Anfang an dagegen. Denn Gibraltar lebt vom freien Austausch mit seinen spanischen Nachbarn. Heute können sie sich freuen, denn Gibraltar hat einen Brexit-Deal. Maren Häusermann berichtet.
2: Bei der Unterzeichnung des Abkommens lachen sie. Der EU-Vertreter, der Brite, der spanische Außenminister und der Chief Minister von Gibraltar. Es war harte Arbeit, jahrelange Verhandlungen. Jetzt gibt es für das britische Überseegebiet eine Lösung. Alle sind glücklich. Gibraltar wird de facto Schengen-Gebiet. Ab heute gelten die gleichen Regeln und Pflichten wie in Spanien oder auch in Österreich. Als Schengen-Vertreter kontrollieren die spanischen Beamten jetzt, wer per Schiff und Flugzeug in Gibraltar ankommt. Für Bürger aus Drittstaaten, auch für Briten, gilt 90 Tage visafreier Aufenthalt. Wer über Land durch Spanien anreist, kann einfach durchgehen. Die Grenzposten fallen weg. Der Brexit-Deal ist eine Erleichterung für tausende Pendler, die bisher immer ihren Pass zeigen mussten, wenn sie nach Gibraltar zum Arbeiten wollten oder nach Spanien zum Einkaufen.
1: Nach dem Brand auf einer Baustelle in der Brüsseler Innenstadt ist die Zahl der Toten auf 6 gestiegen. Alle Opfer seien laut Staatsanwaltschaft im selben abgestürzten Aufzug gewesen. Die Arbeiter, die ein Gebäude sanierten, waren in dem Aufzug eingesperrt, als sich das Feuer im Liftschacht ausbreitete. Die Brandursache ist noch nicht geklärt. In Vorarlberg hat sich gestern ein schwerer Traktorunfall ereignet. Der Lenker und seine 6-jährige Tochter sind tot. Das Gefährt hatte sich auf einer Wiese in Sattheins im Bezirk Feldkirch überschlagen. Der Mann hatte auch seine 2. Tochter im Alter von 4 Jahren dabei, wie die Polizei berichtet. Die 4-jährige wurde mit Verletzungen unbestimmten Grades ins Landeskrankenhaus Feldkirch geflogen. In Niederösterreich gab es gestern mehrere Unwettereinsätze und zwar im Raum Wiener Neustadt. Nach Angaben des Landeskommandos der Feuerwehr war die Südautobahn, die A2, aufgrund starker Regenfälle vorübergehend überflutet. Im Bereich der Hohen Wand gab es einen Murenabgang. Zur Fußball-Weltmeisterschaft. Spanien steht als erster WM-Finalist fest. Der Europameister bezwang Frankreich mit 2:0 und trifft diesen Sonntag auf Argentinien oder England. Das waren die Nachrichten mit Christina Goenz.
3: Danke, Christina. Das Radio Niederösterreich Wetter jetzt mit Simon Baumberger. Wird heute wechselhaft und schwül.
4: Mit einer Mischung aus Sonne, Wolken und einigen Regenschauern und Gewittern geht's durch den Tag. Die ersten Schauer sind schon von der Früh weg möglich. Die meisten werden sich dann am Nachmittag und am Abend bilden. Stellenwetter kann es aber auch ganz trocken bleiben. Dazu erwarten uns 24 bis 32 Grad heute. Morgen gibt's wieder einiges an Sonne, aber auch Regenschauer und Gewitter bei 26 bis 32 Grad.
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4: Da ist noch alles ruhig auf den Straßen. Gute und sichere Fahrt.
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4: Schönen guten Morgen.
3: Guten Morgen. Und Matthias Esmeister ist auch da.
6: Guten Morgen.
3: Vom Sport. Wenn du da bist, dann kann man davon ausgehen, es hat sich was getan.
6: Dann muss was passiert sein.
3: Ich muss sagen, dass die Spanier die Franzosen so herspülen.
6: Ja, komplett entzaubert haben sie sich.
3: Da hätten wir echt nicht gerechnet damit. Was der Trainer von Frankreich zu dieser Leistung sagt, das hören Sie gleich hier in Guten Morgen Niederösterreich. Matthias trägt auch noch andere Reaktionen, auch von Fans und so weiter zusammen. Über dieses 2:0 von Spanien müssen wir noch ausführlicher sprechen. Außerdem in Guten Morgen Niederösterreich heute die Sommertour in Matzen-Rackendorf und die Stars, die zur Starnacht aus der Wachau kommen. Schönen Mittwoch, guten Morgen.

Genau 7:07 ist es. Schönen guten Morgen, Niederösterreich, mit Don Henley. The Boys of Summer. Das sind die größten Hits aller Zeiten. Den guten Morgen, Niederösterreich.

0: Der 15. Juli ist heute, guten Morgen, Niederösterreich am Mittwoch. So stehen die Sterne.
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0: Krebs, sagen Sie klipp und klar, was Sie wollen, so vermeiden Sie Missverständnisse.
2: Löwe, Sie fühlen sich derzeit wie Hans im Glück, die Sterne stehen für alle Bereiche bestens.
0: Jungfrau, verfolgen Sie Ihre ehrgeizigen Pläne, aber übertreiben Sie es nicht, wählen Sie die Taktik der kleinen Schritte.
2: Waage, die Sterne stehen gut, Sie können Ihre Talente erfolgreich unter Beweis stellen und auch Finanzielles können Sie gut regeln.
0: Skorpion, Sie ersparen sich viel Ärger, wenn Sie rechtzeitig nachgeben.
2: Schütze, Mars könnte für Unruhe sorgen. Sie tun sich leichter, wenn Sie Entscheidungen nicht alleine treffen, sondern wenn Sie Ihre Pläne mit jemandem besprechen.
0: Steinbock, machen Sie jemandem eine Freude. Sparen Sie nicht mit Komplimenten.
2: Wassermann, ein abwechslungsreicher, vielversprechender Tag liegt vor Ihnen.
0: Fische, es gelingt Ihnen in sachlichen Gesprächen auch bei schwierigen Fragen Lösungen zu finden.
2: Widder, heute ist ein günstiger Tag, um Geld- und Besitzangelegenheiten zu regeln und auch für Käufe und Verkäufe stehen die Sterne gut.
0: Stier, nichts und niemand kann Sie aus der Ruhe bringen. Sie wissen genau, was Sie wollen und wie Sie Ihre Ziele am besten erreichen können.
2: Zwillinge, Sie wollen alles so rasch wie möglich erledigen. Unter dem derzeitigen Mars-Einfluss ist aber Vorsicht geboten. Lassen Sie sich lieber Zeit.

0: und Hula Rockerl geht's hinein in den Mittwochmorgen. Harry Belafonte, Island in the Sun. Guten Morgen, Niederösterreich, nach dem ersten Halbfinale. Na, da sind die Experten im Studio aber ordentlich daneben gelegen. 2:1 und 3:0 für Frankreich ist da vor dem Spiel getippt worden. Oder es ist mit einem knappen Spiel und sogar mit einem Elfmeterschießen gerechnet worden. Aber so eine Partie haben die wenigsten erwartet. Daniel Kulowitz in den USA.
1: Spanien setzt bei diesem Spiel ein Statement der Extraklasse und man hat es tatsächlich geschafft, dem Star-Ensemble von Frankreich über die 90 Minuten komplett den Stecker zu ziehen. Die Tore der Spanier erzielen Oyarzabal nach einem Foul-Elfmeter in der 21. Minute und Abwehrspieler Pedro Porro in der 58. Minute mit der Entscheidung zum 2:0. Zwei Torschüsse, zwei Tore, eiskalte Spanier und ein stolzer Torschütze, Pedro Porro. Es ist ein wahr gewordener Traum. Ehrlich gesagt ist es sogar mehr, als ich mir je erträumt habe. Von Anfang bis zum Ende hat alles gepasst und jetzt bin ich bereit fürs Finale. Spanien trifft im Finale am Sonntag in New York auf den Sieger der Partie England gegen Argentinien. Dieses Duell steigt heute Abend um 21 Uhr. Und Frankreich, der teuerste Kader der Weltmeisterschaft mit 1,5 Milliarden Euro Marktwert, muss sich jetzt mit einem Spiel um Platz 3 am Samstag in Miami begnügen. Teamchef Didier Deschamps wirkte nach dem Spiel bedient. 170 Fehlpässe seiner Mannschaft dokumentieren die Planlosigkeit.
2: Wir konnten uns niemals in diesem Match entfalten. Der Gegner hat uns daran gehindert. Die technische Präzision hat gefehlt.
1: Wir hatten weniger Schwung als zuletzt. Die Spanier haben alles vorausgesehen, was wir tun wollten. Am Nationalfeiertag der Franzosen gab es Tränen im ganzen Land. Und er wird sich Kritik gefallen lassen müssen, warum er mit dem besten Kader aller Zeiten zum zweiten Mal nicht Weltmeister geworden ist. Und einen Spanien-Komplex hat sein Team auch noch. EM-Halbfinale, Nations League-Halbfinale und WM-Halbfinale. Zum dritten Mal in Folge scheitert man kurz vor dem großen Titel an starken Spaniern. Die sind zum zweiten Mal nach 2010 nun in einem WM-Finale. Damals konnte man bei der WM in Südafrika den bisher einzigen Titel der Vereinshistorie einfahren. Spielen die Spanier auch am Sonntag im Finale so, dann wird ihnen auch der zweite Titel wohl nicht mehr zu nehmen sein. Weder von England noch von Argentinien.
0: Ja, morgen in der Früh um diese Uhrzeit kennen wir dann den zweiten Finalisten, aber wie der Daniel gesagt hat, es ist völlig wurscht, wer da kommt. So gewinnen die Spanier sowieso alles.
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0: In 4 Minuten ist es 5:30, da gibt es die Infos für diesen Mittwoch, diesen 15. Juli und gleich danach das Beste aus Österreich.
1: Es lebe der Sport!
0: Reinhard Fendrich.
1: Der ist gesund und macht uns vor.
0: Es lebe der Sport.
1: Er gibt uns Kraft, er gibt uns
0: und Dawn sind auch dabei. Tie a yellow ribbon. Schönen guten Morgen, Niederösterreich. Mit der besten Musik zum Unterwerden. Mit Wolfgang Petri wird's 5:30.

0: Guten Morgen, gute Fahrt in den Mittwochmorgen mit dem schnellsten Verkehrsservice im Land. Simon,
1: das ist noch immer alles ruhig. Gute Fahrt.
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2: Schönen guten Morgen. Nicht alle jungen Menschen in Österreich haben dieselben Chancen auf eine gute Ausbildung. Wie das Jugendmonitoring der Arbeiterkammer zeigt, hängt viel davon ab, wie die jungen Erwachsenen finanziell dastehen. Die Arbeiterkammer fordert deshalb jetzt Gegenmaßnahmen. Mehrere Unwettereinsätze hat es am Abend im Raum Wiener Neustadt gegeben. Durch die starken Regenfälle war die Südautobahn vorübergehend überflutet. Im Bereich der Hohen Wand ist eine Mure abgegangen. In Sollenau, Wöllersdorf, Steinerbrückel und Eggendorf mussten die Feuerwehren wegen überfluteter Keller und umgestürzter Bäume ausrücken. Und bei der Fußball-WM steht der erste Finalteilnehmer fest. Spanien gewinnt das Halbfinalduell gegen Frankreich nach überragender Leistung 2:0. Auf wen der regierende Europameister im Finale trifft, entscheidet sich heute Abend zwischen England und Titelverteidiger Argentinien.
0: Das Radio Niederösterreich Wetter. Sonne und Wolken wechseln heute ab.
1: Es ist wechselhaft und schwül. Erste Schauer sind schon von der Früh weg möglich. Die meisten werden sich am Nachmittag und am Abend bilden. Stellenweise kann es aber auch ganz trocken bleiben bei 24 bis 32 Grad. Sommerlich die Temperatur nach morgen ist 26 bis 32 Grad. Dazu wieder einiges an Sonne, aber auch Regenschauer und Gewitter.
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1: Schönen guten Morgen.
0: Schönen Mittwoch. Guten Morgen.

0: 8 nach halb 6. Es wird schon lichter draußen. Und das Licht ist genau das Thema heute in den Morgengedanken von Georg Schermer. Es geht um das Licht und welche Faszination es auf uns Menschen immer schon ausgeübt hat und immer noch ausübt. Georg Schermer ist der ehemalige Direktor der Caritas in Tirol.
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2: Sommerzeit. Feste und Feiern im Freien. Zu später Stunde Kerzen, beleuchtete Lampions oder gar ein Lagerfeuer. Menschen brauchen eine Feuerstelle. Wir alle haben schon die Erfahrung gemacht, wie eine kleine Lichtquelle einen Raum, eine Atmosphäre verwandeln kann. Ein Feuer in der Mitte war und ist ein bewährtes Mittel, Gemeinsames zu erfahren, Gespräche in Gang zu bringen, Aufgestautes und Verdrängtes zu lichten oder in einem stillen Augenblick und im Schweigen zu verbrennen. Die Feuerstelle, der Kerzenschein, gehört zu vielen Ritualen, gerade an den Tief- und Wendepunkten des Lebens. Monika Osel, mit der ich das Buch Lichtung geschrieben habe, sucht in Zeiten größter Verzweiflung gerne den dunklen Wald auf. Eine Heilanstalt, wie sie schreibt. Jede kleine Lichtquelle, jede überraschende Lichtung, der tägliche Gang durch das verwilderte Dunkel in das heimatliche Licht verwandelten allmählich großes Leid in begründete Hoffnung. Schaffen Sie sich einen Ort, der Licht und Wärme bringt. Eine einfache Kerze wäre das Naheliegendste.
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0: Cool and the Gang, Cherish. Es ist gleich 5:45 auf den Straßen, schaut's gut aus. Es sind uns da keine Störungen gemeldet worden. Gute und sichere Fahrt weiterhin. Das Radio Niederösterreich Wetter, da tut es ein bisschen was. Es ist eine sommerliche, aber zunehmend unbeständige Woche, Simon.
1: Und bis Freitag bleibt es noch relativ heiß. Da gehen sich immer so bis 32 oder sogar 34 Grad aus. Aber immer wieder ein paar Regenschauer und Gewitter dabei, vor allem am Nachmittag. Am Wochenende kühlt es dann eine Spur ab. Da sind dann immer so bis zu 28 Grad drin. Und ja, Sonne und Wolken wechseln sich ab. Es bleibt weiter nicht ganz beständig.
0: Aber 28 Grad, das lassen wir gerade noch gelten als Sommer, oder?
1: Geht noch,
0: ja. Das geht noch. Gemütlich, entspannt mit Gilbert O'Sullivan geht's rein in den Mittwoch. Alone Again. Guten Morgen.

0: Wir sind heute mit dem Sommerturbus in Matzen-Rackendorf. Nehmen wir uns die Karte, schauen Sie nach. Das liegt 7 Kilometer nördlich von Gensandorf, da wo das Machfeld schön langsam ins Weinviertler Hügelland übergeht. Liebe Matzener, was ist so super? Was ist so schön bei euch?
1: Ich mag einfach diese Entschleunigung vom Landleben. Also ich liebe es, wenn ich in den Garten rausgehe, das Vogelgezwitscher, die Stille, die Ruhe. Das ist so mein Energieplatz.
2: Es ist wirklich schön eingebettet in die letzten Hügel des Weinviertels Richtung Machfeld und einfach auch Dorfgemeinschaft, wo einfach auch ein Zusammenhalt ist.
3: Freizeitveranstaltungen haben wir Gott sei Dank in Matzen sehr viele. Wir haben sehr viele sportliche Veranstaltungen.
4: Sonst Schwimmbad ist noch zum Erwähnen für die ganzen jungen Familien mit den Kindern, dass man etwas gut wohin fahren muss.
5: Was soll man sagen? Was gibt es Schöneres hier in der Umgebung als Matzen?
0: Ja, sagen Sie es uns. Maskottchen von Matzen ist der Matzenbär. Der steht aus Stein gehauen, direkt im Brunnen am Hauptplatz in Matzen. Direkt daneben parken wir unseren Sommerturbus.
5: Schönen guten Morgen. Ich bin die Diana aus dem Minimarkt in Matzen. Und heute kommt die Radio Niederösterreich Sommertour zu uns. Und wir freuen uns ganz gewaltig, dass Matzen mit dabei ist.
0: Sommertour in Matzen-Rackendorf, heute Nachmittag ab 13 Uhr. Der Roman Kreitz, der freut sich auch, wenn Sie vorbeischauen und wenn Sie vielleicht auch noch ein paar Freunde mitbringen zur Sommertour.
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0: 5 Minuten noch, dann ist es 6 Uhr.
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0: Blondie ist das.

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3: Guten Morgen Niederösterreich, am Mittwoch, der 15. Juli ist heute. Jetzt gibt es das Wichtigste aus Niederösterreich, Österreich und der Welt mit Birgit Zeiss-Brammer. Es ist 6 Uhr.
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5: Nicht alle junge Menschen in Österreich haben dieselben Chancen auf eine gute Ausbildung. Wie das Jugendmonitoring der Arbeiterkammer zeigt, hängt viel davon ab, wie die jungen Erwachsenen finanziell dastehen. Die Arbeiterkammer fordert deshalb jetzt Gegenmaßnahmen. Viktoria Waldhäusl informiert.
6: Rund 60.000 Jugendliche bis 25 Jahre waren laut AMS im Juni arbeitslos oder in Schulung. Das ist zwar geringfügig weniger als zuletzt, wo die Arbeitslosenzahlen insgesamt gestiegen sind, für die Arbeiterkammer sind es trotzdem zu viel. Denn bei der am Arbeitsmarkt wichtigen Bildung wachse gerade die Ungleichheit zwischen finanziell besser und schlechter gestellten Jugendlichen, sagt Ilkim Erdost von der Arbeiterkammer. Sie fordert daher:
7: Es ist nicht nur sozusagen die öffentliche Hand, die hier gefordert ist. Auch Unternehmen sind gefordert, Lehrausbildungsplätze zur Verfügung zu stellen in die berufliche Aus- und Weiterbildung ihrer Mitarbeiterinnen und auch ihrer jungen Mitarbeiterinnen zu investieren.
6: Zumindest in einem Punkt übersteigt das Angebot der Unternehmen aber bereits jetzt die Nachfrage. Laut AMS gibt es derzeit weitaus mehr offene Lehrstellen als Lehrstellensuchende.
5: Bei einem Traktorunfall in Vorarlberg sind ein Vater und seine kleine Tochter ums Leben gekommen. Katharina Bartlock berichtet.
8: Nach Angaben der Polizei war der Mann gemeinsam mit seinen beiden minderjährigen Töchtern mit einem Traktor samt Anhänger auf einer Wiese unterwegs. Dabei dürfte das Gespann vermutlich ins Rutschen geraten sein und sich in der Folge überschlagen haben. Der Lenker und seine 6-jährige Tochter sind noch an der Unfallstelle verstorben. Die 2. Tochter hat mit Verletzungen überlebt. Die 4-jährige ist vom Notarzt erst versorgt und danach ins Landeskrankenhaus Feldkirch geflogen worden. Der Unfall hat sich bereits am Vormittag ereignet. Er ist zunächst aber unbemerkt geblieben. Erst am Nachmittag ist der Notruf eingegangen. Die genaue Unfallursache wird von der Polizei ermittelt.
5: Mehrere Unwettereinsätze hat es am Abend im Raum Wiener Neustadt gegeben. Durch die starken Regenfälle war die Südautobahn vorübergehend überflutet. Im Bereich der Hohen Wand ist eine Mure abgegangen. In Sollenau, Wöllersdorf, Steinerbrückel und Eggendorf mussten die Feuerwehren wegen überfluteter Keller und umgestürzter Bäume ausrücken. Spanien steht bei der Fußball-Weltmeisterschaft als erste Mannschaft im Finale. Der regierende Europameister lässt Frankreich im Halbfinale keine Chance und gewinnt überraschend klar mit 2:0. Matthias Esmeister.
9: Die hochgelobte Offensive der Franzosen um Mbappé und Dembélé ist gestern nur ein Schatten ihrer selbst. Entzaubert von überragenden Spaniern, die keine einzige echte Torchance zulassen und ihre Möglichkeiten eiskalt nützen. Oyarzabal bringt Spanien per Foulelfmeter in Führung. Pedro Porro sorgt nach der Pause für den 2:0 Endstand. Trainer Luis de la Fuente singt nach dem Spiel ein Loblied auf sein Team.
10: Das hier ist eine echte Mannschaft. Tag für Tag geben meine Spieler alles. Sie sind füreinander da. Es ist so wundervoll, ihnen beim Spielen zuzusehen. Sie haben eine spektakuläre Show geboten.
9: Und die Show könnte im Finale am Sonntag in New York weitergehen. Der Gegner wird heute Abend zwischen England und Titelverteidiger Argentinien ermittelt.
3: Das Radio Niederösterreich Wetter jetzt. Heute wechselhaft und schwül, Simon.
11: Ja, die meiste Zeit scheint noch die Sonne zunächst. Sonne, Wolken und Wolken wechseln sich ab mit einigen Regenschauern und Gewittern geht's dann am Nachmittag weiter. Erste Schauer gibt's schon von der Früh weg, die meisten aber dann eben am Nachmittag und am Abend. Stellenweise kann's auch ganz trocken bleiben bei 24 bis 32 Grad. Aktuell sind's 20 Grad in Mistelbach, 18 in St. Pölten, 17 in Horn, 16 in Ternitz und in Lilienfeld, 20 Grad aktuell in Wien und in Eisenstadt, 19 Grad messen wir gerade in Graz und 18 Grad sind's in Linz derzeit. Morgen wieder einiges an Sonne, aber auch Regen und Gewitter mit dabei bei 26 bis 32 Grad.
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11: Da ist immer noch alles gut, keine Störungen gemeldet worden. Gute und sichere Fahrt.
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11: Schönen guten Morgen.
3: Guten Morgen. Heute mal die Flipflops in die Arbeit. Strohhut dazu, kurze Hose, Sonnenbrille. Ja, warum nicht? Ist ja mitten im Juli. Dazu noch Rupert Holmes im Radio.
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0: Mittwoch, der 15. Juli. Einsteigen ins Auto und erst einmal anschnallen, macht man mittlerweile ganz selbstverständlich. Vor 50 Jahren war das noch nicht so.
1: Genau, heute vor 50 Jahren, am 15. Juli 1976, ist in Österreich die Gurtenpflicht eingeführt worden.
2: Auf den Straßen konnte man sich heute leicht davon überzeugen, dass sich noch immer nicht mehr als 2 oder 3 von 10 Autofahrern anschnallen. Die Frage ist, ob man sich an das neue Gesetz erst gewöhnen muss oder ob es nicht streng genug ausgefallen ist.
3: Ich habe ehrlich gesagt vergessen, ich bin es noch nicht so gewohnt.
4: Man vergisst. Man sollte im Radio öfter sagen, anschnallen, anschnallen.
5: Wissen Sie, dass seit heute Anschnallpflicht ist?
6: Ja, allerdings.
5: Warum schnallen Sie sich nicht an?
6: Sie werden lachen, das ist da so mies montiert, dass ich es einfach nicht kann. Ich habe das bis jetzt noch nicht zusammengebracht, das zu entwirren.
1: Ja, jetzt kann man ja gar nicht mehr auf Anschnallen vergessen. Heutzutage, da piepst oder klingelt sie im Auto so laut, lang und lästig, dass man gar nicht mehr aus kann. Und wer sich bei der Führerscheinprüfung vor dem Anstarten nicht anschnallt, der kann auch gleich wieder aussteigen. Mhm. Da ist man sofort durchgefallen. Mittlerweile liegt die Anschnallquote aber eh bei 94%.
0: Haben sie anscheinend den Gurt irgendwie anders montiert jetzt, dass man besser dazukommt. Wie ist das bei Ihnen?
7: Ich schnall mich an, wenn ich nur 10 Meter fahre.
8: Mein Mann tut das immer gleich.
9: Ich habe mich auch lange nicht angeschnallt.
10: Ich muss die Damen nicht mehr erinnern, dass sie sich anschnallt.
11: Männer sind doch oft leichtsinniger, was das Fahren angeht.
0: Sagt auch die Statistik, Frauen sind auch beim Anschnallen gewissenhafter. 96 von 100 Frauen schnallen sich immer an. Bei den Männern sind es 92%. Gute Fahrt.

0: Schönen guten Morgen, Niederösterreich. Die Starnacht zieht weiter. Am vergangenen Wochenende waren Barbara Schöneberger, Hans Siegel und die Stars am Wörthersee in Kärnten. Am 18. und 19. September steht die große Bühne dann wieder in Rossatzbach bei der Starnacht aus der Wachau.
1: Und jetzt wissen wir auch, wenn es da so zu sehen gibt, das Programm für die niederösterreichische Ausgabe, das steht jetzt. Radio Niederösterreich-Reporter Hannes Steindl war für uns bei der Programmpräsentation im Schlosshotel Dürnstein.
2: Wie das Glück auf dem höchsten Berg zu stehen.
3: Besonders hervorgehoben wird bei der Präsentation der kommende Auftritt von Unheilig als das Comeback des Jahrzehnts. Die Liste der weiteren Stars, die am 18. und 19. September in der Wachau auftreten werden, kann sich bereits sehen lassen. Nino De Angelo.
4: Nacht wie ein Kind, dann sind wir jenseits von Eden.
3: Josh.
5: Schlaf, schon seit Tagen, für mich falsche.
3: Mit dabei als Neuling ist Lukas Fendrich, der bei der Präsentation live einen Song vorstellt.
6: Ich habe ja schon letztes Jahr versucht, irgendwie Fuß zu fassen, hat nicht geklappt, aber dieses Jahr freue ich mich umso mehr, dass es in der Wachau jetzt klappt.
3: Präsentiert wird die Starnacht aus der Wachau erneut von Barbara Schöneberger und Hans Siegel. Ihre Lieblingsmomente in der Show?
7: Also der Anfang und das Ende.
8: Und das Zwischendrin.
3: Für den ORF Niederösterreich ist die Starnacht ein wichtiges Heimspiel, erklärt ORF Niederösterreich Landesdirektor Alexander Hofer.
9: In all unseren Medien werden wir informieren, welche Künstlerinnen und Künstler erwarten wir. Wir kommen mit ihnen ins Gespräch und sind sozusagen die regionale programmliche Rampe zu diesem großen Eventwochenende hier in der Wachau.
3: Am 19. September wird die Starnacht aus der Wachau parallel zum Fernsehen live auf Radio Niederösterreich übertragen.
0: Das Comeback des Jahres, also auch bei der Starnacht aus der Wachau. Unheilig! Jetzt den guten Morgen Niederösterreich um 6.21 Uhr ganz genau.
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Im Fußball wird Spanisch gesprochen. Estamos sorprendidos. Wir sind überrascht, heißt das, wie chancenlos Frankreich gegen Spanien war. Die Infos für den Mittwochmorgen gibt es gleich nach Matthew Wilder. Um 6:30 bei Birgit Zeiss-Brammer. 6:27 ist es. Guten Morgen.

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3: 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Simon.
4: Der Verkehr wird jetzt dichter in Wien auf der Tangente Richtung Graz. Von Hirschstetten bis zum Knoten Prater dauert es 10 Minuten länger.
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5: Schönen guten Morgen. Dass in ganz Niederösterreich aktuell die Waldbrandverordnung gilt, das ist vielen nicht bewusst. Zivilschutzverband und Feuerwehr haben deshalb eine Aufklärungsaktion gestartet, um die Menschen darauf aufmerksam zu machen, dass ein Lagerfeuer, glühende Grillkohlen oder eine weggeworfene Zigarette fatale Folgen haben können. Die Trockenheit, die hat auch Auswirkungen auf die Donau. Wegen des stellenweise niedrigen Wasserstandes ist die Schifffahrt bereits eingeschränkt. Wenn die Trockenheit anhält, würde das die Linienflussfahrt und auch die Flusskreuzfahrten in Bedrängnis bringen. Und bei der Fußball-Weltmeisterschaft darf Spanien weiter vom Titel träumen. Nach einem souveränen 2:0-Erfolg im Halbfinale gegen Frankreich steht der Europameister als erste Mannschaft im Finale und trifft dort am Sonntag auf den Sieger des Duells England gegen Argentinien. Anpfiff ist heute Abend um 21 Uhr.
3: Das Radio Niederösterreich Wetter bringt uns heute einen Mix aus Sonne und Wolken.
4: Es ist wechselhaft und schwül. Die ersten Schauer sind schon von der Früh weg möglich. Die meisten werden sich dann am Nachmittag und am Abend bilden. Stellenweise kann es aber auch ganz trocken bleiben. Dazu erwarten uns 24 bis 32 Grad. Morgen wieder einiges an Sonne, aber auch Regenschauer und Gewitter bei 26 bis 32 Grad.
3: Einen schönen guten Morgen am Mittwoch. Was ist da los? Ein kleiner Durchhänger zur Wochenmitte. Vielleicht ein langes Fußballmatch geschaut. Wir servieren Ihnen gleich das perfekte Powerfrühstück nach Yvonne Elleman und Belinda Carlisle. Einen schönen guten Morgen am 15. Juli mit Simon Baumberger und Andi Hausmann.
4: Guten Morgen.

0: 6.39 Uhr ist es. Ich habe Ihnen kurz nach 6:30 ein Power-Frühstück für den Durchhänger zur Wochenmitte versprochen. Also bitte, was muss ich da lesen? Fisch zum Frühstück. So ein Hering aus dem Glasl mit ein bisschen Zwiebel. Da kann man hoffen, dass man irgendwo alleine arbeitet. Beim Kater soll das ja helfen, aber sonst ist es nicht so meins zum Frühstück.
1: Auf den Räucherlachs wird vielleicht schon gehen, in der Früh Sardinen im Öl. Eher weniger, weil die brauche ich tagsüber auch nicht unbedingt.
0: Gesund soll ja beides sein. Sie haben Omega-3-Fettsäuren und die sollten wir schon in der Früh zu uns nehmen. Andrea Steurer, was nehmen wir da am besten zum Frühstück?
2: Na, auf jeden Fall muss einmal ein pflanzliches Öl mit dabei sein, entweder ein Leinöl, das wird gerne empfohlen, oder auch eines aus Nüssen.
3: Ganz wichtig ist, dass das Öl kalt gepresst ist und auch kalt verwendet wird, also nicht erhitzt wird, weil sonst werden die Omega-3-Fettsäuren zerstört.
2: Passen würde es in der Früh?
3: Bei Fruchtsäften oder auch bei Karottensäften ein Schuss Leinöl dazu. Man könnte das aber auch übers Brot geben oder mit einer Avocado mixen und das dann als Aufstrich aufs Brot geben.
2: Sagt Apothekerin Michaela Kittinger-Zöchling.
3: Natürlich geht es auch in Milchprodukten, in Topfen oder Joghurt. Gemeinsam mit Beeren, jetzt saisonal, ist das natürlich dann ein Powerfrühstück.
2: Und wofür ist es gut? Also Omega-3-Fettsäuren, denen sagt man nach, Entzündungen zu hemmen. Sie würden auch die Blutfette regulieren. Nur das Problem ist, unser Körper kann sie nicht selber herstellen.
3: Sie halten die Gefäße elastisch. Und nachdem es der Körper nicht selbst herstellen kann, müssen sie über die Nahrung oder auch Nahrungsergänzungsmittel zugeführt werden.
2: Oder auch über Nüsse und Samen. Die kann man ja den ganzen Tag über ganz gut verteilen.
3: Hanfsamen, Chiasamen, all diese Samen und Nüsse enthalten auch einen Teil von dieser Alpha-Linolensäure. Das ist ja auch eine Omega-3-Fettsäure.
0: Also es muss nicht der Russe aus dem Glasl sein, es geht auch Leinöl oder Hanf und Chiasamen. Lassen Sie das schmecken.

Das ist jetzt eine weite Reise von UB40 Kingston Town in den Pinzgau zum Chris Steger. Für immer und für die. 6.44 Uhr ist es. 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

0: In 12 Minuten ist es 7 Uhr. 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
1: Der Verkehr wird dichter auf der Tangente Richtung Graz, dort 10 Minuten länger von Hirschstetten bis zum Knoten Prater.
0: Gute und sichere Fahrt.

0: Schönen guten Morgen, Niederösterreich. Nach einem ja, durchaus sehr beeindruckenden Fußballspiel. Spanien hat gejubelt heute Nacht. Allein in Madrid haben Tausende bei der größten Fußballparty der Stadt den Einzug ins WM-Finale gefeiert.
1: Muy contenta, muy feliz de estar en la final.
2: Hemos jugado Fußball-Champagne.
0: Das war Champagner-Fußball, sagt dieser Spanier. Wie die Franzosen, die ja eigentlich als Favoriten in das Spiel gegangen sind, mit dieser Niederlage umgehen, das besprechen wir gleich im Journal um 7 bei Birgit Zeiss-Brammer in genau 8 Minuten.

Wir schauen gleich in eins der Gastgeberländer. Die Les Humphreys Singers warten schon nach dem Journal und auch Billy Ray Cyrus wird dabei sein. Das sind die größten Hits aller Zeiten.

0: Guten Morgen, Niederösterreich. Am Mittwoch, der 15. Juli, ist heute im Journalstudio für Sie Birgit Zeiss-Brammer.
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2: Schon ein kleiner Funke reicht. Eine Aufklärungskampagne soll die Menschen in Niederösterreich auf die hohe Waldbrandgefahr aufmerksam machen. Und die Ausflugschifffahrt auf der Donau gerät durch den niedrigen Wasserstand in Bedrängnis. Das Wetter ist heute wechselhaft und schwül. Schönen guten Morgen. In ganz Niederösterreich gilt aktuell die Waldbrandverordnung. Weil das noch nicht allen bewusst ist, haben Zivilschutzverband und Feuerwehr eine Aufklärungsaktion gestartet, um die Menschen auf fatales Fehlverhalten aufmerksam zu machen.
3: Natürlich alles, was mit Feuer zu tun hat, das fängt mit der Zigarette an, geht bis zu einem Griller. Auch aufpassen, wenn man in der Nähe eines Waldstücks ist, auch hier auf Funkenflug jetzt natürlich immer die Winde dazukommen. Jetzt auch, wenn vielleicht auch Unwetter aufkommen, haben wir das Problem, dass auch mit Wind auch die Glut vertragen wird. Oder generelle Lagerfeuer. Wir haben nach Hirschwang immer wieder Lagerfeuer in diesen Bereichen auch gehabt, also überall. Das heißt, hier ist wirklich höchste Vorsicht geboten und das darf man eben auch nicht unterschätzen, wie schnell es dann geht, dass es zu einem Waldbrand oder zu einem größeren Waldbrand kommt.
2: Sagt Landesfeuerwehrkommandant Dietmar Pfarrer-Fellner im Niederösterreich. Heute Studio. Rund 140 Feuerwehrleute kämpfen seit den frühen Morgenstunden in Mansdorf an der Donau im Bezirk Gänserndorf gegen die Flammen. Eine landwirtschaftliche Halle hat dort nach Mitternacht aus noch ungeklärter Ursache zu brennen begonnen. Mittlerweile ist das Feuer unter Kontrolle. Verletzt wurde niemand. Der Sachschaden dürfte laut Feuerwehr aber enorm sein. Die Halle ist nicht mehr zu retten. Wer einen Bootsausflug auf der Donau machen will, der sollte sich die Fahrpläne genauer anschauen. Weil es so wenig geregnet hat, führt die Donau stellenweise sehr wenig Wasser und das wirkt sich auch auf die Ausflugsschifffahrt in Niederösterreich aus, wie Thomas Buchinger berichtet.
4: Die niedrigen Wasserstände würden heuer aufgrund der fehlenden Schneeschmelze und der ausbleibenden Niederschläge besonders intensiv auftreten, heißt es von der Via Donau. Nachdem man bereits im Vorjahr mit wenig Wasser zu kämpfen hatte, kommt jetzt ein weiteres, sehr trockenes Jahr dazu. Eine behördliche Sperre der Donau aufgrund von Niederwasser gibt es derzeit nicht. Laut Via Donau liegt die Verantwortung damit bei den Reedereien und den Schiffsführern. Diese müssten selbst entscheiden, ob sie fahren oder nicht. Das Schifffahrtsunternehmen DDSG Blue Danube verweist etwa auf dessen Webseite auf einen eingeschränkten Fahrplan aufgrund des Niederwassers. Die Situation sei derzeit nicht dramatisch, meint Bernhard Schröder, Donautourismus-Geschäftsführer. Wenn die Trockenheit anhält und kein Regen kommt, dann würde das allerdings die Linienflussfahrt und auch die Flusskreuzfahrten in Bedrängnis bringen.
2: Gerade einmal 33 Sekunden hat der jüngste Fördercall für die Photovoltaikanlagen gedauert. Danach waren die Fördermittel aus. Von 28.000 Antragstellern sind 25.000 leer ausgegangen. Was sich bei der Förderung ändern soll und welche Auswirkungen das auf die Klimaziele hat, hat Felix Nowak recherchiert.
5: 1,5 Milliarden Kilowattstunden haben Österreichs PV-Anlagen im Mai produziert. Ein neuer Monatsrekord. Der Zuwachs geht zwar nicht mehr ganz so schnell voran wie noch vor einigen Jahren, aber die Ausbauziele dürften halten, sagt Alfons Haber, Chef der Regulierungsbehörde E-Control. Die Marktpreise würden ausreichen,
6: um hier wirklich die Wirtschaftlichkeit auch der PV-Anlagen ohne Förderinstrumente zu erzielen.
5: Für Energiestaatssekretärin Zehetner, ÖVP, ist die aktuelle Förderung ein Auslaufmodell. Sie will Netze entlasten und damit Netzgebühren dämpfen.
7: Wir möchten gerne eine Kombination mit Speichern fördern und wir möchten nicht nur die Anlage per se fördern, sondern wir wollen auch stärker diesen Betrieb fördern, der eben genau diese Netzdienlichkeit in den Vordergrund stellt.
5: Ziel ist eine Umstellung mit Jahreswechsel. Die politische Einigung steht aber noch aus.
2: Der regierende Europameister könnte am Sonntag auch Weltmeister werden. Spanien bleibt bei der Fußball-WM nach einer beeindruckenden Vorstellung im Halbfinale auf Kurs Richtung Titel. Für Frankreich ist der Traum vom erneuten Finaleinzug nach der 0:2-Niederlage geplatzt, Matthias Esmeister.
8: Zum dritten Mal in Folge beißt sich Frankreich in einem großen Halbfinale an Spanien die Zähne aus. Die Superstars um Mbappé und Dembélé werden vom Europameister 90 Minuten lang kaltgestellt. Die Enttäuschung bei Teamchef Didier Deschamps ist groß.
9: Wir sind unter unseren Möglichkeiten geblieben. Wir müssen das jetzt akzeptieren, auch wenn es sehr weh tut. Spanien hat mehr gezeigt als wir.
8: Und die Spanier, die sind weiter nicht zu stoppen. Tore von Oyarzabal und Pedro Porro sorgen für den nie gefährdeten 2:0 Erfolg. Erst ein einziges Gegentor hat Spanien im Turnierverlauf kassiert. Den zweiten WM-Titel nach 2010 können nur noch England und Argentinien verhindern. Diese beiden Teams treffen heute Abend ab 21 Uhr im zweiten Halbfinale aufeinander.
0: Das Radio Niederösterreich Wetter jetzt. Heute jetzt wechselhaft und schwül, Simon.
10: Mit einer Mischung aus Sonne, Wolken und einigen Regenschauern und Gewittern geht's durch den Tag. Die ersten Schauer sind schon von der Früh weg möglich. Die meisten gibt's dann am Nachmittag und am Abend. Stellenweise kann es aber auch ganz trocken bleiben. Dazu erwarten uns 24 bis 32 Grad heute. Den ersten 20er haben wir schon geknackt. 21 Grad sind es gerade in Poisdorf, 18 in Amstetten, Wiener Neustadt und St. Pölten. Im Waldviertel wie immer ein bisschen frischer. 15 Grad sind es derzeit in Zwettl. Wie schaut es in den anderen Landeshauptstädten aus? In Wien ist es stark bewölkt bei 21 Grad. Graz und Eisenstadt bedeckt bei 20 Grad. Wolkenlos dagegen in Linz und in Salzburg bei 19 Grad. Klagenfurt stark bewölkt 19 Grad. In Innsbruck und Bregenz ist es wolkig bei 18 Grad. Morgen wieder einiges an Sonne, aber auch Regenschauer und Gewitter mit dabei bei 26 bis 32 Grad.
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10: Wir schauen nach Wien auf die Tangente. Da dauert es eine Viertelstunde länger in Richtung Graz von Hirschstetten bis zum Knoten Prater. Und achten Sie bitte generell auf Ihre Geschwindigkeit und jetzt gerade ganz besonders in der Wiener Westeinfahrt kurz vor dem Umspannwerk.
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0: Schönen guten Morgen. Guten Morgen. Heute eventuell Tapas zu jausen. Was Spanisches. Nicht so ihn. War eine super Leistung im Halbfinale, haben wir gerade gehört. Gut, Sie haben ja gegen Österreich schon sehr gut geübt. Auch, ne?

0: 11 Minuten nach 7. Guten Morgen am Mittwoch. Was nehmen wir denn da? 7 auf alle Fälle, 15, vielleicht dann noch die Temperaturen dazu. Geburtstage, viele, viele möglichen Zahlenkombinationen werden da getippt. Es geht um einen 7-fach-Jackpot heute. 8,4 Millionen Euro liegen da im Topf.
1: Die österreichischen Lotterien rechnen mit mehr als 6 Millionen Tipps. Das bedeutet, dass rund die Hälfte aller möglichen Tippkombinationen gespielt werden.

0: Und damit stehen die Chancen. Wir Statistiker und Wahrscheinlichkeitsrechner haben das sofort ausgerechnet, auf einen 8-fach-Jackpot 50-50. Ne?
1: Und wenn der Jackpot heute wieder nicht geknackt wird, dann gibt es zum ersten Mal überhaupt einen 8-fach-Jackpot in der Geschichte der österreichischen Lotterie.
0: Lotto spielen geht noch bis 18.30 Uhr. Wer morgen nicht in die Arbeit kommt, macht sich verdächtig übrigens, gell?
1: Simon. Ja, hab schon gesagt. Schauen wir mal. Wenn es klappt, dann sehen wir uns morgen wahrscheinlich nicht mehr.

Guten Morgen Niederösterreich mit den größten Hits aller Zeiten. Das kommt raus, wenn man ein paar geniale Musiker einfach ins Studio setzt und miteinander ein bisschen herumprobieren lässt. Genesis haben das gemacht in den 80ern. Herausgekommen ist That's All. Guten Morgen am Mittwoch.

0: noch steht der blau-gelbe Bus vorm Funkhaus in St. Pölten. Wir werden aber demnächst anstarten und losfahren. Heute ist ein bisschen weiter. Tag 3 der Sommertour. Wir sind im Weinviertel, genau da, wo das Machfeld schon ein bisschen hügelig wird, in Matzen-Rackendorf. Genau 7 Kilometer nördlich von Gänserndorf ist das. Und dort stehen auch ziemlich viele Erdölpumpen, Fabian Fessler.
1: Eigentlich müsste Matzen steinreich sein. Schließlich befindet sich hier das größte Erdölfeld Mitteleuropas. Bei Scheich Alfred im Gemeindeamt, also Bürgermeister Alfred Redlich, gibt es trotzdem keine goldenen Türschnallen.
2: Ja, leider, das ist nicht der Fall. Das kann ich gar nicht bestätigen.
1: Dabei haben 1949, als die Erdölförderung begonnen hat, schon die Schillinge geklimpert.
3: 1951 hat Matzen als reichste Gemeinde Österreichs gezielt. Dann hat man natürlich schnell die Gesetzeslage geändert, dass die Gemeinde oder der Ort nicht mehr den Anspruch hat, sondern das Land.
1: Genauer gesagt der Bund. Die Republik Österreich ist Besitzer des Öls. So müssen die Matzner eben andere Schätze aus dem Boden holen. Wein, Getreide und neuerdings auch Erdnüsse.
2: Wir haben da einfach eine schöne, humose, sandige Böden. Es ist bei uns ein bisschen heißer als im Rest von Österreich, was in dem Fall ein bisschen ein Vorteil ist, dass die Erdnüsse sich wohlfühlen.
1: Im Brunnen am Hauptplatz fühlt sich ein steinerner Bär wohl. Der Matzener Bär kommt ursprünglich aus dem Familienwappen der Schlossherren von Matzen und ist jetzt quasi das Maskottchen hier.
2: Wir haben auch zu Weihnachten zum Beispiel der weihnachtliche Schmuck. Hier haben wir keine Sterne an den Laternen, sondern Beeren, beleuchtete Beeren.
3: Zum Trinken gibt es einen Matzener Bär.
2: Der ist wirklich sehr, sehr exzellent, der Wein. Ja.
3: Zum Schlafen gibt es einen Bärenhof. Zum Essen gibt es eine Bärenstube.
2: Bald gibt es den Bärenspielplatz.
1: Ach ja, das Allerwichtigste noch. Matzen-Rackendorf besteht aus 3 Katastralgemeinden. Matzen, logisch, Rackendorf, auch klar. Und ein Glück, dass ich es nicht vergessen habe, Klein-Harras. Liegt fast 10 Kilometer Luftlinie vom Rest der Gemeinde entfernt, nordwestlich hinter einem Wald und kann, wenn man das Gemeindegebiet nicht verlassen will, nur zu Fuß erreicht werden. Mit Fahrrad und Auto fährt man über Großschweinbad oder Hohenruppersdorf.
2: Man muss schon ein paar Gemeinden umfahren, dass man nach Klein-Harras kommt, aber nichtsdestotrotz sind wir froh, dass wir Klein-Harras bei uns haben.
0: Ganz liebe Grüße an der Stelle nach Klein-Harras natürlich auch. Wir stehen heute mit dem Sommertourbus am Nachmittag direkt beim Bärenbrunnen am Hauptplatz in Matzen. Live-Sendung von 13 bis 16 Uhr. Roman Kreit freut sich, wenn Sie vorbeischauen.

Richtung halb 8 Uhr geht's mit einem Song Contest Gewinner. 1984 war es ganz genau. Die Harrys. Digi Lou, Digi Lay. Guten Morgen am Mittwoch.

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1: Wir schauen wieder nach Wien auf die Tangente Richtung Graz. Da dauert es 10 Minuten länger von Hirschstetten bis zum Knoten Prater. In Niederösterreich jetzt auch was los. A1 Westautobahn Richtung Salzburg. Bei Öth hat ein LKW einen Teil der Ladung verloren. Die ist die rechte Fahrspur gesperrt. Es gibt schon 1,5 Kilometer Stau und circa eine Viertelstunde Verzögerung. A2 Südautobahn Richtung Wien, unmittelbar vor Bad Vöslau, ist nach einem Unfall die ganz linke Fahrspur blockiert. Da dauert es 10 Minuten länger und geblitzt wird aktuell in der Wiener Westeinfahrt kurz vor dem Umspannwerk.
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2: Schönen guten Morgen. Bei der Fußballweltmeisterschaft steht der erste Finalteilnehmer fest. Spanien gewinnt das mit Spannung erwartete Halbfinalduell gegen Frankreich nach überragender Leistung 2:0. Auch wenn der regierende Europameister im Finale trifft, das entscheidet sich heute Abend zwischen England und Titelverteidiger Argentinien. Auf Hitzeperioden folgen oft heftige Unwetter mit Überflutungen, wie zum Beispiel gestern im Raum Wiener Neustadt. Niederösterreichs Feuerwehren seien gerüstet, sagt deren Kommandant Dietmar Pfarrer-Fellner. Nach dem verheerenden Hochwasser 2024 wurden Großpumpen und ein zusätzlicher mobiler Hochwasserschutz angeschafft. Und das US-Militär blockiert wieder iranische Häfen und Küstengebiete und fliegt Angriffe auf den Iran. Der wiederum hat erneut US-Ziele in der Region ins Visier genommen, in Jordanien, Bahrain und Kuwait. Über Schäden ist bislang nichts bekannt.
0: Das Radio Niederösterreich Wetter. Sonne und Wolken wechseln sich heute ab.
1: Es ist wechselhaft und schwül. Erste Schauer sind schon von der Früh weg möglich. Die meisten gibt es dann am Nachmittag und am Abend. Stellenweise kann es aber auch ganz trocken bleiben bei 24 bis 32 Grad. Morgen ähnlich heiß, 26 bis 32 Grad und wieder einiges an Sonne, aber auch Regenschauer und Gewitter mit dabei.
0: Ab nach Süden mit Edmund. Jesolo, schönen Mittwoch. Mit Simon Baumberger und Andi Hausmann.
1: Guten Morgen.

0: Guten Morgen Niederösterreich, am Mittwoch nach dem ersten Halbfinale bei der Fußball-WM. Ich hoffe, Sie sind wach und sind ausgeschlafen. Falls nicht, das können wir ändern. Quasi das spanische Pisto Deppert. Ne? Ja. Kaum eine Nation freut sich so leidenschaftlich schön über Tore ihrer Mannschaft wie die Spanier. Gestern haben die Spanier ganz viel Grund zur Freude gehabt. Mit 2:0 haben sie das WM-Halbfinale gegen Frankreich gewonnen. Die Grand Nation dabei ziemlich alt ausschauen lassen, Matthias Essmester.
1: Ja, was haben wir alle geschwärmt von der Traumoffensive der Franzosen. Mbappé hier, Dembélé da. Gestern erleben die Superstars ihr blaues oder vielmehr ihr rotes Wunder. Entzaubert worden sind sie, kaltgestellt von überragenden Spaniern. Nach der Führung durch Oyarzabal trifft Pedro Porro nach der Pause zum 2:0 und spätestens da brechen bei den spanischen Kommentatoren alle Dämme.

0: Ja, und wenn er nicht gestorben ist, dann jubelt er noch heute. Das 2:0 war jedenfalls die Entscheidung und Torschütze, jetzt habe ich den Namen vergessen, wie hat er nochmal geheißen? Ah ja, genau. Danke. Und ja, dieser Pedro Porro, der wird nach dem Spiel zum Man of the Match gewählt und kann sein Glück kaum fassen.
1: Es ist ein wahr gewordener Traum. Ehrlich gesagt ist es sogar mehr, als ich mir je erträumt habe. Von Anfang bis zum Ende hat alles gepasst und jetzt bin ich bereit fürs Finale.
0: Das gilt auch für die spanischen Fans, die die Nacht auf den Straßen von Madrid zum Tag machen. Und dieser spanische Fan ist überzeugt, am Sonntag holen wir uns den zweiten Titel, unseren zweiten Stern.
2: Segunda Estrella! Se viene Segunda Estrella!
0: Verhindern können das nur noch England oder Argentinien. Die treffen heute Abend im zweiten Halbfinale aufeinander. Aber ganz ehrlich, wer sich da durchsetzt in dieser Form, werden die Spanier kaum zu stoppen sein.

0: 7.48 Uhr haben wir es gleich. 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
1: A1 Westautobahn Richtung Salzburg. Bei Öd hat ein LKW Teile der Ladung verloren und die rechte Fahrspur ist gesperrt, was natürlich für Verzögerungen sorgt. A2 Südautobahn Richtung Wien, unmittelbar vor Bad Vöslau, sind nach einem Unfall die beiden linken Fahrspuren gesperrt. Da dauert es aktuell 10 Minuten länger, genauso wie in Wien auf der Tangente Richtung Graz von Hirschstetten bis zum Knoten Prater. Und geblitzt wird immer noch in der Wiener Westeinfahrt kurz vor dem Umspannwerk.
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0: Das Radio Niederösterreich 5-Tage-Wetter. Heute wird es mal wechselhaft und schwül.
1: Mit einer Mischung aus Sonne, Wolken und einigen Regenschauern und Gewittern geht es durch den Tag. Erste Schauer gibt schon von der Früh weg, die meisten dann am Nachmittag und am Abend. Die Temperaturen erreichen 24 bis 30. Im Machfeld und im Wiener Becken können es bis zu 32 Grad werden.
0: Morgen am Donnerstag zumindest zeitweise überall sonnig.
1: Allerdings gibt es auch dichtere Wolken. In der Früh kann es auch neblig sein. Im Tagesverlauf dann neuerlich ein paar Regenschauer und Gewitter. Es bleibt beim nicht ganz so stabilen Wetter. Das wird wieder schwül bei 26 bis 32 Grad.
0: Der Freitag heiß, aber unbeständig.
1: Der Tag startet noch überwiegend sonnig. Im Laufe des Tages ziehen immer wieder dichtere Wolken durch. Die bringen speziell am Nachmittag Regenschauer und Gewitter. Temperaturen 27 bis 32 Grad.
0: Wer sich am Wochenende zusammenpackt und irgendwo in den Süden auf Urlaub fährt, richtig so, am Wochenende kühlt der Spur ab.
1: Ja, das bleibt aber immer noch sommerlich warm bei bis zu 30 Grad.
0: Ah ja,
1: am Samstag mit starkem Wind, Sonne, Wolken, vor allem in der zweiten Tageshälfte ein paar Regenschauer und einzelne Gewitter, aber dazwischen geht es auch zum Baden. Und am Sonntag dann weiter windig und wechselhaft, das ist noch eine Spur kühler bei 20 bis 28 Grad.
0: Ein Sommer wie damals, können wir sagen.
1: Früher ist uns das heiß vorkommen.
0: Ja, so ist es.

0: Guten Morgen, Niederösterreich am Mittwoch. Na, das ist aber schnell gegangen, das Altern beim Hollywood-Star Tom Cruise, den erkennt man fast nicht wieder. Schütteres graues Haar, am Bauch hat er jede Menge Falten im Gesicht.
1: Und bisher hat man ja nur topfit, muskelgestählt, gekannt. Selbst die ärgsten Stunts macht er in seinen Actionfilmen immer selbst und jetzt wirkt er auf einmal um Jahre gealtert. Was ist da los?
0: Für seine neue Rolle macht er das. Darin spielt er einen Ölbaron namens Digger Rockwell, der sich als Retter der Menschheit beweisen muss.
1: Das klingt schon wieder ein bisschen mehr nach Tom Cruise.
0: Vielleicht läuft er ja auch wieder. Der Tom Cruise muss ja immer laufen in seinen Filmen. Der Film startet im Herbst, der Trailer ist schon heraus. Und da muss man wirklich zweimal hinschauen, dass man ihn erkennt. Eine ziemlich schräge Geschichte. John Goodman, den wir von der Serie Roseanne kennen, spielt den US-Präsidenten. Auch sehr schräg.

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6: Guten Morgen Niederösterreich am 15. Juli. Guten Morgen Mittwoch im Journalstudio für Sie, Birgit Zeiss-Brammer.
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8: Spanien steht schon mal im WM-Finale. Gegen wen man spielt, entscheidet sich heute zwischen England und Argentinien. Und Niederösterreichs Feuerwehren sind für schwere Unwetter gerüstet. Das Wetter ist heute wechselhaft und schwül. Schönen guten Morgen. Spanien steht als erste Mannschaft im Finale der Fußball-Weltmeisterschaft. Mit einem souveränen 2:0-Erfolg hat man Frankreich im Halbfinale klar die Grenzen aufgezeigt, Matthias Essmeister.
9: Ja, und es ist nicht nur das berüchtigte Tiki-Taka, mit dem Spanien bei dieser WM begeistert. Der Europameister stellt die beste Abwehr des Turniers, hat erst ein einziges Gegentor kassiert und ist nach dem 2:0 gegen Frankreich auf dem besten Weg, zum zweiten Mal in der Geschichte Weltmeister zu werden.
8: Auf wen die Spanier im Finale treffen, das entscheidet sich heute im zweiten Halbfinale und auch da treffen zwei Fußballgroßmächte aufeinander, Matthias.
9: Ja, das Duell Englands gegen Argentinien hat das Potenzial für ganz viel Drama. Der Traum von der Titelverteidigung könnte für Lionel Messi heute platzen und genau das ist der Plan von Englands Teamchef. Wir wollen die Champions aus dem Turnier nehmen, sagt Thomas Tuchel.
10: We want to take out the champions of the tournament. We want to take them down. We want to beat them. That's the target. That's what we prepare for.
9: Für England steht der erste WM-Titel seit 60 Jahren auf dem Spiel. Anpfiff ist um 21 Uhr.
8: Die aktuelle Hitzeperiode fordert die Feuerwehren mit fast täglichen Flur- und Waldbränden im ganzen Land. 600 waren es heuer schon. Allerdings folgen auf solche Trockenperioden leider sehr oft auch heftige Unwetter mit Überflutungen. Niederösterreichs Feuerwehren seien bestens gerüstet, sagt deren Kommandant Dietmar Pfarrer-Fellner.
11: Nach Hochwasser 24 haben wir uns natürlich auch hier in der Technik verbessert. Wir haben ja diese Erfahrungen, die wir dort eingebracht haben, ja wieder neu aufgearbeitet. Wir haben jetzt auch dementsprechende Großpumpen bestellt. Wir haben erst vorige Woche über 20 größere Pumpen hier wieder angeschafft und ausgeliefert an die Bezirke. Das heißt, hier sind wir in der Präventiv und der Vorbeugung sehr gut. Wir haben auch sehr viel mobilen Hochwasserschutz, weil wenn Dämme wieder schwächeln und eventuell ein Dammbruch bevorsteht, auch hier alles Menschenmögliche zu tun, dass wir auch hier die Ortschaften schützen können. Das heißt, wir haben hier kilometerlangen mobilen Hochwasserschutz auch im Dulen bereits in den Türmen lagernd.
8: Sagt Landesfeuerwehrkommandant Dietmar Pfarrer-Fellner im Niederösterreich heute Studio. Mehrere Unwettereinsätze hat es am Abend im Raum Wiener Neustadt gegeben. Durch die starken Regenfälle war die Südautobahn vorübergehend überflutet. Im Bereich der Hohen Wand ist eine Mure abgegangen. In Sollenau, Wöllersdorf, Steinerbrückel und Eggendorf mussten die Feuerwehren wegen überfluteter Keller und umgestürzter Bäume ausrücken. Rund 140 Feuerwehrleute kämpfen seit den frühen Morgenstunden in Mansdorf an der Donau im Bezirk Gänserndorf gegen die Flammen. Eine landwirtschaftliche Halle hat dort nach Mitternacht aus noch ungeklärter Ursache zu brennen begonnen. Mittlerweile ist das Feuer unter Kontrolle. Verletzt wurde zum Glück niemand. Der Sachschaden dürfte laut Feuerwehr aber enorm sein. Die Halle ist nicht mehr zu retten. Ins Ausland jetzt. Die USA haben in der Nacht erneut eine Blockade iranischer Häfen gestartet. Von einer gestern angekündigten US-Maut für die sichere Durchfahrt der Meerenge von Hormus ist der US-Präsident aber wieder abgerückt. Aber die vierte Nacht in Folge halten die Angriffe der USA auf den Iran jetzt schon an. Der wiederum hat einmal mehr US-Ziele in der Region ins Visier genommen. Katharina Wagner berichtet.
12: Iranische Drohnen, die in den Nachthimmel aufsteigen, sie sollen laut Angaben Teherans in der Nacht US-Militäreinrichtungen in Jordanien, Bahrain und Kuwait angegriffen haben. Über Schäden ist bisher nichts bekannt. Über mehrere Stunden lang fliegen auch die USA wieder Angriffe auf den Iran. Anlagen an der Küste waren das Ziel, heißt es, um Irans Attacken auf Schiffe in der Straße von Hormuz zu verhindern. In einem Interview mit dem US-Sender Fox News droht Donald Trump mit anhaltenden Angriffen und nächste Woche werde man wirklich hart zuschlagen, alle iranischen Kraftwerke und Brücken zerstören, außer der Iran entscheidet sich, wieder zu verhandeln.
6: Das Radio Niederösterreich Wetter, heute wechselhaft und schwül, Simon.
2: Mit einer Mischung aus Sonne, Wolken und einigen Regenschauern und Gewittern geht's durch den Tag. Erste Schauer kann schon von der Früh weggeben, meist am Nachmittag und am Abend. Stellenweise kann es aber auch ganz trocken bleiben, zum Beispiel in Matzenrackendorf, wo heute das ganze Land hinblickt, weil da der Radio Niederösterreich Sommertourbusstation macht. Da schaut es ganz gut aus. Angenehme 28 Grad und es sollte von 13 bis 16 Uhr trocken bleiben. Insgesamt erwarten uns heute 24 bis 32 Grad. 22 Grad sind es jetzt gerade in Gänserndorf und in Krems, 21 in Weidhofen an der Ibsen, 19 Grad in Wiener Neustadt, 22 Grad messen wir aktuell in Wien und in Eisenstadt, 21 in Linz und in Graz und 19 Grad bei uns in St. Pölten. Morgen wieder einiges an Sonne, aber auch Regenschauer und Gewitter mit dabei bei 26 bis 32 Grad.
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2: 1 Westautobahn, da gibt es gute Nachrichten. Richtung Salzburg bei Öde ist die Fahrbahn mittlerweile gereinigt und es sind wieder alle Fahrspuren frei. Und auch auf der A2 der Südautobahn Richtung Wien ist die Unfallstelle vor Bad Vöslau mittlerweile geräumt und der Stau löst sich auf. Gute und sichere Fahrt.
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2: Schönen guten Morgen.
6: Guten Morgen. Ich würde sagen, ein bisschen Spanisch geht noch, oder?
13: I know diga.
6: Chris Montes.
13: Get to no quiere.
6: Geht's gleich nach Wham.

0: 8:12. Wenn Sie jetzt unterwegs sind, einsteigen, anschnallen und dann losfahren, machen wir mittlerweile ganz selbstverständlich das Angurten. Vor 50 Jahren war das noch nicht so, Simon.
1: Ja, heute vor 50 Jahren hat sich das dann alles geändert. Am 15. Juli 1976, dass in Österreich die Gurtenpflicht eingeführt wurde.
0: Die Zeit im Bild hat berichtet.
2: Auf den Straßen konnte man sich heute leicht davon überzeugen, dass sich noch immer nicht mehr als 2 oder 3 von 10 Autofahrern anschnallen. Die Frage ist, ob man sich an das neue Gesetz erst gewöhnen muss oder ob es nicht streng genug ausgefallen ist.
3: Ich habe ehrlich gesagt vergessen, ich bin es noch nicht so gewohnt.
4: Man vergisst. Man sollte im Radio öfter sagen, anschnallen, anschnallen.
2: Wissen Sie, dass seit heute Anschnallpflicht ist?
5: Ja, allerdings.
2: Warum schnallen Sie sich nicht an?
5: Sie werden lachen, das ist da so mies montiert, dass ich es einfach nicht kann. Ich habe das bis jetzt noch nicht zusammengebracht, das

0: Viren.
1: Jetzt kann man ja gar nicht mehr aufs Anschnallen vergessen, weil es so laut piepst oder klingelt, dass man freiwillig sich anschnallt. Ja. Und besser dazu kommen tut man auch mittlerweile. Wer sich bei der Führerscheinprüfung vor dem Anstarten nicht anschaut, der kann sowieso auch gleich wieder aussteigen. Da ist man sofort durchgefallen. Aber mittlerweile ist das alles gar nicht mehr so notwendig. Die Anschnallquote liegt ohnehin bei 94%.
2: Wie ist das bei Ihnen?
3: Ich schnall mich an, wenn ich nur 10 Meter fahre.
4: Mein Mann tut das immer gleich.
5: Ich habe mich auch lange nicht angeschnallt.
6: Ich muss die Damen nicht mehr erinnern, dass sie sich anschnallt.
7: Männer sind doch oft leichtsinnig, was das Fahren angeht.
2: Die Dame vorher hat es gesagt, man muss im Radio öfter sagen, anschnallen, anschnallen, anschnallen. Anscheinend haben wir es oft genug gesagt in den vergangenen 50 Jahren. Die Anschnallquote, wie gesagt, bei 94%.
8: Jürgen

Die Shakira, die hat irgendwie das Abo für WM-Songs offensichtlich. 2010 war das mit Waka Waka für die WM in Südafrika. Dann 4 Jahre später gleich noch einmal die WM in Brasilien, La La La. Und der aktuelle WM-Song heißt Dai Dai. Sehr schön. Von Waka Waka über La La La zu Dai Dai. Bin gespannt, was als nächstes einfällt. Ma Ma Ma oder Pa Pa Pa, der noch frei. In 4 Jahren wissen wir es.

0: Weitergang für die Starnacht. Die zieht weiter. Am Wochenende waren ja Barbara Schöneberger, Hans Siegel und die Stars am Wörthersee. Am 18. und 19. September steht dann die Bühne wieder in Rossatzbach bei der Starnacht aus der Wachau.
1: Jetzt steht auch das Programm für die niederösterreichische Ausgabe. Radio Niederösterreich-Reporter Hannes Steindl war bei der Programmpräsentation im Schlosshotel Dürnstein für uns dabei.
2: Besonders hervorgehoben wird bei der Präsentation der kommende Auftritt von Unheilig als das Comeback des Jahrzehnts. Die Liste der weiteren Stars, die am 18. und 19. September in der Wachau auftreten werden, kann sich bereits sehen lassen. Nino De Angelo. Josh. Mit dabei als Neuling ist Lukas Fendrich, der bei der Präsentation live einen Song vorstellt.
3: Ich habe ja schon letztes Jahr versucht, irgendwie Fuß zu fassen, hat nicht geklappt, aber dieses Jahr freue ich mich umso mehr, dass es in der Wachau jetzt klappt.
2: Präsentiert wird die Starnacht aus der Wachau erneut von Barbara Schöneberger und Hans Siegel. Ihre Lieblingsmomente in der Show?
4: Also der Anfang und das Ende.
5: Und das Zwischendrin.
2: Für den ORF Niederösterreich ist die Starnacht ein wichtiges Heimspiel, erklärt ORF Niederösterreich-Landesdirektor Alexander Hofer.
6: In all unseren Medien werden wir informieren, welche Künstlerinnen und Künstler erwarten wir. Wir kommen mit ihnen ins Gespräch und sind sozusagen die regionale programmliche Rampe zu diesem großen Eventwochenende hier in der Wachau.
2: Am 19. September wird die Starnacht aus der Wachau parallel zum Fernsehen live auf Radio Niederösterreich übertragen.
0: Und er ist auch mit dabei. Josh. Jetzt guten Morgen Niederösterreich. Expresso und Chianti.

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6: Alles ruhig wieder auf den Straßen. Nein, eine Meldung gibt es noch aus Wien, A22 Donauuferautobahn Richtung Tangente. Da ist zwischen der Floridsdorfer Brücke und der Brigittenauer Brücke nach einem Unfall die ganz linke Fahrspur blockiert. Sonst alles gut, eine gute und sichere Fahrt.
5: 8:30 ist es jetzt. 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
7: Schönen guten Morgen. Nicht alle jungen Menschen in Österreich haben dieselben Chancen auf eine gute Ausbildung. Wie das Jugendmonitoring der Arbeiterkammer zeigt, hängt viel davon ab, wie die jungen Erwachsenen finanziell dastehen. Die Arbeiterkammer fordert deshalb jetzt Gegenmaßnahmen. Dass in ganz Niederösterreich aktuell die Waldbrandverordnung gilt, das ist vielen nicht bewusst. Zivilschutzverband und Feuerwehr haben deshalb eine Aufklärungsaktion gestartet, um die Menschen darauf aufmerksam zu machen, dass ein Lagerfeuer, glühende Grillkohlen oder eine weggeworfene Zigarette fatale Folgen haben können. Und nach dem Brand auf einer Baustelle in der Brüsseler Innenstadt ist die Zahl der Toten auf 6 gestiegen. Alle Opfer waren laut Staatsanwaltschaft im selben abgestürzten Aufzug. Die Arbeiter, die ein Gebäude saniert haben, waren im Aufzug eingesperrt, als sich das Feuer im Liftschacht ausgebreitet hat. Die Brandursache ist noch nicht geklärt.
5: Zum Radio Niederösterreich Wetter. Sonne und Wolken wechseln einander ab.
6: Wechselhaft und schwül ist es. Die ersten Schauer kann es schon von der Früh weggeben. Am Nachmittag können sich dann überall Regenschauer und Gewitter bilden. Kann aber stellenweise auch ganz trocken bleiben. Dazu erwarten uns 24 bis 32 Grad. Morgen dann wieder einiges an Sonne, aber auch Regenschauer und Gewitter bei 26 bis 32 Grad.
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5: Simon Baumberger hat Wetter und Verkehr für Sie.
6: Guten Morgen.
5: Morgen.

0: Eine kleine Welt, unser großes Bundesland. Wir sind unterwegs mit dem Sommertourbus. Heute in Matzen-Rackendorf. Das liegt 7 Kilometer nördlich von Gensandorf. Dort, wo das Machfeld schon langsam ins Weinviertler Hügelland übergeht. Liebe Matzener, was ist so super bei euch?
1: Ich mag einfach diese Entschleunigung vom Landleben. Also ich liebe es, wenn ich in den Garten rausgehe, das Vogelgezwitscher, die Stille, die Ruhe. Das ist so mein Energieplatz.
2: Es ist wirklich schön eingebettet in den letzten Hügel des Weinviertels Richtung Machfeld und einfach auch Dorfgemeinschaft, wo einfach auch ein Zusammenhalt ist.
3: Freizeitveranstaltungen haben wir Gott sei Dank in Matzen sehr viele. Wir haben sehr viele sportliche Veranstaltungen.
4: So ein Schwimmbad ist noch zum Erwähnen für die ganzen jungen Familien mit den Kindern, dass man etwas gut wohin fahren muss.
5: Was soll man sagen? Was gibt es Schöneres hier in der Umgebung als Matzen?
0: Das Maskottchen von Matzen ist ein Bär. Der steht aus Stein gehauen direkt im Brunnen am Hauptplatz in Matzen. Und direkt daneben parken wir heute unseren Sommertourbus.
5: Schönen guten Morgen. Ich bin die Diana aus dem Minimarkt in Matzen. Und heute kommt die Radio Niederösterreich Sommertour zu uns. Und wir freuen uns ganz gewaltig, dass Matzen mit dabei ist.
0: Sommertour in Matzen-Rackendorf heute Nachmittag ab 13 Uhr. Roman Kreit freut sich, wenn Sie vorbeischauen und wenn Sie auch noch ein paar Freunde mitbringen. Bei bestem Wetter.
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1: Krebs, sagen Sie klipp und klar, was Sie wollen, so vermeiden Sie Missverständnisse.
2: Löwe, Sie fühlen sich derzeit wie Hans im Glück, die Sterne stehen für alle Bereiche bestens.
1: Jungfrau, verfolgen Sie Ihre ehrgeizigen Pläne, aber übertreiben Sie es nicht, wählen Sie die Taktik der kleinen Schritte.
2: Waage, die Sterne stehen gut, Sie können Ihre Talente erfolgreich unter Beweis stellen und auch Finanzielles können Sie gut regeln.
1: Skorpion, Sie ersparen sich viel Ärger, wenn Sie rechtzeitig nachgeben.
2: Schütze, Mars könnte für Unruhe sorgen. Sie tun sich leichter, wenn Sie Entscheidungen nicht alleine treffen, sondern wenn Sie Ihre Pläne mit jemandem besprechen.
1: Steinbock, machen Sie jemandem eine Freude. Sparen Sie nicht mit Komplimenten.
2: Wassermann, ein abwechslungsreicher, vielversprechender Tag liegt vor Ihnen.
1: Fische, es gelingt Ihnen in sachlichen Gesprächen auch bei schwierigen Fragen Lösungen zu finden.
2: Widder, heute ist ein günstiger Tag, um Geld- und Besitzangelegenheiten zu regeln und auch für Käufe und Verkäufe stehen die Sterne gut.
1: Stier, nichts und niemand kann Sie aus der Ruhe bringen. Sie wissen genau, was Sie wollen und wie Sie Ihre Ziele am besten erreichen können.
2: Zwillinge, Sie wollen alles so rasch wie möglich erledigen. Unter dem derzeitigen Mars-Einfluss ist aber Vorsicht geboten. Lassen Sie sich lieber Zeit.

0: In 6 Minuten ist es 9 Uhr, dann fängt der Vormittag an mit Birgit Perl. Grüß dich, Birgit.
1: Grüß Gott, einen schönen Vormittag.
0: Ich beneide dich heute fast ein bisschen um deinen Gast am Vormittag.
1: Ja, der ist echt cool, gell?
0: Andi Ehrenhofer, ein großartiger Mensch in erster Linie und ein sensationeller Sportler.
1: Absolut, er ist Vize-Weltmeister, er hat Bronzemedaillen gewonnen und er hat einen Weltrekord jetzt aufgestellt. Also das ist wirklich mega. Und wenn man jetzt denkt, naja, ich meine, das schaffen andere auch. Ja, aber er ist einer der erfolgreichsten Parasportler Österreichs. Der hat echt was drauf.
0: Absolut. Und ich bin auch schon gegen ihn geschwommen, habe alles gegeben. In der Südstadt war das damals.
1: Okay.
0: Er ist ja Rollstuhlfahrer, das heißt, er kann auch die Beine nicht bewegen. Mhm. Schwimmt Brust ohne Beine. Ich habe alles gegeben, Beine und Brust, und war nur auf 50 Meter nur um 3 Sekunden schneller. Also das muss man sich mal vorstellen.
1: Wahnsinn, super. Ich bin schon gespannt, was er erzählen wird, denn er macht ja allen oder vielen anderen, die in ähnlichen Situationen sind, mega Mut. Er ist auch Speaker, er ist in Schulen unterwegs, in Firmen, und wie er das macht und was er den Leuten sagt, das erzählt er heute bei uns.
0: Andi Ehrenhofer, zu Gast nach 11 Uhr.

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2: Ob junge Menschen Chance auf eine gute Ausbildung haben, das hängt vom Geld ab. Fast jeder zweite 16- bis 29-Jährige, der finanziell schlechter dasteht, hat hier keine so guten Chancen. Zu dem Schluss kommt das Jugendmonitoring der Arbeiterkammer. Viktoria Waldhäusl informiert.
3: Rund 60.000 Jugendliche bis 25 Jahre waren laut AMS im Juni arbeitslos oder in Schulung. Das ist zwar geringfügig weniger als zuletzt, wo die Arbeitslosenzahlen insgesamt gestiegen sind. Für die Arbeiterkammer sind es trotzdem zu viele. Denn bei der am Arbeitsmarkt wichtigen Bildung wachse gerade die Ungleichheit zwischen finanziell besser und schlechter gestellten Jugendlichen, sagt Ilkim Erdost von der Arbeiterkammer. Sie fordert daher:
4: Es ist nicht nur sozusagen die öffentliche Hand, die hier gefordert ist. Auch Unternehmen sind gefordert, Lehrausbildungsplätze zur Verfügung zu stellen in die berufliche Aus- und Weiterbildung ihrer Mitarbeiterinnen und auch ihrer jungen Mitarbeiterinnen zu investieren.
3: Zumindest in einem Punkt übersteigt das Angebot der Unternehmen aber bereits jetzt die Nachfrage. Laut AMS gibt es derzeit weitaus mehr offene Lehrstellen als Lehrstellensuchende.
2: In ganz Niederösterreich gilt aktuell die Waldbrandverordnung. Weil das noch nicht allen richtig bewusst ist, haben Zivilschutzverband und Feuerwehr eine Aufklärungsaktion gestartet, um die Menschen auf fatales Fehlverhalten aufmerksam zu machen.
5: Natürlich alles, was mit Feuer zu tun hat, das fängt bei der Zigarette an, geht bis zu einem Griller. Auch aufpassen, wenn man in der Nähe eines Waldstücks ist, auch hier Funkenflug, jetzt natürlich immer die Winde dazukommen. Jetzt auch, wenn vielleicht auch Unwetter aufkommen, haben wir das Problem, dass auch mit Wind auch die Glut vertragen wird. Oder generelle Lagerfeuer. Wir haben nach Hirschwang immer wieder Lagerfeuer in diesem Bereich auch gehabt, also überall. Das heißt, hier ist wirklich höchste Vorsicht geboten und das darf man eben auch nicht unterschätzen, wie schnell es dann geht, dass es zu einem Waldbrand oder zu einem größeren Waldbrand kommt.
2: Sagt Landesfeuerwehrkommandant Dietmar Pfarrer-Fellner. Nach dem Brand auf einer Baustelle in der Brüsseler Innenstadt ist die Zahl der Toten auf 6 gestiegen. Alle Opfer waren laut Staatsanwaltschaft im selben abgestürzten Aufzug. Die Arbeiter, die ein Gebäude saniert haben, waren in diesem Aufzug eingesperrt, als sich das Feuer im Liftschacht ausgebreitet hat. Die Brandursache ist noch nicht geklärt. Und Gibraltar rückt der EU wieder einen Schritt näher. Seit Mitternacht gibt es keine Grenzkontrollen mehr zu Spanien. Gibraltar, das auf einer Landzunge im Süden von Spanien liegt, gehört nämlich zu Großbritannien. Seit dem Brexit mussten sich tausende Pendler an den Grenzen anstellen. Das Wetter heute ist wechselhaft und schwül, Birgit Perl.
6: Es geht mit einer Mischung aus Sonne, Wolken und einigen Regenschauern und auch Gewittern durch den Tag. Die ersten Schauer sind bereits möglich. Die meisten werden sich dann am Nachmittag und am Abend bilden. Stellenweise kann es aber auch ganz trocken bleiben. Die Temperaturen steigen heute auf 24 bis 32 Grad. Aktuell 23 Grad in Wiener Neustadt, 21 in St. Pölten und 24 Grad hat es in Langenlois, Tulln, Mistelbach und in Wien. Und ganz ähnlich ist es dann auch morgen am Donnerstag. 9.03 Radio Niederösterreich mit dem schnellsten Verkehrsservice im Land. Es ist alles ruhig auf den Straßen. Gute Fahrt.
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6: Ja, wenn es jetzt so herrlich lang am Abend hell ist, macht's auch richtig viel Spaß, was zu unternehmen. Ein paar Veranstaltungstipps haben wir gleich für Sie. Nach einem Viererpackerl Musik, die größten Hits aller Zeiten, hier bei uns auf Radio Niederösterreich. Und los geht's gleich mit Sommerstimmung. Hier ist Alvaro Soler.

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1: Lateinamerikanische Musik, Folk und Blues gibt's morgen im Bezirk Neunkirchen, David Pearson.
2: Und zwar bei der langen Nacht der Gitarren auf Schloss Stixenstein bei Ternitz. Auf der Bühne das Karl Ratzer Trio Brasil, das Duo Laetus und Martin Moro. Los geht's um 19 Uhr. Jazzig wird's morgen im Gasthaus Salzstadel in Kremsstein. Stella Köhler singt um 20.30 Uhr mit Band ihre Lieblings-Jazz-Standards. Die Ostbahncourty Tribute Band Ostpartie spielt am Freitag um 19.30 Uhr auf der Sommerbühne am Eislaufplatz in Zwettl. Edmund Live gibt's am Samstag um 20 Uhr beim Schloss im Bruck an der Leiter. Weitere Veranstaltungshinweise finden Sie auf noe.orf.at unter den Tipps.

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2: 39 Radio Niederösterreich mit dem schnellsten Verkehrsservice im Land. 10 Minuten länger dauert es in Wien am äußeren Gürtel von der Gürtelbrücke bis zur Währinger Straße. Das Radio Niederösterreich Wetter. Wechselhaft und schwül ist es heute und auch morgen bei 24 bis 32 Grad. Das ist am Mittwochvormittag hier in Radio Niederösterreich. Ich bin Birgit Pferdl und das sind Man at Work mit Star.

0: Romantisch-komisch wird es heuer in Gutenstein mit Ferdinand Raimonds Alpenkönig und Menschenfeind. Premiere ist diesen Freitag und Sie könnten mit dabei sein. Es gibt gleich zwei Karten zu gewinnen. Elisa Seidel schlüpft in die Rolle des Alpenkönigs. Sie steht zum zweiten Mal in Gutenstein auf der Bühne und sie sagt, sie liebt das Sommertheater.
1: Man ist viel draußen, man ist am Land. Also ich habe viel in Reichenau gespielt, aber auch schon in Gutenstein, in Altersee. Also ich war schon an verschiedenen Orten in Österreich. Es ist natürlich immer ein bisschen wie ein Ferienlager. Man wächst zusammen. Ich meine, jedes Ensemble wächst irgendwann zusammen nach einer gewissen Probenzeit. Aber im Sommer ist es natürlich nochmal was anderes, weil man auch meistens dann dort wohnt und nicht dann nach Hause geht. Also ich werde in Gutenstein wohnen, ich werde da sein und ich werde da ins Schwimmbad gehen, ich werde da wandern gehen. Und das ist natürlich ein anderes Gefühl. Es ist nicht nur Arbeit, es ist auch ein bisschen Urlaub einfach.
0: Urlaubsgefühl für einen Abend hätten wir jetzt im Angebot 027 42 23 330. Der oder die schnellste gewinnt zwei Karten für den Premierenabend in Gutenstein diesen Freitag. 027 42 23 330.

Bei einem Köpfler aus nur einem Meter Höhe hat sich der damals 17-jährige Andreas Ehrenhofer 3 Halswirbel gebrochen. Die Diagnose: Querschnittslähmung. 12 Jahre später ist er Weltrekordhalter, zweifacher Paralympics-Teilnehmer und auch Speaker. Über seinen oft mühsamen Weg zum Spitzensportler, was ihn motiviert und der anderen mitgeben möchte, erzählt er bei uns. Andi Ehrenhofer ist heute unser Gast nach 11 im Radio Niederösterreich Studio.

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6: Die Tourismusbranche hat bereits vor dem Sommer im Mai den besten Start seit Aufzeichnungen hingelegt. Mit 9,6 Millionen Nächtigungen, ein Plus von 12% im Vergleich zum Vorjahr. Für den Sommer erwarten die Tourismusregionen gute Buchungszahlen. Denise Delikat hat sich in der Branche umgehört.
7: Im Hotel Altstadt Vienna im 7. Bezirk in Wien begrüßt Otto Ernst Wiesenthal seine Gäste.
8: Good morning.
9: Good morning.
7: Mit der Sommerbuchungslage ist er zufrieden.
8: Weil wir jetzt unsere Zentralheizungsanlagen neu bauen, haben wir ein bisschen weniger Kapazität, ca. um 15%, werden aber trotz der reduzierten Kapazität fast auf den Vorjahresumsatz kommen.
7: Hitze und steigende Kosten, viele Urlauben heuer im Inland. Bei der Buchungsplattform Urlaub am Bauernhof steigt die Nachfrage, sagt Geschäftsführer Gernot Reitmeier.
10: Wir sind deutlich über dem Vorjahr und da sind wir sehr zufrieden, weil diese Entwicklung, mit denen haben wir nicht gerechnet.
7: Deutsche Urlauber kommen nach einem schwächeren Vorjahr wieder vermehrt. Für Kärntens Tourismus etwa positiv, auch wenn zunehmend kurzfristig gebucht werde. Hier startet man mit fast 20% plus in den Sommer.
6: Wer einen Bootsausflug auf der Donau machen will, der sollte sich die Fahrpläne genauer anschauen. Weil es so wenig geregnet hat, führt die Donau stellenweise nämlich sehr wenig Wasser und das wirkt sich auch auf die Ausflugschifffahrt in Niederösterreich aus, wie Thomas Buchinger berichtet.
11: Die niedrigen Wasserstände würden heuer aufgrund der fehlenden Schneeschmelze und der ausbleibenden Niederschläge besonders intensiv auftreten, heißt es von der Via Donau. Nachdem man bereits im Vorjahr mit wenig Wasser zu kämpfen hatte, kommt jetzt ein weiteres, sehr trockenes Jahr dazu. Eine behördliche Sperre der Donau aufgrund von Niederwasser gibt es derzeit nicht. Laut Via Donau liegt die Verantwortung damit bei den Reedereien und den Schiffsführern. Diese müssten selbst entscheiden, ob sie fahren oder nicht. Das Schifffahrtsunternehmen DDSG Blue Danube verweiste etwa auf dessen Webseite auf einen eingeschränkten Fahrplan aufgrund des Niederwassers. Die Situation sei derzeit nicht dramatisch, meint Bernhard Schröder, Donautourismus-Geschäftsführer. Wenn die Trockenheit anhält und kein Regen kommt, dann würde das allerdings die Linienflussfahrt und auch die Flusskreuzfahrten in Bedrängnis bringen.
6: Dass das Wasser knapp wird, das merken auch die Menschen in München. Private Pools dürfen in München nicht mehr befüllt werden. Auch das Rasengießen ist dort verboten. Bei Verstößen drohen bis zu 50.000 Euro Strafe. Wechselhaft und schwül ist das Wetter heute bei uns in Niederösterreich, Birgit Perl.
4: Es gibt Sonne, Wolken und auch ein paar Regenschauer und Gewitter. Die meisten Schauer bilden sich am Nachmittag und am Abend. Stellenweise kann es aber auch trocken bleiben. Die Temperaturen steigen auf 24 bis 32 Grad. 24 Grad hat es in Bruck an der Leiter, 23 in St. Pölten, 22 in Melk und in Hornstock rund Wien hat es 25 Grad. Ganz ähnlich ist es dann auch morgen am Donnerstag. 10.03 Uhr Radio Niederösterreich mit dem schnellsten Verkehrsservice im Land. 10 Minuten länger dauert es am äußeren Gürtel in Wien, von der Gürtelbrücke bis zur Währinger Straße. Kommen Sie gut an Ihr Ziel.
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4: Alles Mitte, könnte man sagen. Mitte Juli, Mitte der Woche, mitten am Vormittag. Schön, dass Sie Radio Niederösterreich hören. Wir spielen für Sie die größten Hits aller Zeiten. Jetzt wieder 4 am Stück. Mit dabei gleich Love Affair. Open up your eyes, then you realize. Vaya con Dios. Hubert von Geusern. Und los geht's mit

0: so oder Zitrone, am besten gleich einen halben Liter davon, geht eigentlich immer als Sommergetränk. Oder wenn man sich so selbst was kreieren könnte. Was würden Sie da machen an so heißen Tagen?
1: Ja, ich würde hineintun Ingwer, Zitrone, Zitronenmelisse, vielleicht etwas Pfefferminz und Soda.
2: Wenn ich ein Getränk kreieren würde, würde ich es wahrscheinlich auch so in Richtung Zitrone, vielleicht Minze machen und halt so mit Sprudel.
3: Und zum selber machen, eigentlich eher so Pina Colada-mäßig, also Kokosnuss und Ananassaft.
4: Wenn ich selber eins kreieren würde, dann würde ich wahrscheinlich aber auch irgendwas Fruchtiges machen. Irgendwas mit Minze, einfach was fruchtig, Erfrischendes für den Sommer.
0: Und vielleicht gleich mitnehmen den Cocktail zu unserer Sommertour. Wir stehen mit unserem blau-gelben Sommertourbus heute in Matzen-Rackendorf im Bezirk Gänserndorf, direkt beim Bärenbrunnen am Hauptplatz. Einfach vorbeikommen, ab 13 Uhr geht's los.

0: 10.30 Uhr Radio Niederösterreich mit dem schnellsten Verkehrsservice im Land. Es sind uns aktuell keine Staus gemeldet worden. Gute Fahrt. Zum Wetter, wechselhaft und schwül ist es heute und auch morgen bei 24 bis 32 Grad.
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0: Fettsäuren sind enorm wichtig für unsere Gesundheit, vor allem die Omega-3-Fettsäuren. Und darüber reden wir gleich mit unserer Radio Niederösterreich-Apothekerin Michaela Kittinger-Zechling.

0: Omega-3-Fettsäuren, das sind lebensnotwendige Fette, die wir zuführen müssen, also essen müssen, weil unser Körper sie nicht bilden kann. Warum brauchen wir diese Fette eigentlich so dringend? Das haben wir Apothekerin Michaela Kittinger-Zöchling gefragt.
1: Sie halten unsere Gefäße elastisch und das ist ganz wichtig, wenn man jetzt mit Herz-Kreislauf-Problemen irgendwie kämpft, also mit Bluthochdruck zum Beispiel. Da ist ja ein erhöhter Druck auf den Gefäßen und wenn die Gefäße dann elastisch bleiben und beweglich bleiben, dann können die diesen höheren Druck leichter aushalten. Deswegen ist es ganz wichtig, dass man auf eine ausreichende Zufuhr von Omega-3-Fettsäuren achtet.
0: Stimmt das, dass sie auch auf unser Gehirn Auswirkungen haben?
1: Genau, auch ein ganz wichtiger Bestandteil im Gehirn sind die Omega-3-Fettsäuren. Also sie bauen einen Großteil unseres Gehirns auf und nicht nur das, sie bauen auch die Nervenbahnen auf. Das heißt, sowohl für Gedächtnis, aber Merkfähigkeit, Lernfähigkeit, dafür sind die Omega-3-Fettsäuren eben ganz, ganz wichtig. Und gerade Schwangeren wird empfohlen, ausreichend DHA, also eine Omega-3-Fettsäure, zu sich zu nehmen, die eben für die Gehirnentwicklung von dem ungeborenen Kind ganz wichtig ist. Und nicht nur im Mutterleib, sondern auch bis ins hohe Alter hinauf sind die Omega-3-Fettsäuren wichtig, um die Gehirnfunktion zu erhalten und die Lernfähigkeit zu erhalten.
0: Und neben den Omega-3-Fetten gibt es ja auch Omega-9 und die Omega-6-Fettsäuren. Sind die genauso gesund und wertvoll für uns?
1: Die Omega-6-Fettsäuren sind vor allem in Fleisch enthalten. Und sie sind quasi nur mäßig schützend. Sie haben zwar einen positiven Effekt auf das Immunsystem, aber sie können auch entzündungsfördernd wirken. Und sie sind quasi der Gegenspieler zu den Omega-3-Fettsäuren. Das heißt, wenn man einen hohen Fleischkonsum hat, dann empfiehlt es sich schon sehr auf die Omega-3-Fettsäuren auch zu achten, dass die in ausreichendem Maße zugeführt werden, damit keine Entzündungen entstehen. Weil die Omega-3-Fettsäuren diese entzündungsfördernde Wirkung wieder sehr gut ausgleichen.
0: 0820 990 990 für Ihre Fragen an unsere Apothekerin Michaela Kittinger-Zöchling.

0: Einen 7-fach-Jackpot gibt es heute. Naja, 8,4 Millionen liegen da bereit. Das ist, muss man ehrlich sagen, schon sehr viel Geld. Was würden Sie denn mit diesen Millionen anstellen?
1: Urlaub fahren mit der Familie. Auf die Schnelle weiß man gar nicht, was man tun soll.
2: Weil wir haben eine große Verwandtschaft, da kann sicher jeder was brauchen. Also, Geld ist nicht das Wichtigste.
3: Nein, jetzt bin ich überrascht. Ich weiß halt nicht, was ich mit so viel Geld hätte.
4: Ich würde einen Traktor kaufen.
5: Wie viel kostet der normal?
4: 300.000 Euro. Wir haben Kinder, Enkelkinder. Es ist gleich zu nah bringen. Ja. Viel reisen und so. Ja, nicht schlecht.
6: 3000 Hektar Wald kaufen.
7: Und eine Eigenjacht hätte man kaufen. Ich bin ein Jäger.
8: Ja, am Pool, einen schönen Urlaub. Ich glaube, da hätte jedem was einfallen.
0: Ganz sicher. Kleiner Haken, die Chance auf 6 Richtige liegt bei 1 zu 8 Millionen. Aber wer weiß, vielleicht sind ja genau Sie der Glückspilz heute. Ich drücke Ihnen die Daumen.

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2: Die Waldbrände nahe der französischen Hauptstadt Paris sind nach mehr als 48 Stunden zwar nicht gelöscht, aber dank rund 800 Feuerwehrleuten unter Kontrolle. Laut der zuständigen Staatsanwältin wurden die Feuer teils gelegt. Auch ein freiwilliger Feuerwehrmann soll verantwortlich sein, wie Katharina Wagner berichtet.
3: Zwei Verdächtige wurden schon am Montag festgenommen, ihre Untersuchungshaft gestern verlängert. Einer von ihnen soll einen Brand mit einer unachtsam weggeworfenen Zigarette ausgelöst haben. Ein anderer, ein 18-jähriger freiwilliger Feuerwehrmann, einen Brand absichtlich mit Feuerzeug und Benzin gelegt haben. Viele Bewohner von Fontainebleau sind bestürzt. Er könne nicht verstehen, dass ein Feuerwehrmann so etwas tun könne, sagt ein Mann. Eine Anwältin, die bereits öfter diese Art von Mandanten vertreten hat, erklärt,
4: sie glauben, dass sie als qualifizierte Experten das selbstgelegte Feuer selbst wieder löschen können und dann als Retter gefeiert werden.
3: Seit Monatsanfang wurden in Frankreich insgesamt 59 Männer festgenommen, die für Brände verantwortlich sein sollen. Zwei Drittel von ihnen sollen die Feuer absichtlich gelegt haben.
2: Dass in ganz Niederösterreich aktuell die Waldbrandverordnung gilt, das ist vielen nicht bewusst. Zivilschutzverband und Feuerwehr haben deshalb eine Aufklärungsaktion gestartet. Mittels einer Plakatkampagne will man die Menschen darauf aufmerksam machen, dass ein Lagerfeuer, glühende Grillkohlen oder auch eine weggeworfene Zigarette fatale Folgen haben können. Österreichs Städte werden in den nächsten Jahren nur mehr leicht wachsen. Dann ist Schluss, die Städte werden wieder schrumpfen. Das zeigt eine Simulation des Komplexe Designs Hub. Tobias Mayer informiert.
5: Bereits in den kommenden 10 Jahren soll die Stadt Wien der Simulation zufolge ihren Bevölkerungshöchststand erreichen. Danach sinkt die Einwohnerzahl langsam. Ähnlich sehen die Prognosen auch für Graz, Innsbruck, Linz und Salzburg aus. Hauptverantwortlich sei der Geburtenrückgang, sagt Komplexitätsforscher Andrea Musso.
6: Die Menschen haben immer weniger Kinder. Das führt zu kleineren Bevölkerungen in der Gesamtheit des Landes und damit auch in den großen Städten.
5: Selbst unter Einberechnung von Migrationsbewegungen würden österreichische Städte langfristig schrumpfen, sagt Musso. Spätestens ab Mitte des Jahrhunderts werde es in den heimischen Städten, seinen Prognosen zufolge, keine Wohnungsknappheit mehr geben.
2: Heute Nachmittag scheint in vielen Regionen Niederösterreichs zumindest zeitweise die Sonne, Birgit Perl.
0: Ja, und dann entstehen in der schwülen Luft auch größere Quellwolken. Vor allem im Bereich der Voralpen und im Waldviertel gehen stellenweise teils kräftige Regenschauer und Gewitter nieder. Auszuschließen sind Gewitter nirgendwo. Die Temperaturen erreichen am Nachmittag 24 bis 32 Grad. Aktuell 26 Grad in Gänserndorf und Wiener Neustadt, 25 Grad hat es in St. Pölten und Wieselburg, 24 in Zwettl und 27 Grad in Wien. Morgen am Donnerstag bleibt es schwül und es wird noch ein bisschen heißer. Die Temperaturen steigen auf 26 bis 34 Grad. Dazu ist es zeitweise sonnig. Es gibt aber von der Früh weg auch Wolken. Anfangs kann es sogar stellenweise nebelig sein. Außerdem bilden sich da und dort Regenschauer und Gewitter. In einigen Regionen wartet man aber weiterhin vergeblich auf den Regen. 11.04 Uhr Radio Niederösterreich mit dem schnellsten Verkehrsservice im Land. Es ist alles ruhig auf den Straßen. Gute und sichere Fahrt.
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0: Von einer Sekunde auf die nächste kann das Leben ein komplett anderes sein. Ein Badeunfall und wirklich unglaubliches Pech haben das Leben von unserem heutigen Gast Andreas Ehrenhofer für immer verändert. Diagnose Querschnittslähmung. Heute sitzt er mir gegenüber im Rollstuhl, aber als einer der erfolgreichsten österreichischen Parasportler. Er ist Vize-Weltmeister, dreifacher EM-Medaillengewinner und ganz aktuell ist er auch Weltrekordhalter. Herzlich willkommen, Andi Ehrenhofer.
8: Hallo, freue mich, dass ich bei euch sein darf.
0: Danke, dass du da bist. Weltrekordhalter in 100 Meter Rücken. In welcher Zeit schafft man das?
8: Ja, für mich jetzt ganz aktuell 1 Minute, 43 Sekunden und 91 Hundertstel.
0: Bumm. Und wie fühlt sich das an, wenn man den Weltrekord hält?
8: Ja, es ist ein ganz, ganz surreales Gefühl. Ich glaube, jeder Sportler, der eine Sportart macht, wo es Weltrekorde gibt, ist das ultimative Ziel. Man möchte natürlich bei den Wettkämpfen der Beste sein. Noch cooler ist es, wenn man seit Beginn der Aufzeichnungen der Beste ist.
0: Wahnsinn.
8: Ich durfte das Gefühl schon einmal erleben über 200 Meter Brust. Da habe ich auch schon einen Weltrekord. Und es ist fast ein bisschen eine Sucht, dass man immer besser werden möchte.
0: Na, was hat er noch vor, der Andi Ehrenhofer? Und wie vor allem das alles möglich ist und geworden ist, darüber plaudern wir heute.

0: Parasportler und Weltrekordhalter Andreas Ehrenhofer ist heute unser Gast nach 11 bei Radio Niederösterreich. Andi, nach deinem Badeunfall als 17-Jähriger, du bist mit einem Köpfler ins Wasser gesprungen und hast einfach unglaubliches Pech gehabt. Du bist nämlich nicht einmal mit dem Kopf auf den Boden aufgekommen. Was war da?
1: Ja, genau, du sagst es. Es war wirklich ein enormes Pech, dass man durch einen Köpfler ins Wasser im Rollstuhl sitzt, passiert leider öfters. Aber dadurch, dass man eben in zu seichtes Wasser hupft, bei mir war das Ganze tief genug in einem österreichischen See. Es war wirklich nur rein der Aufschlag auf der Oberflächenspannung des Wassers, die so hart war, dass mir da die drei Halswirbeln gebrochen sind und ich von einer Sekunde auf die nächste von den Schultern abwärts wirklich den ganzen Körper nicht mehr spüren und nicht mehr bewegen konnte.
0: Unglaublich. Es ist dann weitergegangen. Es ist heute keine Querschnittslähmung vom Halswirbel weg. Was ist passiert? Ist das durch Therapie? Was war da, dass du dich heute doch oberkörpermäßig gut bewegen kannst?
1: Ja, so, die Querschnittlähmung an sich ist geblieben. Die Erstdiagnose hat sich zum Glück nicht bewahrheitet. Das allererste, was ich nach der Operation gehört habe, war, dass ich eben von den Schultern abwärts nichts bewegen und nichts spüren kann und dass es auch nie wieder besser werden wird, was für einen 17-jährigen sportbegeisterten Burschen eine Wahnsinnsdiagnose ist und gerade für meine Eltern und Großeltern, glaube ich, noch schwieriger zu begreifen als für mich selbst. Ich habe dann ein halbes Jahr lang Reha und Therapien gehabt, plus viele Jahre danach weiter. Und da habe ich dann zum Glück doch einige Funktionen wieder zurückerlangen können und habe jetzt den Großteil der Funktionen in meinen Armen wieder. In den Händen habe ich noch eine Einschränkung, aber doch einiges, was dann zum Glück wieder zurückgekommen ist.
0: Du sprichst oft vom Bonusleben. Wie haben sich denn deine Prioritäten verschoben?
1: Ja, das Bonusleben ist da absolut meine Perspektive. Ich bin überzeugt, wenn meine Cousins damals nicht rechtzeitig reagiert hätten, dass ich aus diesem See nicht rausgekommen wäre. Somit habe ich schon ein Leben verbraucht und bin jetzt in diesem so gesagten Bonusleben. Das möchte ich auf keinen Fall mehr verpassen. Ich habe gesehen, wie schnell es vorbei sein kann und möchte unbedingt das Leben ausnutzen, genießen, schöne Zeit mit Freunden, Familien verbringen. Und ja, das hat mir damals, gerade mit 17 Jahren als Jugendlicher, der glaubt, er ist unsterblich und der coolste Typ der Welt, schon sehr hart aufgezeigt, was im Leben wirklich wichtig ist, dass viele Sachen nicht selbstverständlich sind. Beginnen wir damit, dass man selber Zähne putzt, also wirklich einige Sachen, über die man noch nie nachgedacht hat, und dass wir uns nicht nur darüber ärgern sollten, was wir nicht haben, sondern vielleicht öfters daran erinnern, wie gut es uns geht, was wir alles haben, was wir können und das wieder mal vor den Vorhang holen. Ne?
0: Was ist das Allerwichtigste für dich?
1: Das Allerwichtigste für mich ist definitiv die Gesundheit. Man merkt selber, wenn es einmal nicht gut ist, egal ob man jetzt krank ist oder Schmerzen hat,

0: dann weiß man gleich, wie schlimm das ist und wie einschränkend im Leben. Wenn alles passt, denkt man nicht drüber nach. Ein Beispiel, was ich gerne immer bringe, ist, wenn man im Bett aufsteht und man hat Kreuzweh oder Knieweh, fällt es einem sofort auf und sagt es auch weiter in der Arbeit, heute schon wieder in der Früh aufgestanden, gleich Kreuzweh. Aber wann hat mal einem zu jemandem gesagt, heute bin ich in der Früh aufgestanden, hat man nichts weh dann? Selten, weil man davon ausgeht, dass so ist. Und wenn man das erkennt, dass das eigentlich ein positiver Fall ist, hat man vielleicht gleich in der Früh einen super Start in den Tag, weil mir geht's gut, ich habe keine Schmerzen, alles passt.
1: Streitest du manchmal?
0: Ja, natürlich streite ich manchmal mit mir selber, mit meinem Computer, wenn er nicht das macht, was ich möchte. Es gibt natürlich Situationen, wo ich dann auch keine Geduld habe, aber wenn es wirklich schlimm ist, versuche ich mich daran zu erinnern, was Positives zu finden. Negative Sachen können im Leben dazu, manches kann man selber nicht einmal beeinflussen und gerade wenn ich es nicht beeinflussen kann, versuche ich auch mich so wenig wie möglich drüber zu ärgern.
1: Du bist einer der erfolgreichsten Parasportler Österreichs und darüber plaudern wir heute noch.

0: Er ist zweifacher Weltrekordhalter im Schwimmen und einer der erfolgreichsten Parasportler Österreichs, Andi Ehrenhofer, heute unser Gast nach 11 bei Radio Niederösterreich. Weiter geht's mit unserer Entweder-Oder-Runde.
1: Bin schon gespannt.
0: Ich warte auf diesen Satz.
1: Der Druck steigt.
0: Ja, weil alle sagen das Gleiche. Ich bin gespannt. Schauen wir mal, was ich mir für dich überlegt habe. Gehen wir es mal an. Meer, entweder Meer, das Meer oder die Berge.
1: Ja, das ist mit dem Rollstuhl beides kompliziert. Die Berge sind schwierig, weil es bergauf geht. Das Meer ist schwierig, weil es sandig ist und ich stecken bleibe.
0: Okay.
1: Aber wenn ich es mal aussuchen muss, liege ich lieber am Meer in der Sonne, als mich den Berg hochzuquälen.
0: Okay, das heißt, wo magst du dann Urlaub?
1: Meistens am Meer, aber ich muss gestehen, dass ich dann wenig Zeit im Wasser verbringe. Das habe ich jedes restliche Jahr, jeden Tag und dann mehr am Meer liege, als im Meer schwimme.
0: Verstehe. Weiter geht's mit entweder Frühtraining, also zeitig in der Früh, oder Abendtraining.
1: Ja, die Praxis habe ich leider beides und kann es mir nicht aussuchen, bin aber eher der Frühtrainingsmensch. Ich stehe sowieso in der Früh gern auf, da bin ich noch energiegeladen. Und wenn ich dann gleich in der Früh ein Training absolviert habe, habe ich auch was, auf das ich schon stolz sein kann und gibt mir irgendwie auch Energie für den restlichen Tag.
0: Absolut. Entweder Feuerwehrfest oder Sportevent.
1: Boah, das ist eine sehr schwierige Frage. Zwei Sachen, die mir extrem wichtig sind. In dem Fall, nachdem ich Sport jeden Tag habe, würde ich sagen, ich genieße es sehr, wenn dann einmal im Jahr wieder das Feuerwehrfest stattfindet und ich meine Kameraden wieder sehen und plaudern kann.
0: Genau, weil die Feuerwehr liegt ja auch sehr am Herzen, gell?
1: Ist ein großer Teil meines Lebens. Verbringe ich es, glaube ich, jetzt seit 12 Jahren auch meine Tätigkeit bei der Freiwilligen Feuerwehr. Die waren auch bei meinem Unfall für mich da und ein großer Teil von meinem Leben.
0: Oh, schön ist das. Entweder Vortrag vor 500 Menschen, also richtig viele Zuhörer, oder Finale vor einem vollen Stadion?
1: Zurzeit ist der Sport noch meine Nummer eins. Mhm. Vor allem die Wettkämpfe bei den Paralympics in Paris mit 20.000 Zuschauern waren wirklich genial. Da ist dann 20.000 nochmal mehr als 500, dem würde ich das nehmen. Aber ich finde es auch immer schön, wenn ich bei meinen Vorträgen Menschen was mitgeben kann und sie dann in ihrem Leben vielleicht auch was einbauen können von dem, was ich gelernt habe.
0: Darüber werden wir heute auch noch plaudern, über deine Vortragstätigkeit und eine abschließende Frage noch. Schinkenfleckerl oder Eiernockerl?
1: Ja, zwei Lieblingssachen. Meine Frau kann Gott sei Dank extrem gut und auch sehr viel kochen, für mich als Sportler definitiv ein Luxus. Wenn ich mir heute was wünschen dürfte, dann sind es die Schinkenfleckerl von ihr.
0: Okay, wunderbar. Witzigerweise, jetzt haben wir das Eiernockerl-Rezept online gestellt, aber vielleicht gibt es dann auch noch das Schinkenfleckerl-Rezept nachgeliefert. Ich sage danke dafür und das Rezept gibt es auf noe.orf.at.

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2: 11.30 Uhr Radio Niederösterreich mit dem schnellsten Verkehrsservice im Land. Es sind uns keine Staus gemeldet worden. Gute Fahrt. Ganz knapp das Wetter. Wechselhaft und schwül ist es heute und auch morgen bei 24 bis morgen sogar 34 Grad.

0: Er ist Vize-Weltmeister, dreifacher EM-Medaillengewinner und zweifacher Weltrekordhalter im Schwimmen. Andreas Ehrenhofer, heute unser Gast nach 11 bei Radio Niederösterreich. Sag, was hat eigentlich Parasportler und ORF-Moderator Andreas Onea mit deiner Geschichte zu tun?
1: Der ist ein sehr, sehr großer Teil von meiner Karriere. Ich würde eigentlich sagen, von meinem Leben. Er war auch letztes Jahr mein Trauzeuge bei meiner Hochzeit.
0: Okay.
1: Ich verbringe, glaube ich, mit ihm schon fast mehr Zeit als mit meiner Frau. Ich sehe ihn jeden Tag 4 Stunden beim Training mindestens. Auf Trainingslager, Wettkämpfen sind wir immer gemeinsam. Und natürlich am Anfang meiner Karriere auch ein großes Vorbild. Er schon mit Paralympics-Teilnahmen, seiner Paralympics-Medaille sehr, sehr große Erfolge gefeiert und hat mich da definitiv mit seinen Erfahrungen wirklich an der Hand genommen, und seit 2020 haben wir uns dann auch wirklich zusammengeschlossen, eine Trainingsgemeinschaft gegründet, das gleiche Trainer- und Betreuerteam, und das hat uns beide nochmal wirklich befeuert, und jetzt sind wir beide auf einem sehr guten Weg, jetzt dann bald die nächsten Medaillen mitzubringen.
0: Genau, da reden wir gleich noch drüber, aber sag uns vorher noch, wo hast du eigentlich die Kraft hergenommen, nach diesem Unfall dann so weit zu kommen, sportlich, wie du es heute bist?
1: Wow, das ist eine sehr, sehr schwierige Frage. Ich glaube auch nicht, dass es da diese eine Antwort gibt oder diesen einen Moment, wo ich sage, bis dahin war es schwierig, und ab dem Moment habe ich quasi gewusst, was ich zu tun habe und wie es geht. Es war ein sehr großes Auf und Ab, auch viele Stunden und Tage, wo ich wirklich mit dem Schicksal gehadert habe, die Ursache gesucht habe, einen Schuldigen gesucht habe, versucht das Ganze zu verstehen. Man fragt sich, warum ich, warum jetzt, warum da? Niemand kann einem die Antworten darauf geben, bis heute weiß ich es nicht. Einer der wichtigsten Punkte da war, definitiv zu verstehen, dass dieses nach hinten schauen einfach nichts bringt, weil selbst wenn wir auch jetzt in diesem Gespräch mit dir die Antwort finden, sitze ich noch immer im Rollstuhl, es ist noch immer passiert und es ist alles das Gleiche. Viel wichtiger ist es, nicht nach hinten zu schauen, sondern nach vorne zu schauen. Welche Möglichkeiten habe ich jetzt? Was kann ich daraus machen? Weil so schlecht jede Situation auch vielleicht ist, gibt es noch immer die Option, noch schlechter zu werden oder wieder besser zu werden. Und diese Erkenntnis, nach vorne zu schauen, welche Möglichkeiten ich habe, was ich besser machen kann, das war, glaube ich, ein sehr entscheidender Richtungsweg in meinem Leben.
0: Wow, ich bin beeindruckt. Wer unterstützt dich?
1: Ich habe riesengroßes Glück, dass ich eine ganz, ganz, ganz, ganz tolle Familie habe und einen ganz, ganz tollen Freundeskreis, die da definitiv nach meinem Unfall mich extrem abgefangen haben. Also es waren die ersten Monate nach meinem Unfall, war ich keinen einzigen Tag allein im Krankenhaus. Das muss man sich vorstellen. Also es hat eigene WhatsApp-Gruppen gegeben, wo meine besten Freunde und meine Familie das abgestimmt haben, wer mich wann besuchen kommt, sodass ich nie alleine bin. Von den Feuerwehrkameraden aus der Schule, von der Familie. Natürlich hat sich auch sehr dann herauskristallisiert, wer wirkliche Freunde sind und von wem ich plötzlich nie wieder was gehört habe, weil ich jetzt uninteressant bin und ihnen keinen Mehrwert mehr bringe. Also das hat meinen Freundeskreis schon sehr stark ausgedünnt. Aber das hat mir sicher geholfen, da diesen Rückhalt zu haben, gewusst zu haben, ich bin nicht allein, und jetzt meine Frau, die mich nicht nur im Sport, in meinem Leben, sondern wirklich von A bis Z überall unterstützt, das gibt schon Kraft, weil ich glaube, jeder für sich selber kann stark sein, kann gut sein, aber wir Menschen sind soziale Wesen, und wenn wir es schaffen, dass wir gemeinsam an einem Strang ziehen, sind wir immer stärker als alleine.
0: Absolut richtig. Und jetzt hast du das nächste große Ziel vor Augen, erzähl einmal. Im September?
1: Definitiv. Im September steht meine Europameisterschaft an. Ich freue mich schon sehr. Wir sind da in der Türkei. Ich freue mich, wenn einige Leute das live mitverfolgen. Ich teile das immer auf meinen Social-Media-Kanälen. Das Training läuft sehr gut, die Wettkämpfe laufen sehr gut, und jetzt freue ich mich schon, bei der Europameisterschaft aufzuzeigen, was in mir steckt.
0: Wir drücken auf jeden Fall ganz, ganz fest die Daumen. Andi Ehrenhofer ist auch Speaker und macht anderen vor allem auch ganz viel Mut. Wie er das macht, erzählt er uns gleich.

0: dieser Welt.
1: Zweifacher Weltrekordhalter Schwimmer Andi Ehrenhofer ist noch ein paar Minuten bei uns im Radio Niederösterreich Studio zu Gast. Andi, du machst vielen, vielen Menschen Mut. Du gehst vor allem auch in Schulen und du bist auch bei vielen Firmen im Einsatz. Warum ist dir das so wichtig?
2: Für mich im Prinzip immer die größte Beweis, dass das gut und wichtig ist, wenn von allen Zuschauern nur ein einziger, der mir zuhört, sich für sein eigenes Leben was mitnehmen kann, vielleicht sogar was verbessern kann, dann ist es das definitiv wert. Ich glaube, es gibt viele Speaker, die verschiedene Sachen erzählen, sich ausdenken. Bei mir ist es das wahre Leben, über das ich erzähle, die wahre Geschichte, wie es passiert ist. Und ich glaube, wir haben alle unser Rucksackerl zum Tragen. Kein Leben geht nur steil bergauf. Und wenn halt Schicksalsschläge kommen, geht es vor allem darum, wie wir damit umgehen. Und ich habe es auf den harten Weg, wirklich harten Weg lernen müssen. Und wenn ich schaffe, dass ich das Learning, was ich daraus ziehen konnte, an andere Leute weitergeben kann, vielleicht bevor ein Schicksalsschlag schon passiert oder wenn er gerade war, und die das dann daraus lernen, dann war mein Unfall nicht umsonst, sondern mit jedem Menschen, der sich selber was mitnehmen kann, sich selber motivieren kann, sich selber ein positives Ziel im Leben setzen kann, war der Unfall immer mehr wert. Und das ist für mich die absolut größte Belohnung dann dafür.
1: Das glaube ich da. Wie sind denn da die Reaktionen eigentlich von den Kindern, vor allem auch von den Jugendlichen?
2: Ja, es ist natürlich ein bisschen ein Unterschied in Firmen und in Schulen. Gerade in Schulen ist es ein Herzensprojekt von mir, weil ich war ja selber 17 Jahre. Ich weiß, was ich selber damals geglaubt habe, was wichtig ist im Leben. Und jetzt weiß, was im Leben wirklich wichtig ist. Gerade nach Corona war es extrem spannend, weil die Kinder da wirklich total liebe Nachrichten nachher auf TikTok oder Instagram und was halt verwenden, mir geschrieben haben, weil sie gesagt haben, sie haben durch das Corona und Homeschooling und so weiter komplett das Ziel verloren, warum sie jetzt gerade eigentlich in der Schule sind und was sie im Leben mal arbeiten oder erreichen wollen. Und das hat ihnen so ein bisschen die Augen geöffnet, aus diesem Hamsterrad rauszukommen, einfach jeden Tag aufstehen, Schule gehen, heimkommen, zocken, schlafen gehen, dass man sich mal wieder denkt, was möchte ich eigentlich arbeiten, was ist dafür die Voraussetzung und warum ist deswegen vielleicht die Matura wichtig und sollte ich jetzt in der Schule meine Schularbeiten schreiben. Und da freue ich mich extrem, dass mit einer Stunde Keynote von mir ihnen da ein bisschen hilft, wieder das Ziel im Leben zu finden, den Fokus zu setzen, dieses Hamsterrad vielleicht ein bisschen aufmerksamer zu werden und im besten Fall dann auch noch negative Sachen nicht ganz so viel Aufmerksamkeit zu geben, sondern wieder mehr dem Positiven. Und gerade eben bei den Kids ist das dann immer schön, wenn man da ein bisschen einen Anstoß geben kann.
1: Erzählst du einfach oder hast du auch Methoden, die du weitergibst? Wie machst denn du das?
2: Ja, ich habe dann, als ich irgendwann gemerkt habe, dass das wirklich interessant ist und bei Firmen und Schulen sehr gefragt ist, mich da professionalisiert, haben verschiedene Ausbildungen gemacht, wirklich eine professionelle Keynote ausgearbeitet und Feedback immer wieder eingebaut und verwende einerseits meine Lebensgeschichte mit dem Unfall, mit dem jahrelangen Therapie, der Weg in Spitzensport, einfach als tatsächliche Geschichte, die passiert ist, was ich daraus gelernt habe, was ich daraus gemacht habe, plus dann auch verschiedene Sachen, die ich mich mit Mentaltraining, das ist ja nicht nur im Spitzensport interessant, sondern das Gehirn ist im ganzen Leben unsere Steuerzentrale, die entscheidet, was passiert, wie denken wir, sind wir gut oder schlecht drauf, Fokus links oder rechts. Und das versuche ich dann mit einigen Fallbeispielen den Leuten weiterzugeben, ihnen ein, zwei Techniken mitzugeben, damit, wenn dann mal was passiert, das Projekt in der Arbeit läuft nicht gut, sonst irgendwas, irgendwelche Sachen nerven, dass man dann auf diese Technik zurückgreifen kann und vielleicht dann wieder das Shift vom ich kann nicht, ich will nicht, ich muss und das Ranzen hin zu was Positives bringen.
1: Okay, also buchbar wahrscheinlich über deine Homepage, oder?
2: Ja, am besten irgendwo Kontakt aufnehmen, Homepage oder Instagram und dann können wir uns austauschen.
1: Fein. Andi, wenn wir uns in 10 Jahren wieder treffen, worauf wirst du am meisten stolz sein?
2: Ich hoffe, meine Familie, das ist für mich das Wichtigste. Natürlich möchte ich jetzt zurzeit im Sport schauen, wie weit ich es bringen kann, welche Bestzeiten ich noch holen kann. Ich möchte in 2 Jahren bei den nächsten Paralympischen Spielen in Los Angeles unbedingt Österreich gut vertreten, würdig vertreten, eine Medaille holen, im besten Fall die Goldmedaille. Und dann habe ich jetzt noch ein Startup, das ich gerade aufbaue, das interessiert mich auch sehr. Ich hoffe, dass ich das gut skalieren kann, ist so eine Challenge an mich selber und bin selbst sehr gespannt, was in 10 Jahren dann die großen Projekte sind, an denen ich arbeiten werde.
1: Also, wir werden dich verfolgen auf Instagram und in 10 Jahren spätestens laden wir dich wieder ein und dann wirst du berichten, wie alles gelaufen ist.
2: Ich freue mich drauf, Dankeschön.
1: Jetzt drücken wir dir auf jeden Fall mal ganz fest die Daumen für September, für die Europameisterschaft in der Türkei. Alles, alles Gute. Danke für all das, was du tust und weiterhin so viel Sonnenschein im Gemüt. Andi Ehrenhofer,
2: danke. Dankeschön. Dir.

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0: Die Breitenseer Pfarrkirche wurde zum 50-jährigen Regierungsjubiläum Kaiser Franz Josefs errichtet und 1899 geweiht. Für Pläne und Ausführung des großen neugotischen Sichtziegelbaues zeichnete der Breitenseer Baumeister und Stadtrat Ludwig Zatzker verantwortlich. Er entwarf auch die gesamte Innenausstattung, während die Altarbilder von seinem Bruder, dem akademischen Maler Hans Zatzker, stammen. Das Hochaltarbild zeigt den Kirchenpatron St. Laurentius. Auf dem Marienaltar im südlichen Seitenschiff befindet sich eine alte Kopie des Gnadenbildes Maria, Mutter der Verlassenen, aus Valencia in Spanien.
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2: Grünes Licht gibt es für den Bau der Spangewörth im Süden St. Pöltens. England und Argentinien treffen heute Abend ab 21 Uhr im zweiten WM-Halbfinale aufeinander. Das Wetter ist wechselhaft und schwül. Im Journalstudio begrüßt sie Petra Ottic. Eine neue Wendung gibt es rund um die geplante Spangewörth im Süden St. Pöltens. Dabei handelt es sich um eine vierspurige Straße, die die angedachte S34, die Traisental-Schnellstraße, mit dem Betriebsgebiet im Süden St. Pöltens verbinden soll. Das Bundesverwaltungsgericht hat jetzt entschieden, dass die Spange unter zusätzlichen Auflagen gebaut werden darf. Thomas Buchinger.
3: In einem umfassenden Ermittlungsverfahren seien mehrere Gutachten eingeholt worden. Zum Naturschutz, zur Schalltechnik oder auch zum Bereich der Vogelkunde, heißt es vom Bundesverwaltungsgericht. Vor allem der Artenschutz galt zuletzt als Hürde für das Projekt. So wurde etwa der EuGH um eine Auslegung der sogenannten EU-Vogelschutzrichtlinie ersucht. Hier ging es darum, welche Maßnahmen ergriffen werden müssen, um bestimmte Vogelarten ausreichend zu schützen. Mit den nunmehrigen Änderungen würde das Projekt den gesetzlichen Anforderungen zur Umweltverträglichkeit entsprechen, heißt es weiter. Damit gibt es für beide Abschnitte, die S34 selbst und die Spangewörth, positive Bescheide. Der Bau der Traisental-Schnellstraße wird damit wahrscheinlicher. Projektgegner können sich aber weiter zur Wehr setzen. Sie können sich sowohl an den Verwaltungsgerichtshof als auch an den Verfassungsgerichtshof wenden.
2: Nach dem Absturz eines Kleinflugzeugs mit 2 Toten und 2 Verletzten am Sonntag in Gamming im Bezirk Scheibs hat die Polizei jetzt die 15-jährige Insassin befragt. Sie berichtet von mehreren Motoraussetzern. Nach dem Absturz konnte sie sich selbstständig aus dem Wrack befreien und wurde ins Spital gebracht. Elisabeth Czaska berichtet.
4: Die Schilderungen der 15-jährigen Niederösterreicherin bestätigen, dass ein technischer Defekt den Absturz des Kleinflugzeuges ausgelöst haben dürfte. Sie berichtet, dass es mehrere Motoraussetzer gegeben habe, ehe es über dem Ötschergebiet zum Absturz kam. Die 15-Jährige konnte laut Polizei das Spital bereits am Montag wieder verlassen. Der zweite Überlebende, ihr Onkel, wird weiterhin intensivmedizinisch betreut. Eine 47-jährige Frau sowie der Pilot kamen ums Leben. Das Wrack wird nun eingehend untersucht. Eingebunden ist ein von der Staatsanwaltschaft St. Pölten bestellter Sachverständiger sowie die Sicherheitsuntersuchungsstelle des Bundes.
2: Der Strafenkatalog für Anonymverfügungen wird vereinheitlicht. Wenn man etwa in eine Radarkontrolle fährt, sind die Strafen künftig gleich hoch, egal in welchem Bundesland man beim Schnellfahren erwischt wird. Im neuen Strafenkatalog sind 290 Delikte vereinheitlicht worden. Die neuen Strafen gelten ab 1. Jänner 2027. Beate Tomasowitsch, werden die Strafen dann auch teurer?
5: Ja, denn die Vereinheitlichung hat sich am bisher höchsten Niveau orientiert. Das führt auch dazu, dass in manchen Bundesländern die Strafen empfindlich teurer werden. Also in Kärnten oder in Vorarlberg bedeutet das im Durchschnitt ein Plus von 50%. Manche Strafen, wie etwa Falschparken, werden sogar verdoppelt, von bisher 30 auf 60 Euro zum Beispiel. Man muss aber dazu sagen, dass die Strafen seit 2019 nicht angehoben wurden, denn seit damals hat man auf den einheitlichen Strafenkatalog gewartet.
2: Was bringen diese einheitlichen Strafen? Warum macht man denn das?
5: Verkehrssicherheitsexperten sind überzeugt, dass vorhersehbare und kommunizierbare Beträge durchaus generalpräventive Wirkung haben können. Also im besten Fall sich mehr Leute an die Straßenverkehrsordnung halten, weniger oft schnell fahren, falsch parken oder vor dem Schutzweg nicht anhalten. Also die Verkehrssicherheit könnte steigen.
2: Bei schweißtreibenden Temperaturen noch laufen, Tennis spielen oder radeln. Die zuletzt extreme Hitze war dann natürlich auch für die begeisterten Hobbysportlerinnen und Sportler eine große Belastung. Wie sich hohe Temperaturen auf den Körper der Sportfans auswirken, dieser Frage gehen wir gleich im Anschluss im Radio Niederösterreich Mittagsmagazin nach, heute mit Thomas Bequellner. Seit gestern Abend steht mit Spanien der erste Finalist bei dieser WM fest. Heute wollen England und Argentinien nachziehen. Beide Teams konnten in Nordamerika bisher noch wenig überzeugen, Matthias Essmeister.
6: England musste sowohl gegen Mexiko als auch im Viertelfinale gegen Norwegen um den Aufstieg zittern. Somit braucht es für das Team von Thomas Tuchel heute dringend eine Leistungssteigerung, insbesondere gegen Superstar Lionel Messi, der die Torschützenliste mit 8 Treffern anführt.
7: Ich habe mir überlegt, ob wir sowas Altmodisches ausprobieren, so einen verrückten Manndeckungstrick. Ob wir das wirklich machen, weiß ich aber noch nicht. Jeder kennt ja die Räume, in denen er auftauchen will. Wenn man seine Spiele analysiert, hat man das Gefühl, er sieht Dinge einfach früher als alle anderen. Klar, wir haben gewisse Muster in seinem Spiel erkannt, aber hat man eines erkannt, findet er sofort ein neues.
6: Für Argentinien ist die WM bisher ebenfalls holprig verlaufen. Gegen Kap Verde, die Schweiz und Ägypten war der Titelverteidiger mehrmals am Rande des Ausscheidens. Anpfiff zum Duell Englands gegen Argentinien ist um 21 Uhr.
2: Heute Nachmittag scheint in vielen Regionen zeitweise die Sonne. Thomas Bequellner hat jetzt die Radio Niederösterreich Wetteraussichten für Sie.
8: In der schwülen Luft entstehen auch größere Quellwolken heute Nachmittag und vor allem im Bereich der Voralpen und im Waldviertel gehen stellenweise teils kräftige Regenschauer und Gewitter nieder. Ganz auszuschließen sind Gewitter aber nirgendwo. Die Höchstwerte heute 24 bis 32 Grad. Bis zu 34 Grad sind dann sogar morgen möglich. Dazu ist es zeitweise sonnig, es gibt aber von der Früh weg auch immer wieder Wolken und Regenschauer und Gewitter sind möglich. Derzeit ist es heiter in Poisdorf und Wiener Neustadt bei 27, St. Pölten 26, Amstetten 25 und Zwettl 24 Grad. Sonnig ist es heute Mittag auch in Graz mit 29, Wien 28 sowie Linz, Eisenstadt, Klagenfurt und Bregenz bei 26 Grad. Wolkig ist es in Salzburg bei 23 und in Innsbruck bei 20 Grad. 7:07, liebe Grüße zu Ihnen ans Steuer. 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Sie haben grünes Licht von den Hauptverbindungen in Niederösterreich und Wien, sind uns keine Staus gemeldet worden.
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8: Und dem bewährten Menü um diese Zeit. Den Themen, über die Niederösterreich heute Mittag spricht. Dazu gibt's die größten Hits aller Zeiten. Gleich was Sommerliches von Aventura. Ein Austropop-Klassiker von Reinhard Fendrich und was Beschwingtes aus den 80ern von den Dexys Midnight Runners. Mahlzeit Niederösterreich, willkommen an diesem Mittwoch.

0: So klingt der Mittwochmittag auf Radio Niederösterreich. Mein Name ist Thomas Birk-Fellner. Nur 33 Sekunden hat es gedauert, bis der jüngste Fördercall von Photovoltaikanlagen wieder zu Ende war. Von 28.000 Antragstellern sind 25.000 leer ausgegangen. Das sorgt für Unmut. Der Branchenverband PV Austria meint sogar, besser als dieses Fördersystem wären gar keine Förderungen. Felix Nowak.
1: 1,5 Terawattstunden Strom haben Österreichs PV-Anlagen diesen Mai produziert. Das sind 1,5 Milliarden Kilowattstunden, ein neuer Allzeit-Monatsrekord, der in den Sommermonaten noch einmal gebrochen werden könnte. Von Jahr zu Jahr gibt es in Österreich mehr Anlagen und damit auch mehr installierte Leistung. So hat sich die Gesamtleistung der PV-Anlagen 2023 in etwa verdoppelt. 2024 und 2025 waren die Zuwächse jeweils zwar deutlich geringer. Für die Erreichung der Ausbauziele sollte der aktuelle Kurs aber immer noch ausreichen, sagt E-Control-Vorstand Alfons Haber.
2: Wir haben diesen Kurs hochgerechnet. Es könnte sein, dass wir diese Ziele bis 2030 schon vielleicht 2029 erreichen.
1: Die Investitionsbereitschaft sei nach wie vor hoch, auch abseits der aktuellen Zuschüsse. Denn die Marktpreise seien derzeit hoch genug, um PV-Anlagen auch ohne diese Förderung wirtschaftlich zu betreiben. Darauf verweist auch Energiestaatssekretärin Elisabeth Zehetner von der ÖVP. Immerhin seien die PV-Module derzeit viel günstiger zu haben als noch vor einigen Jahren. Die aktuelle Förderung ist für Zehetner ein Auslaufmodell. Mit Jahreswechsel will sie neue Bedingungen schaffen und künftig Anlagen nur mit PV-Modulen und Wechselrichter gar nicht mehr fördern. Geld soll es nur noch dann geben, wenn gleichzeitig ein Speicher angeschafft wird. Mit dem Ziel,
3: dass wir die Netzdienlichkeit in den Fokus stellen und auch das Gesamtsystem sozusagen betrachten, damit eben die Netzkosten nicht für alle Kunden in Österreich explodieren.
1: Sprich, der Eigenverbrauch soll maximiert. Die Netze sollen dadurch möglichst wenig belastet werden. Gleichzeitig sollen negative Strompreise, also Phasen mit zu viel Strom in den Netzen, bekämpft werden. Das werde die neue Förderung berücksichtigen, so Zehetner. E-Control-Vorstand Haber erwartet, dass nicht jeder Speicher gefördert wird, denn manche würden wenig zur Netzentlastung beitragen.
2: Das heißt, sie beginnen ganz einfach in der Früh um 6 Uhr, 7 Uhr zu laden und sind meistens also um 10 Uhr, 11 Uhr vollgeladen. Und dann haben sie keine Wirkung mehr. Grundsätzlich sollte es so sein, dass also die Batteriespeicher erst um 10, 11 Uhr zum Laden beginnen.
1: Derzeit verhandelt die Koalition intern. Für einen Beschluss braucht sie anschließend auch noch eine Oppositionspartei. Allzu groß dürfte der Fördertopf künftig jedenfalls nicht werden, so Zehetner.
3: Das Volumen für die Förderungen ergibt sich aus dem erneuerbaren Förderbeitrag. Der wird mit den Stromsteuern an jeden Haushalts- und Unternehmenskunden verrechnet. Und nachdem wir insgesamt wollen, dass die Stromkosten günstiger werden, wird es sich natürlich maximal in diesem Ausmaß von aktuell abspielen.
1: Wer übrigens bei der jüngsten Förderrunde leer ausgegangen ist, hat im Herbst noch eine Chance beim womöglich letzten Fördercall unter den aktuellen Bedingungen. Allzu groß dürfte diese Chance auf Förderung allerdings auch dann nicht sein.

0: Dabei geht's ganz gemütlich durch den Mittwochmittag, hoffentlich auch auf den Straßen. 12.30 Uhr, 12:30, Radio Niederösterreich, hier mit dem schnellsten Verkehrsservice im Land und guten Nachrichten. Alles ruhig, auf den Hauptverbindungen in Niederösterreich und Wien gibt's aktuell keine Staus.
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0: Die Medikamentenversorgung in Österreich ist gut. Zu diesem Schluss kommt heute der Dachverband der Sozialversicherungen. Aber, und auch das steht im neuen Heilmittelreport, die Kosten für Medikamente sind in den vergangenen Jahren empfindlich gestiegen.
2: 4,9 Milliarden Euro hat die Sozialversicherung im Vorjahr für Heilmittel ausgegeben. Das ist fast doppelt so viel wie im Jahr 2013. Jan Pazurek, Büroleiter im Dachverband der österreichischen Sozialversicherungsträger.
3: Sie sehen, dass in den letzten 5 Jahren die Steigerung, die durchschnittliche jährliche Steigerung über 7% liegt. Also das nur als Hinweis, dass wir hier natürlich ein Thema haben.
2: Die Pro-Kopf-Medikamentenausgaben in Österreich sind im Europavergleich sehr hoch. Konkret landet Österreich hier auf Platz 3 nach der Schweiz und Deutschland. Rund 570 Euro wurden hierzulande im Vorjahr pro Einwohnerin und Einwohner ausgegeben. Betrachtet man nur jene Menschen, die mindestens ein Medikament auf Kosten der Krankenversicherung bezogen haben, kommt man sogar auf 800 Euro pro Person. Das sind um 11% mehr als 2024. Claudia Neumeier-Stickler, stellvertretende Vorsitzende der Konferenz der Sozialversicherungsträger.
4: Österreich gibt viel Geld aus, um die Versorgung sicherzustellen. Das ist auch richtig so und das ist auch eine gesellschaftspolitische Entscheidung. Wir wollen, dass gute medizinische Versorgung nicht an finanziellen Möglichkeiten scheitert.
2: Dazu kommt, dass der tägliche Pro-Kopf-Bedarf an Medikamenten mit zunehmendem Alter steigt. Über 60-Jährige erhalten im Schnitt rund 30 Verordnungen pro Jahr. Bei unter 60-Jährigen sind es 9. Es wird also nicht leichter werden. Peter McDonald, Vorsitzender der Konferenz der Sozialversicherungsträger.
5: Die finanziellen Herausforderungen werden wir jetzt stemmen müssen. Da ist es wichtig, dass wir in der Gesundheitsreform die richtigen Schritte Richtung mehr Effizienz im System setzen können. Aber auch wir, dass wir unsere Hausaufgaben bei diesen Verhandlungen ordentlich machen, hart zu verhandeln, damit wir uns den medizinischen Fortschritt in der Zukunft auch für alle auf eCard weiterhin leisten können.
2: Generell könne sich die Versorgung mit Medikamenten in Österreich sehen lassen, so McDonald.
5: Die OECD bescheinigt uns sowohl, was die Verfügbarkeit von Medikamenten betrifft, absolute Bestnoten. Also wir sind in den Top 3 weltweit, was die Zulassung von Medikamenten betrifft. Wir sind, was die rasche Verfügbarkeit für die Patientinnen betrifft, sogar in den Top 2 weltweit.
2: Auch die Versorgungsengpässe der vergangenen Jahre hätten sich spürbar entspannt. In 4 von 5 Fällen, in denen ein Medikament nicht verfügbar ist, kann auf einen wirkstoffgleichen Ersatz zurückgegriffen werden, so der Dachverband.
0: Berichtet Eva Haslinger. Und das ist Stevie Wonder im Radio Niederösterreich Mittagsmagazin an diesem Mittwoch.

0: Extreme Hitze haben wir heuer schon erlebt bei uns und auch wie anstrengend das mitunter im Alltag sein kann. Ich persönlich bewundere da immer wieder Menschen, die bei Temperaturen weit über 30 Grad Tennis spielen, laufen gehen oder Radfahren. Aber was macht das mit unserem Körper und sollte es eine Hitzeregel geben, die Sportveranstaltungen ab einer gewissen Temperatur verbietet? Matthias Essmeister mit Antworten auf diese und weitere Fragen.
1: Wenn Temperaturen bis zu 40 Grad keine Seltenheit mehr sind und man selbst im Schatten kaum Abkühlung findet, macht Sport im Freien nicht nur wenig Spaß, er kann sogar zur Gefahr werden.
2: Wir haben zwei Tage vor dem Hitzehöhepunkt am Platz 50 Grad gemessen, in der prallen Sonne dann, wo man halt aber auch Tennis spielen muss. Ja, man kann sich beim Tennis dann nicht in den Schatten setzen, man steht in der Hitze am Platz.
1: Klagt Arnold Schönbichler vom Tennisverein in Ips und auch bei Fußballnachwuchstrainer Hannes Neumeier werden die Sorgenfalten größer.
3: Ja, auf alle Fälle sehr kritisch. Vor allem im Kinderfußball ist es und im Jugendbereich ist es ganz wichtig, weil die Kinder viel schnellatmiger sind. Man muss dann immer wieder suchen, halt, dass man irgendwo im Schatten ein bisschen was machen kann, Pausen immer dementsprechend.
1: Und auch in der Leichtathletik geht der Kampf gegen die Hitze immer wieder verloren, schildert Niederösterreichs Verbandspräsident Gottfried Lammerhuber.
4: Ja, wir tun uns bei diesen Temperaturen sehr, sehr schwer. Das sind grenzwertige Belastungen für Sportlerinnen und Sportler vieler Disziplinen, vor allem die Mittelstreckenläufer, die Langsprinter tun sich schwer, aber auch für die Judges, die Kampf- und Schiedsrichter. Da haben wir ein richtiges Problem, diese stundenlang der Hitze auszusetzen.
1: Schon als Kind lernen wir, Sport ist gut für den Körper. Temperaturen jenseits der 30 Grad stellen ihn allerdings auf eine harte Probe, erklärt Sportwissenschaftler Stefan Schweiger vom Olympiazentrum Niederösterreich in St. Pölten.
5: Wenn wir bei großer Hitze Sport betreiben, dann hat der Körper im Grunde zwei konkurrierende Aufgaben zu meistern. Leistung zu erbringen, wofür er Energie benötigt. Und andererseits braucht er extrem viel Energie, um die Wärme wieder loszuwerden, um diese Wärme zu regulieren. Und das macht es so gefährlich, auch wenn die Hitze sehr, sehr hoch ist.
1: Die Folgen können verheerend sein.
5: Herz-Kreislauf-Erkrankungen im Sinne von Herzinfarkt oder Kreislaufzusammenbrüchen können da durchaus passieren. Ja.
1: Gottfried Lammerhuber musste erst vor kurzem eine wichtige Landesmeisterschaft wegen der Hitze absagen.
4: Wir hatten im Vorfeld bei Kinderbewerben, Schulbewerben, die in dieser Phase gehäuft war, einige Kollabierungen, wo der Notarzt und die Rettung einschreiten mussten an Vormittagen, wo es definitiv noch nicht so heiß ist. Und daher haben wir gesagt, ja, das ist einfach grenzwertig.
1: Was also tun, um Hobbysportlerinnen und Hobbysportler zu schützen? Beim Tennisverein in Ips ist man sich einig.
2: Im Hobbybereich gehört da unbedingt eine Regelung, wo man sagt, okay, ab dieser Temperatur macht das keinen Sinn, das ist gesundheitlich zu gefährlich.
6: Es gehört einfach definiert, es gehört nicht den Vereinen überlassen und vor allem nicht dem persönlichen Befinden überlassen, sondern es gehört von Haus aus definiert.
1: Die immer länger werdenden Hitzeperioden zwingen auch den Fußball zum Umdenken, sagt Niederösterreichs Präsident Johann Gartner.
7: Die bisherigen Regeln sind eher, wenn es zu kalt ist. Das heißt, wenn es unter minus 6 Grad ist und der Platz gefroren ist, dass da der Schiedsrichter nicht anpfeifen darf, aus Sicherheitsgründen. Eine Regelung nach oben gibt es nicht.
1: An einer solchen werde aber gearbeitet. Im Tennis soll sie schon bald greifen, so Landesverbandspräsidentin Petra Schwarz.
8: Der ÖTV arbeitet gerade an einer österreichweiten Lösung, um die Hitzeregel ins Leben zu rufen. Wichtig ist, dass man vor allem die Landesliga abwärts und die Seniorenspieler, Spielerinnen und Spieler schützt.
1: Die Umsetzung einer solchen Hitzeregel ist aber nicht in jeder Sportart einfach.
4: Wir haben Disziplinen, die sagen, 40 Grad sind super für uns. Die Sprinter lieben Hitze, auch die Springer haben kein Problem damit. Andere haben ab 30 Grad ein Problem. Also insofern müssen wir hier anders denken, weil die Breite der Leichtathletik eine Hitzeregel nicht abdeckt.
1: Eine Hitzeregelung alleine wird das Problem im Amateursport also nicht lösen. Sie könnte aber zumindest für ein wenig Abkühlung sorgen.

0: Seiler und Speer waren das. Kultur gibt's in diesem Sommer wieder an vielen Orten im Land, auch in der Stadtpfarrkirche in Retz. Ein ganz seltenes Barockoratorium steht dort auf dem Programm: Judith und Holofernes, die biblische Geschichte einer Frau, die einen brutalen Herrscher tötet. Hannes Steindl war für uns bei der Premiere dabei.
1: Betulia, eine jüdische Stadt, wird von den Assyrern unter dem General Holofernes belagert. Er will jeglichen Widerstand brutal brechen lassen. Die Bevölkerung ist verzweifelt und will sich ergeben. Aber Judith, eine junge schöne Witwe, will sich nicht beugen. Sie und ihre Amme schmieden einen ebenso brutalen Plan: Holofernes umgarnen und schließlich in der Liebesnacht ermorden. Hartmut Schörkhofer, der Regisseur und Bühnenbildner in Retz, schildert, wie die Aktualität des Stoffes die Proben beeinflusst hat.
2: Es ist ein großes Thema natürlich. Der Tyrannenmord in all seinen Ausformungen und Diskussionen ist auch bei uns in den Proben immer wieder diskutiert worden. Und ja, es ist brutal und wir zeigen auch den Mord.
1: Oft wird ein Mord auf der Bühne nur erzählt. Alessandro Scarlatti, dieser barocke Großmeister der Opern und Oratorien, hat das Gewaltverbrechen auskomponiert. Da Opern damals öffentlich nicht gespielt werden durften, trägt das Werk das Kleid eines Oratoriums. Christian Bayer, der Intendant des Festivals Retz:
3: Das Oratorium, das ja sonst nach sehr strengen, formalen Regeln funktioniert, das hat er komplett aufgelöst. Er hat die Grenze zum Musikdrama geschliffen und er schreibt wirklich ein Musikdrama, wie wir es dann bei Gluck und bei Mozart wiederfinden werden. Also war seiner Zeit sicher um 50 Jahre voraus.
1: Scarlattis Arien sind wunderbar für die Ohren des Publikums und angenehm für die Sänger. Das bestätigt auch die italienische Sopranistin Carolina Lippo, die die Judith singt.
4: Die Gesangslinien sind sehr elegant und beeindruckend. Sie erlauben es natürlich zu phrasieren und zu atmen. Sie sind also sehr gut für die Stimme.
1: Das Orchester, ganz aus Spezialisten der alten Musik bestehend, trägt seinen Teil zur gelungenen Produktion bei.
0: Ja, und Vorstellungen in Retz gibt's noch bis 27. Juli.

Baccarat im Radio Niederösterreich Mittagsmagazin. Mein Name ist Thomas Birkfellner. Bodenständig und das im wahrsten Sinn des Wortes geht's heute bei der Sommertour zu. Aber auch gemütlich und erfrischend. Wir sind in Matzen-Rackendorf, liegt zwischen Weinviertel und Machfeld. Warum dort jede Menge Kindheitserinnerungen wach werden können, sehen Sie am Abend bei mir in der Fernsehsendung Niederösterreich heute um 19 Uhr in ORF 2. Und hier auf Radio Niederösterreich gleich nach den Nachrichten um 1 gibt's 3 Stunden Sommertour live aus dem blau-gelben Sommertourbus. Der steht am Hauptplatz und Roman Kreit freut sich auf einen Besuch, wenn es vielleicht gerade in der Nähe sind. Sonst einfach live aus dem Radio. Dazu ganz viel der größten Hits aller Zeiten. Einen habe ich jetzt noch für Sie von Paper Lace, The Night Chicago Died.

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1: Es ist 13 Uhr im Nachrichtenstudio Petra Ottitsch. Der Vorarlberger Landeshauptmann Markus Wallner fordert die Bundespolitik auf, die leidige Debatte um die Wehrpflicht endlich zu lösen. Er setzt sich auch für das von der Wehrdienstkommission empfohlene Modell ein, also für eine Verlängerung des Wehrdienstes auf 8 Monate plus 2 Monate Milizübungen.
2: Wenn man die internationalen Entwicklungen ansieht, spricht alles dafür, dass wir die Ausbildung modernisieren, auch etwas verlängern. Ich war eigentlich der Meinung, wenn eine Expertenkommission einberufen wird und die unabhängig entscheidet und eine Expertenempfehlung macht, dass es nicht so schwierig sein kann, auch in einer Dreiparteienregierung dem zu folgen. Natürlich müssen die Parteien da ein Stück weit weg von ihren Urstandpunkten, von ihren programmatischen Standpunkten. Aber es ist ein Aufruf gemacht worden von meiner Seite, die Sicherheit in den Mittelpunkt zu stellen, die Expertenmeinung gelten zu lassen und jedenfalls in diese Richtung weiterzudenken. Ich hoffe, dass es da im Sommer zu einer Lösung kommt. Es ist ja ein Sommerministerrat angekündigt. Das ist nicht meine unmittelbare Verantwortung, aber ich dränge schon auch drauf aus Sicht der Länder, dass wir da weiterkommen.
1: Die 2-monatigen Pflichtübungen seien aus Ländersicht auch für den Katastrophenschutz von besonderer Bedeutung, so Wallner. Das Bundesverwaltungsgericht hat entschieden, dass die Spange Wörth unter zusätzlichen Auflagen gebaut werden darf. Dabei handelt es sich um eine 4-spurige Straße, die die angedachte S34, die Traisental-Schnellstraße, mit dem Betriebsgebiet im Süden St. Pöltens verbinden soll. Damit wird auch der Bau der S34 immer wahrscheinlicher. Der für den Verkehr zuständige Landeshauptfrau-Stellvertreter Udo Landbauer begrüßt die Entscheidung. Das Land Niederösterreich, in dessen Zuständigkeitsbereich die Spange Wörth fällt, steht laut Landbauer bereit, die 1,7 Kilometer lange Verbindungsstraße umzusetzen. Die Schülerinnen und Schüler befinden sich schon mitten in den Sommerferien. Viele Familien stellt die Kinderbetreuung vor große Herausforderungen. Oft springen Großeltern, Tanten oder Feriencamps ein. Neben geförderten Camps wächst auch das Angebot von privaten Anbietern. Paula Schönberger und Vanessa Gruber berichten.
3: Zaubern, tanzen, nähen. Hier im Feriencamp im 2. Bezirk in Wien gibt es ein breites Angebot.
4: Für die Woche, ich mache jetzt Zaubern. Also wir haben einen Kartentrick gelernt, wo wir die Karte durch ein Papier schweben lassen. Und wir haben noch mit einem Seil einen Zauberknoten gelernt.
3: Die langen Ferien sind für viele Familien eine Herausforderung und auch kostspielig. Pro Kind und Woche muss man bei diesem Camp rund 350 Euro einplanen, sagt uns diese Mutter.
5: Preise sind halt schon enorm. Aber ja, wir versuchen ein paar Camps zu organisieren und dann irgendwie zu Hause irgendwie das zu lösen.
3: Feriencamp-Betreiber verzeichnen eine steigende Nachfrage und auch das Angebot wird mehr. Die Camps können sich jedoch nicht alle Familien leisten. Wichtig sei es daher, günstige Betreuungsangebote auszubauen, meinen Experten.
1: Das Radio Niederösterreich Wetter. Zeitweise scheint in vielen Regionen die Sonne, allerdings entstehen in der schwülen Luft auch größere Quellwolken. Vor allem im Bereich der Voralpen und im Waldviertel gehen stellenweise teils kräftige Regenschauer und Gewitter nieder. Möglich sind Gewitter aber überall. Die Temperaturen erreichen 24 bis 32 Grad. Die aktuellen Messwerte: Gumpoldskirchen und Wien 29 Grad, Krems und Laa an der Theia 28, St. Pölten und Waidhofen an der Ips 27 Grad. 13 Uhr und gleich 4 Minuten Radio Niederösterreich mit dem schnellsten Verkehrsservice im Land. Niederösterreich, hier gibt es 2 Baustellenmeldungen. B2 Waldviertlerstraße in beiden Richtungen, Sperre für Belagsarbeiten zwischen Großburgstall und Brunn an der Wild. Ausweichen ist über Fuglau und Winkel möglich. B14 Klosterneuburger Straße, die Umfahrung Klosterneuburg ist wegen Bauarbeiten gesperrt. Ausweichen ist durch Klosterneuburg möglich. Und Burgenland S31. Burgenland-Schnellstraße in beiden Richtungen. Sperre wegen Bauarbeiten auf der Umfahrung Oberpullendorf. Der Verkehr wird durch das Stadtgebiet umgeleitet. Gute Fahrt.
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7: Ein herzliches Hallo hier aus Matzen-Ragendorf. Genauer gesagt plätschert neben mir der Bärenbrunnen am Hauptplatz in Matzen. Dann direkt daneben der blau-gelbe Sommertourbus und schon ganz, ganz viele Menschen. Die Marktgemeinde Matzen-Ragendorf liegt 7 Kilometer nördlich von Gensandorf, direkt an der Grenze zwischen dem Weinviertler Hügelland und dem Marfeld. Unter der Gemeinde liegt das größte zusammenhängende Erdölvorkommen Mitteleuropas. Das erkennt man immer wieder, wenn man da herumfährt an den Erdölförderpumpen am Straßenrand. Scheichs habe ich jetzt noch keine gesehen. Wer weiß, was Matzen-Ragendorf noch alles zu bieten hat. Vor allem ein sehr, sehr reges Vereinsleben. Das erfahren wir gemeinsam in den nächsten 3 Stunden. Ich freue mich sehr drauf, auch wenn Sie vorbeischauen. Zwischen 13 und 16 Uhr direkt am Hauptplatz in Matzen der blau-gelbe Sommertourbus. Ich freue mich auf Sie.

0: Die Radio Niederösterreich Sommertour live aus Matzen-Ragendorf. Direkt am Hauptplatz in Matzen stehe ich jetzt mit der Sabine, eine Urmatznerin.
1: Ja, genau so ist es. Seit gestern 41 Jahre Matznerin, genau, Urmatznerin und ist mein Heimatort und ich gehe nirgendwo anders hier.
0: Dann herzliche Gratulation im Nachhinein, sehr, sehr schön. Und du feierst das heute quasi ein bisschen nach hier bei der Sommertour. Was macht für dich Matzen so aus, dass du sagst, da will ich nicht weg?
1: Ja, es ist einfach die Gemeinschaft bei uns in der Ortschaft. Wir haben sehr viel in Matzen, also wir haben eine gute Infrastruktur. Matzen ist einfach eine sehr, sehr lebenswerte Ortschaft. Ja.
0: Dann darf ich fragen, du bist die?
2: Conny.
0: Conny, es ist ein wunderschöner Sommertag, es ist sehr, sehr heiß. Was macht man in Matzen üblicherweise, wenn nicht der blau-gelbe Sommertourbus hier zu Besuch ist?
2: Dann geht man ins Freibad, ins Matzner Freibad, gleich bei der Kirche rauf und da kann man sich gut abkühlen.
0: Sehr, sehr gut. Da schauen wir nachher vielleicht auch vorbei. Wir haben den erfrischenden Brunnen neben uns, erfrischende Getränke in der Hand. Also wenn Sie gerne möchten, schauen Sie vorbei bis 16 Uhr hier am Hauptplatz in Matzen, direkt beim blau-gelben Sommertourbus.

0: Tour aus Matzen-Ragendorf und natürlich mit dabei die größten Hits aller Zeiten, die beste Sommermusik und der nächste Song heißt
1: Summer.

0: Tag 3 der Sommertour. Wir sind heute im Weinviertel, genau da, wo das Machfeld schon ein bisschen hügelig wird, in Matzen-Ragendorf, 7 Kilometer nördlich von Gensendorf. Eine Gemeinde, in der jede Menge Erdölpumpen das schwarze Gold aus dem Boden heraus befördern. Radio Niederösterreich-Reporter Fabian Fessler.
1: Eigentlich müsste Matzen steinreich sein, schließlich befindet sich hier das größte Erdölfeld Mitteleuropas. Bei Scheich Alfred im Gemeindeamt, also Bürgermeister Alfred Redlich, gibt es trotzdem keine goldenen Türschnallen.
2: Ja, leider, das ist nicht der Fall. Das konnte ich gar nicht bestätigen.
1: Dabei haben 1949, als die Erdölförderung begonnen hat, schon die Schillinge geklimpert.
3: 1951 hat Matzen als reichste Gemeinde Österreichs gezählt. Dann hat man natürlich schnell die Gesetzeslage geändert, dass die Gemeinde oder der Ort nicht mehr den Anspruch hat, sondern das Land.
1: Genauer gesagt, der Bund. Die Republik Österreich ist Besitzer des Öls. So müssen die Matzner eben andere Schätze aus dem Boden holen. Wein, Getreide und neuerdings auch Erdnüsse.
4: Wir haben da einfach eine schöne, humose, sandige Böden. Es ist bei uns ein bisschen heißer als im Rest von Österreich, was in dem Fall ein bisschen ein Vorteil ist, dass die Erdnüsse sich wohlfühlen.
1: Im Brunnen am Hauptplatz fühlt sich ein steinerner Bär wohl. Der Matzener Bär kommt ursprünglich aus dem Familienwappen der Schlossherren von Matzen und ist jetzt quasi das Maskottchen hier.
2: Wir haben auch zu Weihnachten zum Beispiel der weihnachtliche Schmuck. Hier haben wir keine Sterne an den Laternen, sondern Beeren, beleuchtete Beeren.
3: Zum Trinken gibt es einen Matzener Bär.
2: Der ist wirklich sehr, sehr exzellent, der Wein. Ja.
3: Zum Schlafen gibt es einen Bärenhof, zum Essen gibt es eine Bärenstube.
2: Bald gibt es den Bärenspielplatz.
1: Ach ja, das Allerwichtigste noch, Matzen-Rackendorf besteht aus 3 Katastralgemeinden. Matzen, logisch, Rackendorf, auch klar. Und ein Glück, dass ich es nicht vergessen habe, Klein-Harras. Liegt fast 10 Kilometer Luftlinie vom Rest der Gemeinde entfernt, nordwestlich hinter einem Wald und kann, wenn man das Gemeindegebiet nicht verlassen will, nur zu Fuß erreicht werden. Mit Fahrrad und Auto fährt man über Großschweinbad oder Hohenruppersdorf.
2: Man muss schon ein paar Gemeinden umfahren, dass man nach Klein-Harras kommt, aber nichtsdestotrotz sind wir froh, dass wir Klein-Harras bei uns haben.
0: Herzliche Grüße an dieser Stelle natürlich nach Klein-Harras. Wir stehen mit dem Sommertourfuß direkt beim Bärenbrunnen am Hauptplatz in Matzen. Alle in der Umgebung herzlich eingeladen, noch bis 16 Uhr vorbeizuschauen. Mit dabei die größten Hits aller Zeiten natürlich auch hier aus dem blau-gelben Bus.

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5: 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Aus Niederösterreich gibt es zwei Baustellenmeldungen. B2 Waldviertlerstraße in beiden Richtungen, Sperre für Belangsarbeiten zwischen Großburgstall und Brunn an der Wild. Ausweichen ist über Fuglau und Winkel möglich. Und B14 Klosterneuburger Straße, die Umfahrung Klosterneuburg ist wegen Bauarbeiten gesperrt. Ausweichen ist durch Klosterneuburg möglich. Burgenland S31 Burgenland-Schnellstraße in beiden Richtungen. Sperre wegen Bauarbeiten auf der Umfahrung Oberpullendorf. Der Verkehr wird durch das Stadtgebiet umgeleitet. Und Wien am äußeren Döblinger Gürtel kommen Sie vor der Kreuzung mit der Döblinger Hauptstraße nur langsam voran. Gute Fahrt. Das Radio Niederösterreich Wetter. Zeitweise scheint in vielen Regionen die Sonne. Allerdings entstehen in der schwülen Luft auch größere Quellwolken. Vor allem im Bereich der Voralpen und im Waldviertel gehen stellenweise teils kräftige Regenschauer und Gewitter nieder. Möglich sind Gewitter, aber überall. Die Temperaturen erreichen 24 bis 32 Grad.
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6: Die heutige Station Matzen-Ragendorf bestehend, wie der Name schon sagt, aus zwei Ortschaften. Jetzt hat ein Ehepaar bei mir im blau-gelben Sommer zu Fuß Platz genommen. Johann und Johanna Schweiger aus Ragendorf, zwei Autominuten entfernt. Was kann man in Ragendorf alles erleben? Warum leben Sie in Ragendorf?
7: Ja, erstmal, weil es schön ist in Ragendorf. Und es gibt auch in Ragendorf jeden Samstag Familie Kilmer, Weinverkostung. Wir haben ein Schloss, wo immer Hochzeiten stattfinden am Wochenende. Und eine Weinlandsäule, die bedeutet, wo das Weinviertel zu Ende und das Machfeld beginnt. Und eine florierende Feuerwehr.
6: Das klingt großartig. Was hat Sie heute nach Matzen verschlagen? Sind Sie öfter quasi auch dann in der Nachbarortschaft?
8: Ja, ich bin öfters in der Nachbarortschaft. Eine Bank haben wir noch, die Raiffeisenkasse, der Billa, so gehen wir einkaufen, die Gemeinde, wo wir öfters was brauchen. Ja.
6: Und es gibt ein sehr reges Vereinsleben ja da in der Umgebung. Sind Sie auch in einem Verein tätig?
8: Ja, ein Frauenforum, das hat sich jetzt neu gegründet. Und ja, ich bin bei einem Chor, das ist aber Erdklang-Weinviertel. Und ja.
6: Viele, viele ja, Verschönerungsvereine, über die werden wir heute auch noch erfahren. Und gleich zu Gast bei mir Tennisvereine, nämlich von Matzen und Ragendorf. Gleich nach zwei, drei Titeln Sommermusik.

0: direkt am Hauptplatz in Matzen am Bärenbrunnen. Jetzt sehr, sehr viele tennisbegeisterte Kinder. Seid mal ganz, ganz laut. Von den beiden Vereinen, nämlich Tennisvereine Matzen und Ragendorf. Jetzt bei mir der Wuk. Du bist 13 und sehr, sehr tennisbegeistert. Warum?
1: Weil, also Tennis macht mir sehr viel Spaß und es ist sehr lustig mit Freunden so zu spielen und Meisterschaften auch.
0: Meisterschaften sogar. Was war da so dein größter Erfolg bis jetzt?
1: Ja, also zwei Siege. Einmal gegen Bad Bierawod und einmal gegen... Jeden Speigen.
0: Sehr gut. Das heißt, das wird dann auch natürlich gebührend gefeiert im Sommer mit Eis?
1: Ja, also eines... Ja, sicher, ja.
0: Sehr gut. Dein Kollege nebenan, du bist wer?
2: Vincent Klenkert.
0: Vincent, und du auch sehr, sehr tennisbegeistert. Wie oft trainierst du in der Woche?
2: Also normal trainiere ich halt, wenn Schulzeit, trainiere ich dreimal die Woche, aber wegen den Sommerferien trainiere ich jetzt nur einmal die Woche.
0: Alles klar, und sonst ein bisschen Freibad. Da muss man die Sommerferien auch ein bisschen genießen, gell?
2: Ja.
0: Sehr, sehr gut. Vielen Dank fürs Vorbeischauen. Dann schaue ich mal da quasi nicht getrennt, weil sie schon auch teilweise gemeinsam trainieren, aber zum Tennisclub Ragendorf. Du bist die?
3: Hanna Fock.
0: Hanna Fock. Warum taugt dir Tennis so?
3: Weil man da halt Zeit mit seinen Freunden verbringen kann und halt sehr viel Spaß dabei hat.
0: Sehr, sehr gut. Was war so bis jetzt, was macht dir am meisten Spaß am Tennisspielen? Das Bälle aufklauben oder das Spielen?
3: Das Spielen.
0: Sehr gut. Seid ihr euch da einig? Ja? Ja, sehr gut. Vorhand oder Rückhand?
4: Vorhand.
0: Und danach, wenn man nach so einem heißen Tag dann wirklich fertig ist mit Tennisspielen, womit erfrischt man sich dann am besten? Was gibt es da dann zum Trinken, zum Essen?
4: Ja, ich glaube an Eis manchmal. Ja, und sonst vielleicht auch ins Pool gehen oder so.
0: Sehr, sehr gut. Im August auch noch ein großes Feriencamp. Da gehe ich einmal ein bisschen zu den älteren Beteiligten, zum Obmann des Tennisclubs Matzen. Ist das richtig, oder?
5: Das ist richtig. Ich bin der Albert und der Obmann vom Tennisverein Matzen.
0: Sehr gut. Ihr veranstaltet jetzt auch ein Camp im August.
5: Ganz genau so ist es. Und was mich besonders freut, ist, wir haben jetzt auch geschafft, auf Herrenebene Kooperation mit dem Tennisclub Ragendorf herzustellen. Das heißt, der Glücklas Peter spielt bei uns und sein Bruder der Kalle auch letztes Jahr schon. Und Vincent, was du vorher gerade interviewt hast, ist eigentlich auch von Ragendorf. Und wir helfen uns jetzt gegenseitig, dass wir einfach Jugendmannschaften besser zusammenstellen können.
0: Das ist ein perfektes Beispiel dafür, wie Ortschaften und eben auch Marktgemeinden untereinander zusammenhelfen und sehr, sehr aktiv untereinander auch sind.
5: Unbedingt, um das geht's. Und gibt nichts Schöneres, wenn man nachher Jugendliche und Kinder, auch meine kleine Tochter, die Helen ist heute da mit 3 Jahren, dann am Tennisplatz herumlaufen sieht und Spaß an der Bewegung steht dann an oberster Stelle.
0: Letzte Frage, womit erfrischst du dich nach so einem Feriencamp-Tag dann?
5: Meine Tochter würde jetzt sagen, sie mit einer Frukade, der Papa mit einem Bier.
0: In diesem Sinne, Prost, danke fürs Vorbeischauen und fröhliches Tennisspielen. Seid noch einmal laut.

0: Wir sind mit dem Sommertourbus heute in Matzen-Ragendorf. Das liegt 7 Kilometer nördlich von Gensendorf, da wo das Machfeld ins Weinviertler Hügelland übergeht.
1: Ich mag einfach diese Entschleunigung vom Landleben. Also ich liebe es, wenn ich in den Garten rausgehe, das Vogelgezwitscher, die Stille, die Ruhe. Das ist so mein Energieplatz.
2: Es ist wirklich schön eingebettet in den letzten Hügel des Weinviertels Richtung Machfeld und einfach auch Dorfgemeinschaft, wo einfach ein Zusammenhalt ist.
3: Freizeitveranstaltungen haben wir Gott sei Dank in Matzen sehr viele. Wir haben sehr viele sportliche Veranstaltungen.
4: Sonst Schwimmbad ist noch zum Erwähnen für die ganzen jungen Familien mit den Kindern, dass man etwas gut wohin fahren muss.
5: Was soll man sagen? Was gibt es Schöneres hier in der Umgebung als Matzen?
0: Das Maskottchen von Matzen ist ein Bär. Überhaupt sehr bärig da rund um den Hauptplatz. Es gibt eine Bärenstube, den Bärenhof, den Bärenbrunnen, Bärenwein. Warum es hier so bärig ist, das klären wir noch. Bis 16 Uhr hier im blau-gelben Sommertourbus. Schauen Sie gern vorbei. Dazu spüren wir die beste Musik.

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1: Es ist 14 Uhr im Nachrichtenstudio Petra Ottitsch. Wie steht es um die Medikamentenversorgung in Österreich? Der aktuelle Heilmittelreport stellt hier ein sehr gutes Zeugnis aus. Neue Medikamente seien rasch und in großer Menge verfügbar. Das hat aber seinen Preis. Die Kosten für die Sozialversicherung sind in den vergangenen Jahren stark gestiegen, Viktoria Waldecker.
2: Rekord bei Medikamenten. 2025 waren so viele Arzneimittel in Österreich verfügbar wie noch nie. Auch bei der Bereitstellung von neuen Medikamenten sei man weltweit in den Top 3. Für Peter McDonald, den Vorsitzenden der österreichischen Gesundheitskasse, zeigt das für die Patientinnen und Patienten,
3: dass wir wirksame, sichere und moderne Medikamente rasch zur Verfügung stellen.
2: Auf Lieferengpässe der letzten Winter sei man mittlerweile besser vorbereitet. Das hat aber seinen Preis. 4,9 Milliarden Euro hatte die Sozialversicherung im Vorjahr für Heilmittel ausgegeben, fast doppelt so viel wie 2013. Das sei aber auch eine gesellschaftspolitische Entscheidung, sagt Claudia Neumeier-Stickler von der Konferenz der Sozialversicherungsträger.
4: Wir wollen, dass gute medizinische Versorgung nicht an finanziellen Möglichkeiten scheitert.
2: Die steigenden Kosten würden auch in Zukunft eine Herausforderung bleiben.
1: Der Vorarlberger Landeshauptmann Markus Wallner fordert die Bundespolitik auf, die leidige Debatte um die Wehrpflicht endlich zu lösen. Er setzt sich auch für das von der Wehrdienstkommission empfohlene Modell ein. Dieses sieht eine Verlängerung des Wehrdienstes auf 8 Monate plus 2 Monate Milizübungen vor. Nach einer brutalen Attacke auf seine Lebensgefährtin ist ein 41-jähriger Mann in Kufstein festgenommen worden. Gegen ihn wird wegen des Verdachts auf Mordversuch ermittelt. Er war mit einer Gabel auf die Frau losgegangen und hatte sie schwer verletzt. Georg Oberhammer berichtet.
5: Zu der Gewalttat ist es laut Polizei schon am Sonntagabend in einer Kufsteiner Wohnung gekommen. Dabei soll ein Streit zwischen dem 41-jährigen Rumänen und seiner 38-jährigen Partnerin, ebenfalls aus Rumänien, eskaliert sein. Im Zuge der Auseinandersetzung soll der Mann mit der Gabel mitten ins Gesicht seiner Lebensgefährtin gestoßen haben, so die Ermittler. Die Frau musste mit schwersten Verletzungen im Augenbereich in die Innsbrucker Klinik gebracht werden. Dort liegt die 38-Jährige in kritischem, aber stabilem Zustand auf der Intensivstation, heißt es. Der 41-Jährige wurde wegen des Verdachts auf versuchten Mord festgenommen. Er wird im Laufe des heutigen Tages vernommen. Dann wird auch über die Verhängung der Untersuchungshaft entschieden. Parallel dazu laufen die Ermittlungen weiter.
1: Nach dem Absturz eines Kleinflugzeuges mit 2 Toten und 2 Verletzten am Sonntag in Gamming im Bezirk Scheibs ist die 15-jährige Insassin befragt worden. Sie bestätigte die Annahme, dass ein technischer Defekt den Absturz ausgelöst haben dürfte. Sie berichtet von mehreren Motoraussetzern. 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Wetter. Zeitweise scheint in vielen Regionen die Sonne. Allerdings entstehen in der schwülen Luft auch größere Quellwolken. Vor allem im Bereich der Voralpen und im Waldviertel gehen stellenweise teils kräftige Regenschauer und Gewitter nieder. Möglich sind Gewitter aber überall. Die Temperaturen erreichen 24 bis 32 Grad. Die aktuellen Messwerte: Wien 30 Grad, St. Pölten, Stockerau und Wiener Neustadt 29, Horn 28 und Lilienfeld 24 Grad. 14 Uhr und gleich 4 Minuten Radio Niederösterreich mit dem schnellsten Verkehrsservice im Land. A21 Wiener Außenring Autobahn Richtung St. Pölten. Zwischen Brunn und Gieshübel nach einem Unfall mit einem LKW ist der rechte Fahrstreifen gesperrt. Steiermark S6 Semmering Schnellstraße Richtung Wien zwischen Spital und Marierschutz. Der Tunnel Steinhaus ist jetzt wieder frei. Kurz danach hatte ein Fahrzeug eine Panne. Jetzt geht's hier aber wieder weiter. Und Wien, am äußeren Döblinger Gürtel, kommen Sie vor der Kreuzung mit der Döblinger Hauptstraße nur langsam voran. Gute Fahrt.
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7: Es ist ein traumhafter Mittwochnachmittag hier. Die Sonne scheint, ein leichtes Lüfterl weht. Ich sehe eine Kirche, ein Schloss, einen steinernen Bär und sehr, sehr viele freundliche Gesichter in
8: Massenmarienburg!
7: Sie hören, die Stimmung ist großartig. Klein Harras darf man natürlich nicht außen vor lassen, gehört auch dazu zur Marktgemeinde. Schauen Sie vorbei, die Stimmung ist großartig hier am Hauptplatz in Matzen, begleitet von der besten Sommermusik hier auf Radio Niederösterreich. Schön, dass Sie dabei sind.

0: Österreich Sommertour, heute vom Hauptplatz in Matzen. Ich habe jetzt bei mir eine Matzenerin stehen, die Manuela. Du hast mir da vorher das Stichwort gesagt, da hinten hinterm Schloss, da gibt es eine Teufelsbrücke. Was hat es damit auf sich?
1: Also da gibt es eine Sage, die heißt der Tod im Weinfass. Es hat den Matzen an Bauern gegeben, den Häuselbauern.
0: Österreich Sommertour, heute vom Hauptplatz in Matzen. Ich habe jetzt bei mir eine Matzenerin stehen, die Manuela. Du hast mir da vorher das Stichwort gesagt, da hinten hinterm Schloss, da gibt es eine Teufelsbrücke. Was hat es damit auf sich?
1: Also da gibt es eine Sage, die heißt der Tod im Weinfass. Es hat den Matzen an Bauern gegeben, den Häuselbauern. Der war sehr reich und hat

0: der Fremde, wenn er von jedem Fassel trinken darf, dann hat er das, das ewige Leben praktisch. So, und er hat ja von jedem Fass, jedes Fassel austrunken, und das letzte Fassel war reserviert für Feierlichkeiten, es war ein besonderes Fass, da hat er dann auch getrunken, und auf einmal ist er umgefallen und der Bauer hat erkannt, das ist der Tod praktisch, und hat ihm in das letzte Weinfass gestoßen und hat das zugestoppelt. Er hat dann wirklich das ewige Leben gehabt, ja, und alle anderen Menschen, aber auch ist es keiner mehr gestorben, und der Herrgott hat dann einen Engel geschickt und hat den Tod praktisch befreit. Dann ist dann aber ist auch die Hungersnot ausgebrochen und Seuchen, und die Leute sind halt wieder gestorben dann. Und ja, der Häuselbauer irrt vielleicht nur immer unter der Teufelsbrücke herum, wo seine Köhler waren.
1: Auf der Suche nach dem ewigen Leben findet man hier in Matzen die Antwort. Weit hinten unter der Teufelsbrücke. Vielen lieben Dank. Was es noch hier alles in Matzen gibt, gleich spreche ich mit dem Vorsteher der Dorferneuerung hier in Matzen. Jetzt aber die größten Hits aller Zeiten aus dem blau-gelben Sommer zu Fuß.

0: Cher mit Walking in Memphis, direkt aus dem blau-gelben Sommertourbus. Wir stehen in Matzen am Hauptplatz. Wenn wir quasi von Walking in Memphis zu Walking durch Matzen kommen, wenn man da entlang spaziert oder auch fährt, merkt man, es ist links und rechts von der Straße sehr, sehr schön. Unter anderem dafür verantwortlich ist die Dorferneuerung Matzen. Peter Warneck jetzt bei mir im Bus. Ihr kümmert euch darum, dass was los ist und dass es schön bleibt in Matzen.
1: Ja, richtig, wir kümmern uns darum. Wir sind eine Gruppe Menschen, die engagieren sich, dass das Ortsbild auch schön bleibt. Und das sind, was wichtig ist, lauter freiwillige Menschen, die was da mithelfen. Das ist auch.
0: Im Juni die Sonnenwendfeier, dafür seid ihr verantwortlich?
1: Ja, da sind wir verantwortlich. Wir richten alles schön her und alles. Und es ist immer ein Highlight, dass die Bevölkerung uns auch kennenlernt und wir würden uns auch freuen, dass immer mehr Leute mithelfen würden.
0: Wie viele Menschen sind aktuell beteiligt?
1: Ja, aktuell sind ca. 40 Personen.
0: Und ihr seid immer offen dafür, dass
1: ja,
0: es mehr
1: Ja, wir sind
0: werden.
1: Immer gern offen, dass immer jederzeit.
0: Das heißt, wenn ich jetzt sage, ich bin aus Matzen oder auch gern aus Ragendorf, man darf wahrscheinlich auch von den umliegenden Ortschaften, oder?
1: Ist ja, ist von uns kein Problem her. Wir können von überall.
0: Wer es schön haben will, ist willkommen.
1: Ja, richtig.
0: Sehr, sehr gut. Richtung Weihnachten habt ihr auch immer einiges, vor allem hier in Matzen. Alle 2 Jahre gibt es einen Adventspaziergang.
1: Ja, richtig. Der Adventspaziergang findet nächstes Jahr 2027 wieder statt. Und das ist immer ein Highlight. Da kommen ca. 4.000 bis 5.000 Leute von der ganzen Umgebung und ist immer sehr schön. Und aber muss man auch sagen, es ist immer schwieriger zum Herrichten. Darum würden wir uns freuen, dass immer mehr Menschen uns da mithelfen würden.
0: Wie kann man euch erreichen, wenn man jetzt sagt, ich möchte da gern mittun, ich möchte zum Beispiel kommendes Weihnachten, da baut ihr wieder Punschstände auf?
1: Ja, richtig, da kann man ja einfach auf die Homepage schauen, anschreiben, da kann man sich kontaktieren und alles. Ein Opern anrufen oder mich anrufen, ist auch kein Problem.
0: Wunderbar. Wunderschön, wirklich hier in Matzen-Ragendorf. Wir sind noch bis 16 Uhr vor Ort und mit dabei natürlich die größten Hits aller Zeiten hier auf Radio Niederösterreich. Steelers Wheel, stuck in the middle with you.

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3: 14.30 Uhr, Radio Niederösterreich mit dem schnellsten Verkehrsservice im Land. Niederösterreich A21, Wiener Außenringautobahn Richtung St. Pölten zwischen Brunn und Gieshübel. Nach einem Unfall mit einem LKW ist der rechte Fahrstreifen gesperrt. Der Stau reicht zum Knoten Vösendorf zurück. 15 Minuten Zeitverlust. Und zwei Baustellenmeldungen gibt's noch. B2 Waldviertelstraße in beiden Richtungen. Sperre für Belagsarbeiten zwischen Großburg Burgstall und Brunn an der Wild. Ausweichen ist über Fuglau und Winkel möglich. Und B14 Klosterneuburger Straße. Die Umfahrung Klosterneuburg ist wegen Bauarbeiten gesperrt. Ausweichen ist durch Klosterneuburg möglich. Gute Fahrt. Das Radio Niederösterreich Wetter. Zeitweise scheint in vielen Regionen die Sonne. Allerdings entstehen in der schwülen Luft auch größere Quellwolken. Vor allem im Bereich der Voralpen und im Waldviertel gehen stellweise teils kräftige Regenschauer und Gewitter nieder. Möglich sind Gewitter aber überall. Die Temperaturen erreichen 24 bis 32 Grad.
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4: Im Radio Niederösterreich Sommertourbus. Jetzt bei mir der Gerhard, ein großer Sommertour-Fan. Jedes Jahr mit dabei. Wie lange bist du schon, also wie viele Jahre?
5: Fast immer schon.
4: Ja, ja. Immer schon. Jetzt bist du heute 50 Kilometer angereist nach Matzenragendorf. Was macht für dich die Sommertour aus?
5: Ja, die ist schöne Gegend und Wotzen ist auch eine schöne Gegend. Die kann ja sehr gut auch.
4: Das heißt, du bist auch schon mit der Sommertour viel herumgekommen und hast viele Ortschaften kennengelernt. Matzenragendorf gefällt dir bis jetzt auch gut?
5: Ja.
4: Wunderbar. Matzenragendorf bekannt unter anderem für die vielen Bodenschätze. Also unter uns liegt ein großes Erdölfeld. Außerdem, nächste Stunde erfahren wir ein bisschen was über Erdnüsse und in Kürze auch über Kampfmittelbergung. Mit dabei natürlich bei der Sommertour in Matzen auch die beste Sommermusik. Größten Hits aller Zeiten.

0: Wir stehen heute auf sehr, sehr wertvollem Boden. Unterhalb von Matzen liegt der wahrscheinlich wertvollste Bodenschatz Österreichs. Das größte zusammenhängende Erdölfeld Mitteleuropas. Wenn man hier in der Erde gräbt, findet man allerdings auch Dinge, die man lieber nicht finden will. Alte Bomben und Granaten aus dem Zweiten Weltkrieg. So wie übrigens an ganz vielen Orten in Niederösterreich. Unser Sommertour-Reporter Fabian Fessler hat herausgefunden, dass es in Matzen einen absoluten Experten in Sachen Kampfmittelortung gibt und hat ihn besucht.
1: Und jetzt stehe ich in der Garage von Andreas Herrmann. Da hängen ein paar Handgranaten an der Wand und drunter ist ein altes Plakat mit der Aufschrift: Altes Kriegsgerät nicht berühren, Fundstelle absichern, Fund sofort melden. Woher kommt das Plakat?
2: Vorweg einmal oben, das ist seine Deko-Munition. Ja, das ist alles aus Holz und Plastik, das dient nur zur Veranschaulichung, ist aber maßstabgetreu. Das ist das eine. Das andere, das Plakat hat mir ein Freund geschenkt, das wurde bei Umbauarbeiten in einer Volksschule gefunden, mit sogar selbst gezeichnet, mit dem Datum 1900, ich hab's gleich.
1: 62.
2: 62, ja. Und diente damals, wo ja alles rundherum, jeder Wald, jedes Feld war voll mit Munition und mit Restbeständen und da sind die Schüler gewarnt worden.
1: Ist in den 60er Jahren im Wald herumgelegen, aber auch heute ist es zum Teil noch im Boden vergraben. Wenn ich jetzt ein Grundstück irgendwo gekauft habe und da was bauen will und ich bin mir nicht sicher, dann kann ich Sie anrufen und Sie schauen einmal, ob da noch Kampfmittel irgendwo vergraben liegen.
2: Ganz genau so ist es. Also wenn der Verdacht besteht, dass Kampfmittel sind oder manche Gemeinden schreiben ja sogar vor, dass wir beim Bauen vorher eine Freigabe von uns bekommen, dann kommen wir und sondieren das ab. Und wenn etwas da ist, dann schauen wir, was es ist. Und wenn es ein Kampfmittel ist, dann bergen wir es und die Entsorgung macht dann der Bund.
1: Das klingt nach einem sehr gefährlichen Job.
2: Ist es absolut nicht. Also es ist kein roter, blauer Draht, den wir durchschneiden oder so irgendwas, sondern wir haben ein Eisensuchgerät. Dieses Eisensuchgerät sagt uns, in 2 Metern ist etwas. Dann haben wir ein weiteres Gerät, wenn wir zubewagen, das sagt in 1 Meter, da gibt es noch eins in 20 und dann geht man so akribisch vor, dass uns eigentlich nichts passieren kann.
1: An der Wand, die Granaten sind nur Deko, haben Sie echte auch schon gefunden?
2: Das ist mein Job, ja.
1: Also jede Menge höre ich da heraus, man findet einiges.
2: Ein paar tausend werden schon sein, ja. Von der Fliegerbombe von 500 Kilo weg bis Handgranaten, Minen, Raketen, Stalinwagen, russische, deutsche Munition, also alles, was es im Krieg gegeben hat, haben wir im Prinzip schon gefunden.
1: Sie sagen zwar, wenn man das ordentlich macht, dann ist es ungefährlich, ein Restrisiko gibt es aber und Sie haben ein Talisman um den Hals hängen. Das ist zum einen eine Patrone in Silber und eine Heilige.
2: Das ist die Heilige Barbara, das ist die Schutzpatronin der Feuerwerke und Kampfmittel.
1: Sie möge sie behüten.
2: Ich bedanke mich.
0: Vielen Dank, Andreas Herrmann aus Matzen. Kampfmittelorter riskiert wirklich jeden Tag sein Leben für unsere Sicherheit.

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0: Die Radio Niederösterreich Sommertour aus Matzen-Ragendorf. Markus Weiß bei mir im Bus. Windparkplaner, Gastronom, Diakon, Familienvater. Die ganze Family steht bei uns im Bus. Und du kümmerst dich heute als Inhaber des Bärenhofs um das flüssige, leibliche Wohl unserer Gäste. Vielen Dank dafür mal.
1: Klar, gerne. Uns ist wichtig, dass das Zentrum belebt ist. Darum haben auch meine Frau und ich unser Nachbarhaus, den jetzigen Bärenhof, als damaliges Wirtshaus gekauft und adaptiert zu einem Haus mit Gästewohnungen, weil wir brauchen alle den öffentlichen Raum, wo Leben passieren kann. Und so wie es heute hier am Hauptplatz passiert, ist es lässig, es tut sich was.
0: Es ist großartig. Ich habe mir auch sagen lassen, früher war da drin eine Disco. Da gibt es einige schöne Geschichten.
1: Da gibt es sehr viele schöne Geschichten, die ich nicht erzählen werde und auch nicht alle weiß. Aber sie hat sicherlich jede Menge Beziehungen gestiftet oder auch Affären, aber sie war lange Zeit die Disco Silberkugel, ein maßgeblicher Treffpunkt in den 80er bis 2000er Jahren im südöstlichen Weinviertel.
0: Du bist Azurgraster, wie es mir verraten hast. Dich hat es in den 90ern nach Matzen verschlagen und ja. Bist leidenschaftlicher Gastronom?
1: Ich bin leidenschaftlicher Wirt, also ich mag es, wenn Leute zusammenkommen und eine gute Zeit haben. Und da ist natürlich ein Gastronom eine gute Möglichkeit, Leuten auch Herberge zu geben, wie es wir machen. Radlfahrer sind willkommen, unter der Woche meistens Arbeiter, immer mehr Handelsreisende und Seminare haben auch schon manchmal. Also es ist nicht an einer Hauptverkehrsader gelegen, hintaus. Es gibt ganz wenige Ortschaften im Weinviertel, die direkt am Wald grenzen und Matzen tut das zum Beispiel, hat man gleich ein schönes Naherholungsgebiet.
0: Man spürt die Leidenschaft, die du auch für die Umgebung hast. Wenn jetzt ein Mensch aus Wien vorbeikommt, 3 Stunden in Matzen ist, was würdest du ihm als erstes zeigen?
1: Aus Wien? Na, heute hätte ich ihn mal ins Freiburg schicken. Dann würde ich ihm die Kirche.
0: Ich schreibe schon mit.
1: Ich würde ihm die Kirche aufsperren, da ist auch schön kühl drin. Ich würde ihm ein paar gute Weine kredenzen und würde einen kurzen Weg in den Wald, einen Waldspaziergang machen. Und natürlich in den Bärenhof einladen, da kann er sehr gut übernachten.
0: Sie merken, die Gastfreundschaft hier in Matzen-Ragendorf wird sehr, sehr groß geschrieben. Kommen Sie vorbei, wir sind noch bis 16 Uhr vor Ort. Freuen uns sehr hier am Stemmes blau-gelben Sommertourbus, begleitet von der besten Musik. Das Größte, das Beste aus Österreich, STS. Mann.

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4: Es ist 15 Uhr im Nachrichtenstudio Petra Ottitsch. Derzeit hat die heimische Landwirtschaft mit extremer Trockenheit zu kämpfen. Im Vorjahr lief es für viele Bäuerinnen und Bauern dagegen gut. Da gab es laut Statistik Austria im Durchschnitt deutliche Steigerungen bei Einkommen und bei Gewinnen. Maria Kern berichtet.
5: Im Vorjahr waren die Witterungsbedingungen für die Landwirtschaft wesentlich besser als heuer. Das hat zu guten Ernten bei Getreide, Obst und Ölsaaten geführt. Und bei tierischen Produkten wie Milch, Eier und Rindfleisch konnten relativ gute Preise erzielt werden. All das hat in Summe zu höheren Einkommen in der Landwirtschaft geführt. Manche hatten dennoch zu kämpfen, etwa Schweinebauern, weil es ein Überangebot am Markt gab, sagt Hermine Mitter, Agrarökonomin an der Uni Graz.
6: Insbesondere Spanien hat sehr ausgebaut über die letzten Jahre in der Schweineproduktion.
5: Das heurige Jahr dürfte laut der Expertin für viele Landwirtinnen und Landwirte schwieriger werden, weil die Trockenheit zu Ernteeinbußen führt und weil auch die Preise für Düngemittel deutlich gestiegen sind.
4: Der aktuelle Heilmittelreport stellt Österreich bei der Medikamentenversorgung ein sehr gutes Zeugnis aus. Neue Medikamente seien rasch und in großer Menge verfügbar. Das hat aber auch seinen Preis. Die Kosten für die Sozialversicherung sind in den vergangenen Jahren stark gestiegen. Noch nie haben so viele Menschen in der EU gelebt wie heute. Laut den Daten des Europäischen Statistikamts gibt es zwischen den Ländern aber große Unterschiede. Die meisten Menschen, die im Vorjahr dazugekommen sind, leben in Spanien. Maren Häusermann.
7: Schaut man sich den Bevölkerungswachstum in der EU für das vergangene Jahr an, zeigt sich, 2 von 3 der neu registrierten Menschen leben in Spanien. Das liegt nicht etwa an der Geburtenrate, die in Spanien noch niedriger ist als in Österreich, sondern an den Arbeitsmigranten. Vor allem in der Landwirtschaft, im Bau, im Tourismussektor und in der Pflege sind sie für die spanische Wirtschaft essentiell. Diese wächst 2, wenn nicht 3-mal so schnell wie im EU-Durchschnitt, dank der Migranten, sagt William Crislett, der die Entwicklung in Spanien seit Jahrzehnten analysiert. Doch es gibt eine Kehrseite.
8: Die heutigen Arbeitsmigranten werden die zukünftigen Pensionisten sein. Solange sie arbeiten, ist alles gut. Sie tragen zur Sozialversicherung bei und zahlen Steuern. Aber eines Tages werden sie in Pension gehen.
7: Kurzfristig läuft es also gut. Aber eine langfristige Lösung für nachhaltiges Wachstum scheint auch Spanien noch nicht gefunden zu haben.
4: Ein Reisender aus China ist am Flughafen Wien in Schwechat vom Zoll gestoppt worden. In seinem Gepäck wurden 117 Ampullen mit Nahrungsergänzungsmitteln in Form von Haifischknorpeln entdeckt. Diese wurden beschlagnahmt, gegen den Mann wurde eine Geldstrafe verhängt. Das Radio Niederösterreich Wetter. Zeitweise scheint in vielen Regionen die Sonne. Allerdings entstehen in der schwülen Luft auch größere Quellwolken. Vor allem im Bereich der Voralpen und im Waldviertel gehen stellenweise teils kräftige Regenschauer und Gewitter nieder. Möglich sind Gewitter aber überall. Die Temperaturen erreichen 14, 24 bis 32 Grad. Die aktuellen Messwerte: Tulln und Gensandorf 31 Grad, Wien 30, St. Pölten 29, Ternitz-Bodschach 27 und Zwettl 25 Grad. 15.04 Uhr Radio Niederösterreich mit dem schnellsten Verkehrsservice im Land. Niederösterreich A21 Wiener Außenring Autobahn Richtung St. Pölten. Zwischen Brunn und Gieshübel der defekte LKW ist entfernt. Der Stau hat sich aufgelöst und Wien. Auf der Grünbergstraße statt einwärts brauchen Sie vor einer Baustelle bei der Schönbrunner Brücke 10 Minuten länger. Gute Fahrt.
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10: Schönen Mittwochnachmittag aus Matzen-Ragendorf. Vor mir der steinerne Bär am Hauptplatz Matzen. Die Region, sehr, sehr bekannt für ihre Bodenschätze, ein großes Erdölvorkommen. Aber unter der Erde wächst noch was anderes Köstliches. Also das Erdöl wahrscheinlich weniger zu genießen, umso mehr Erdnüsse. Gleich zu Gast bei mir im blau-gelben Bus Stefan Romsdorfer, Erdnussbauer und auch schuld daran, dass wir heute hier stehen. Mehr dazu gleich.

0: Beruf an. So, ja.
1: Radio Niederösterreich, live aus dem Sommertourbus aus Matzen-Ragendorf mit einem Urmatzner, Gerhard Hanke. Hallo.
2: Begrüße Sie recht herzlich.
1: Freut mich, Hallo. Dass Sie den Weg zu mir in den Bus gefunden haben.
2: Ja, ich freue mich auch und ich möchte euch etwas erzählen. Matzen war einmal Bezirkshauptstadt bis 1945. Mhm. Und dann ist Gensandorf Bezirkshauptstadt geworden und wir haben sogar das Bezirksgericht in Matzen gehabt. Recht herzlich.
1: Freut mich, Hallo. Dass Sie den Weg zu mir in den Bus gefunden haben.
2: Ja, ich freue mich auch und ich möchte euch etwas erzählen. Matzen war einmal Bezirkshauptstadt bis 1945. Mhm. Und dann ist Gensandorf Bezirkshauptstadt geworden und wir haben sogar das Bezirksgericht in Matzen gehabt. Das ist das jetzige

0: in ihrem Leben,
1: ich war
0: oder?
1: Sehr umtriebig. Ich war Gründer des Marzner Musikvereins mit Albert Steinhauser 1968. Ich war Lehrer hier an der Mittelschule, damals Hauptschule. Und dann bin ich in Korneuburg Hauptschuldirektor geworden. Und ich war aber 25 Jahre geschäftsführender Gemeinderat von 1970 bis 1995.
0: Und wie viel Erdöl haben Sie in Ihrem Leben schon gefördert?
1: Gar keines. Erdöl nichts. Aber hier und da das andere Marzner, den Wein,
0: den
1: gekostet.
0: Wein, den guten Bärenwein.
1: Wir haben einen Keller gehabt und wir haben einen Weingarten gehabt und haben geerntet. Und, ja.
0: Sehr gut. In einem Wort, was macht Marzen aus?
1: Marzen ist eine wunderschöne Ortschaft und wir haben das Erdöl und den Wein.
0: Das waren zwei Worte, aber die nehme ich genauso. Vielen lieben Dank.
1: Alles Gute.
0: Wiederhören. Dank.

0: Die Radio Niederösterreich Sommertour live aus dem blau-gelben Sommertourbus in Matzen-Raggendorf. Stefan Rumpsdorfer ist jetzt bei mir und schuld daran, dass wir überhaupt da sind.
1: Servus, hallo, schön, dass du da seid.
0: Ja, danke fürs Bewerben und fürs uns einladen sozusagen. Du bist Erdnussbauer. Wenn man jetzt an die Region denkt, da gibt es sehr, sehr viel Erdöl. Wie bist du drauf gekommen, da unter der Erde, da könnten auch Erdnüsse wachsen?
1: Ja, ich glaube, fast noch mehr schuld ist mein Bruder, wie wir die Lammische unserem Vater übernommen haben. Haben wir gesagt, okay, wir müssen irgendwas machen, was Neues ist, was keiner macht und was einfach mit diesen veränderten klimatischen Bedingungen gut zurechtkommt, mit weniger Wasser und mehr Hitze. Und da haben wir ein bisschen rumprobiert und was geschaut und ja, irgendwie hat er von irgendwo Erdnuss-Saatgut der Herz hat und dann ist es halt immer mehr und mehr geworden. Und dann hat das gut funktioniert und dann sind wir damit sehr happy geworden. Ja.
0: Du bist Landwirt des Jahres 2024 nominiert gewesen. Es ist schon sehr einzigartig, was ihr da macht.
1: Ja, das freut uns auch sehr, dass das dann auch gesehen wird auf jeden Fall, weil es auf jeden Fall was ganz was Neues ist für unsere Region, was so in eigentlich Österreich, Deutschland, Schweiz fast nicht gibt, zumindest in unserer Größe nicht gibt, und da haben wir wirklich einzigartige Frucht und die was auch zum Glück gut und sehr gut ankommt. Ja.
0: Weil du die Größe ansprichst, 25 Hektar umfasst eure Landwirtschaft, eure Erdnussfelder. Wie viel Kilo gehen da raus?
1: Ja, es ist immer noch schwierig zu sagen. Also wir machen es jetzt eigentlich so seit 9 Jahren und 25 Hektar ist auch seit ein paar Jahren. Aber ja, man macht halt immer dort einen Fehler, da einen Fehler und man lernt immer dazu und manchmal passt das nicht, manchmal passt das nicht. Also wir haben wirklich von 150 Kilo bis 1500 Kilo pro Hektar haben wir schon alles gehabt. Aber mit ein paar 100 Kilo sind wir immer gut dabei
0: pro Hektar. Voll. Ja, genau. Eure Produkte, zum Beispiel geröstete Erdnüsse oder auch Erdnussbutter, die bekommt man in eurem Onlineshop?
1: Genau, kann man auf jeden Fall mal bei uns vorbeischauen und haben jetzt sogar auch eine Rabattaktion sogar.
0: Ah, sehr gut. Das heißt, auch wenn man nicht aus der Umgebung kommt, kann man in den Genuss eurer Produkte kommen.
1: Absolut.
0: Wenn man in der Umgebung wohnt und so ein bisschen durchfährt, es ist ein bisschen schwierig zu erkennen, welche Felder jetzt wirklich Erdnussfelder sind, oder?
1: Ja, also der Name verrät schon ein bisschen. sie wachsen wirklich unter der Erde. Also jetzt sind sie noch gerade in der Blütephase und bestäuben sie gerade selber. Und das Witzige ist halt, die wachsen zuerst nach oben und nachher bilden sie dort kleine Tentakel und wachsen wieder in den Boden hinein und bilden dann dort unten die Frucht. Das heißt, wir sehen oft auch wirklich gar nicht bis zur Ernte, was jetzt wirklich das Potenzial ist, was da jetzt auf dem Feld dasteht.
0: Ein Überraschungspaket.
1: Ja,
0: definitiv. Geerntet wird dann?
1: Im Oktober sowas. Ende September, Oktober, recht spät dann. Ja.
0: Erdnussbauer Stefan Rumpsdorfer aus Raggendorf. Vielen lieben Dank und eine gute Ernte.
1: Dankeschön.

0: 15.30 Uhr Radio Niederösterreich mit dem schnellsten Verkehrsservice im Land. Aus Niederösterreich liegen uns keine Meldungen über Verkehrsbehinderungen vor. Aber aus Wien A23 Südosttangente Richtung Kagran, kurz nach St. Marx. Die Unfallstelle ist geräumt, aber noch Stau zurück bis in die Hansong-Kurve und 20 Minuten mehr Fahrzeit. Auf der Grünbergstraße stadteinwärts brauchen Sie vor einer Baustelle bei der Schöntrunner Brücke 10 Minuten länger. Gute Fahrt. Das Radio Niederösterreich Wetter. Zeitweise scheint in vielen Regionen die Sonne. Allerdings entstehen in der schwülen Luft auch größere Quellwolken. Vor allem im Bereich der Voralpen und im Waldviertel gehen stellenweise teils kräftige Regenschauer und Gewitter nieder. Möglich sind Gewitter aber überall. Die Temperaturen erreichen 24 bis 32 Grad.
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2: Luisa und Lena bei mir im Sommertourbus. Luisa, heuer geht's in den Sommerferien für dich noch wohin?
3: Nach Italien. Wir fahren eigentlich seit 2023 jedes Jahr nach Caorle und es macht sehr viel Spaß, dort zu sein. Mit Freunden und mit meiner Schwester sind wir dort immer und einfach ins Meer zu gehen und sich abzukühlen, das macht voll viel Spaß. Und am Abend gehen wir dann meistens immer in den Straßen essen und das macht auch viel Spaß und ist auch sehr gut in Italien. Und ich esse da auch oft Lasagne oder Tortellini.
2: Herrlich. Lena, aber in Matzen ist auch schön, oder?
4: Ja, ich finde es wirklich cool, weil ich wohne ja neben einem Freibad und das ist eigentlich sehr praktisch, weil ich brauche nur ein paar Meter gehen und schon bin ich dort.
2: Herrlich, das ist wirklich ein Kindheitstraum auch von mir. Neben einem Freibad wohnen, gibt es was Schöneres im Sommer. Dort gibt es wahrscheinlich auch ein gutes Eis.
4: Ja, es gibt sehr viele Sorten, so klassische und so halt Pirola, Kaktus, Wassermelone. Aber es gibt was noch Schöneres, nämlich auf Urlaub fliegen. Und ich fliege im August nach Ägypten und ja, einfach wie jedes Jahr.
2: Ich wünsche euch einen wunderschönen Urlaub und einen schönen Sommerhauch hier in Matzen und natürlich ganz viel Spaß im Freibad. Bei großartiger Musik heute aus dem blau-gelben Bus. Die Nick Straker Band jetzt für Sie, A Walk in the Park. Schön, dass Sie mit dabei sind bei der Radio Niederösterreich Sommertour. Heute noch bis 16 Uhr vom Hauptplatz in Matzen, direkt am Bärenbrunnen.

0: Vertrauter.
1: Die Radio Niederösterreich Sommertour aus Matzen. Christine und Inge, Mutter, Tochter, jetzt bei mir im blau-gelben Bus. Inge, Gründungsmitglied der Sommerspiele Matzen 1969. Ja, wie kam es zu den Sommerspielen?
2: Ja, wir waren bei der Singgemeinschaft und haben gesungen bei einer Schlosseröffnung, Ausstellungseröffnung. Und mein Mann ist dann auf den Balkon gegangen und hat geschrien, jeder Mann! und dann haben wir gesagt, das wäre ein super Theaterstück, nicht? Könnte man ja da aufführen. Mhm. Aber was spielen wir im Schloss? Ein Ritterstück. Dann haben wir den Schurkischen Kuno aufgeführt.
1: Und seitdem jedes Jahr Sommerspiele in Matzen. Im heurigen Sommer heißt das Spiel Splash, Christine. Das ist eine Uraufführung.
3: Das ist eine Welturaufführung von einem jungen, noch unbekannten Autor. Ist ein Stück wie für uns geschrieben. Mhm. Also es ist lustig, es ist auf Bodyshaming ist drinnen, es ist Mutter-Tochter-Beziehung, ein paar Liebesgeschichten auch. Also es ist sehr abwechslungsreich und sehr unterhaltsam.
1: Wer spielt da alle mit? Die ganze Familie, oder?
3: Ja, es spielt mein Bruder, meine Schwester heuer nicht, aber meine Tochter, meine Nichte und viele Freundinnen und auch viele neue heuer. Und ja, es wurde die Regie geführt von Elisabeth Heller und Oliver Timpe, ein kongeniales Duo.
1: Wann und wo kann man das sehen, wenn man in der Umgebung ist?
3: Ja, es ist noch zwei Wochenende, Freitag, Samstag, Sonntag. Karten kann man bestellen unter www.sommerspiele-matzen.com oder unter der Telefonnummer 0677 643 0432.
1: Und das Ganze, auch wichtig zu erwähnen, ist klimatisiert.
3: Klimatisiert, genau.
1: Großartig. Vielen Dank fürs Vorbeischauen und schauen Sie vielleicht vorbei bei den Sommerspielen in Matzen. Wir hören jetzt die größten Hits aller Zeiten auf Radio Niederösterreich. Die Weather Girls. It's Raining Man. Schön, dass Sie mit dabei sind.
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Live aus dem blau-gelben Bus am Hauptplatz in Matzen. Gerfried Nagel war mit der Kamera in Matzen-Ragendorf unterwegs. Die Erdölpumpen und den Erdnussanbau hat er gefilmt und sich im Waldbad verwöhnen lassen. Sommertour aus Matzen-Ragendorf in Niederösterreich heute. Heute um 19 Uhr in ORF 2. Weiter geht's mit der Radiosommertour morgen in Seitenstetten im Mostviertel. Wir genießen da die Ruhe im historischen Hofgarten des Stifts und lernen engagierte Kunsthandwerkerinnen kennen. Der Sommertourbus steht morgen direkt vorm Stift Seitenstetten. Ab 13 Uhr geht's los. Ich freue mich schon sehr auf Sie. Mein Name ist Roman Kreitz und ich spiele Ihnen natürlich hier aus dem Sommertourbus auf die größten Hits aller Zeiten. Simply Red jetzt mit Stars. Einen schönen Mittwochnachmittag.

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2: Dem Leiter des Wiener Marktamtes Andreas Kutheil werden schwere Verfehlungen vorgeworfen. Die Wochenzeitung Falter berichtet von Sexismus, Rassismusvorwürfen und Mobbing. Zahlreiche Beschäftigte werfen ihm vor, in seiner Abteilung ein Klima der Angst, der Einschüchterung und Demütigung geschaffen zu haben. Zahlreiche Fälle sind gut dokumentiert. Zum Teil gibt es auch Audiomitschnitte, die uns vorliegen. Werner Trinker berichtet.
3: Es geht um frauenverachtende Witze, homophobe Aussagen, Demütigungen, Kränkungen und sexistische Aussagen. Auf Tonbandmitschnitten ist beispielsweise zu hören, wie Mitarbeiter herabgewürdigt, nachgeäfft und niedergemacht werden. Die Anschuldigungen, über die zuerst die Wochenzeitschrift Falter berichtet hat, betreffen die letzten Jahre. Etwa 20 Bedienstete der Stadt haben sich mit den Vorwürfen bereits vor 4 Monaten an die Personalvertretung und den unabhängigen Bedienstetenschutz der Stadt gewandt. Sie legten Tonbandmitschnitte, Gedächtnisprotokolle und Mailabschriften vor. Was bisher passiert ist? Die zuständigen Politiker verweisen Radio Wien gegenüber auf die für Personalangelegenheiten zuständige Magistratsdirektion und dort heißt es, dass die Vorwürfe derzeit von der internen Revision überprüft werden.
2: Momentan hat die heimische Landwirtschaft mit extremer Trockenheit zu kämpfen. Im Vorjahr lief es für viele Bäuerinnen und Bauern dagegen gut. Da gab es laut Statistik Austria im Durchschnitt deutliche Steigerungen bei Einkommen und Gewinnen. Chinas Wirtschaft ist in den vergangenen 3 Monaten unerwartet langsam gewachsen. Und das hat auch Folgen für die europäische Wirtschaft, denn für die chinesischen Unternehmen wächst der Druck, ihre Waren ins Ausland zu liefern. Alexandra Siebenhofer.
4: 4,3%, ein Wirtschaftswachstum, bei dem man in Europa jubeln würde, bringt in China Sorgenfalten. Denn so langsam ist Chinas Wirtschaft zuletzt am Ende der Corona-Pandemie gewachsen. Bei der Pressekonferenz der Statistikbehörde betont man daher auch, die gesamtwirtschaftliche Lage sei stabil und die wichtigsten Indikatoren würden sich in einem angemessenen Bereich bewegen. Das alles kann über eine Schieflage aber nicht hinwegtäuschen. Getragen wird das Wirtschaftswachstum derzeit von Chinas Außenhandel. Der floriert, während Chinesinnen und Chinesen sehr zurückhaltend sind mit Anschaffungen. Chinas Unternehmen stehen daher weiter unter großem Druck, ihre Waren ins Ausland zu verkaufen, etwa nach Europa.
2: In der Landesgesundheitsagentur kommt es zu einer personellen Veränderung. Personalvorstand Gerhard Daffert hat sein Mandat aus gesundheitlichen Gründen zurückgelegt und geht in den Ruhestand. Seine Aufgaben werden nun aufgeteilt. Heute Abend müssen wir noch mit Regen und mit Gewittern rechnen, Julia Schütze.
5: Ja, heute Abend gehen stellenweise noch Regenschauer und Gewitter nieder, in erster Linie im Berg- und Hügelland. In den meisten Regionen verläuft die Nacht aber trocken. Die Temperaturen sinken auf 20 bis 13 Grad. Morgen Donnerstag bleibt es schwül und es wird noch heißer. Wir bekommen 26 bis 34 Grad. Dazu ist es zeitweise sonnig, anfangs, also in der Früh auch und stellenweise neblig. Außerdem bilden sich da und dort wieder Regenschauer und Gewitter. Der Wind frischt nur in Schauernähe kräftig auf. Schwül und noch heißer und zunehmend gewitterig wird es dann am Freitag. Aktuell hat es in Schwechat 31 Grad. St. Pölten, Mistelbach und Wien melden 30. In Melk hat es 29 und in Horn 28 Grad. 16.04 Uhr in Niederösterreich mit dem schnellsten Verkehrsservice im Land. Von Niederösterreich Straßen sind uns keine Verzögerungen gemeldet worden, aber aus Wien. A23 südostangehende Richtung Kagran zwischen der Hansumkurve und dem Knoten Kaisermühlen. Stau wegen Überlastung und 30 Minuten Zeitverlust. Ein Plus von 15 Minuten gibt es auf der A23 Richtung Graz zwischen Stadtlau und dem Knoten Prater. Und auf der Grünbergstraße stadteinwärts brauchen Sie vor einer Baustelle bei der Schönbrunner Brücke 10 Minuten länger. Gute und sichere Fahrt wünsche ich Ihnen.
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5: Sodala, jetzt bringen wir ein bisschen Wind in diesen Nachmittag. Lassen Sie uns Ihr Ventilator sein. Wir nehmen der Hitze die Spitze mit den größten Hits aller Zeiten.
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1: Der Jubel in Spanien ist groß. Zum zweiten Mal in der Geschichte steht Spanien im Finale der Fußball-Weltmeisterschaft. Heute sprechen noch immer alle über den gestrigen 2:0-Sieg gegen Frankreich. Sowohl die spanischen Fans als auch die Kommentatoren waren begeistert.

Das geht noch 8 Sekunden so. Nun, welche Mannschaft den Spaniern ins Finale folgt, erfahren wir heute um 21 Uhr dann beim zweiten Halbfinalduell zwischen England und Weltmeister Argentinien in Atlanta.

0: Wir unterbrechen das Programm. Geisterfahrermeldung. Achtung in der Steiermark und Niederösterreich. Auf der S6 der Semmering-Schnellstraße kommt Ihnen zwischen Mürzzuschlag Ost und Maria Schutz ein Geisterfahrer entgegen. Ich wiederhole. Achtung Autofahrer Niederösterreich. Auf der S6 der Semmering-Schnellstraße kommt Ihnen zwischen Mürzzuschlag Ost und Maria Schutz ein Geisterfahrer entgegen. Bitte fahren Sie in beiden Richtungen vorsichtig und überholen Sie nicht. Wir geben Entwarnung, sobald der Geisterfahrer die Schnellstraße verlassen hat. So, 16:29. Hier sind die weiteren Meldungen. S6 Semmering-Schnellstraße Richtung Bruck zwischen Maria Schutz und Spital. Der Tunnel Semmering ist gesperrt. Im Tunnel steht ein defektes Wohnmobil. Ausweichen können Sie über die und leider fehlt mir dann die weitere Zeile, wird aber sicher nachgeholt von der Zentrale. Wien, A23, Südostangente Richtung Kagran, zwischen der Hansunkurve und dem Knoten Kaisermühlen. Stau wegen Überlastung, 30 Minuten Zeitverlust. Ein Plus von 15 Minuten gibt es auf der A23, der Südostangente Richtung Graz, zwischen Stadtlau und dem Knoten Prater. Und auf der Grünbergstraße stadteinwärts brauchen Sie vor einer Baustelle bei der Schönbrunner Brücke 10 Minuten länger. Ich wünsche Ihnen vor allem sichere Fahrt. 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
1: Das US-Militär hat die angekündigte Seeblockade gegen iranische Häfen und Küstengebiete gestartet. Zudem hat es neue Angriffe gegen Ziele nahe der Straße von Hormuz geflogen. Raketenstellungen und Verteidigungssysteme wurden getroffen. Die Tourismusbranche in Österreich verzeichnet Rekordzahlen bei den Sommerbuchungen. Besonders beliebt seien Inlandsurlaube derzeit. Das sei auf die Hitze und auf steigende Kosten zurückzuführen. Heuer kommen auch deutsche Urlauber wieder vermehrt. Das Bundesverwaltungsgericht hat entschieden, dass die Spange Wörth unter zusätzlichen Auflagen gebaut werden darf. Dabei handelt es sich um eine vierspurige Straße, die die angedachte S34 mit dem Betriebsgebiet im Süden St. Pöltens verbinden soll. Damit wird auch der Bau der S34 immer wahrscheinlicher.
0: Das Radio Niederösterreich Wetter. Heute Abend gehen stellenweise noch Regenschauer und Gewitter nieder, in erster Linie im Berg- und Hügelland. In den meisten Regionen verläuft die Nacht aber trocken. Die Temperaturen sinken auf 20 bis 13 Grad. Morgen Donnerstag bleibt es schwül und es wird noch heißer. Wir bekommen 26 bis 34 Grad. Dazu ist es zeitweise sonnig, in der Früh stellenweise auch neblig. Außerdem bilden sich da und dort wieder Regenschauer und Gewitter. Der Wind frischt nur in Schauernähe kräftiger auf. Schwül und noch heißer und zunehmend gewitterig wird's am Freitag. 16:32, Sie hören Radio Niederösterreich und das ist die Geisterfahrer-Wiederholung für Niederösterreich. Achtung, auf der S6, der Semmering-Schnellstraße, kommt Ihnen zwischen Mürzzuschlag Ost und Maria Schutz ein Geisterfahrer entgegen. Bitte fahren Sie in beiden Richtungen vorsichtig und überholen Sie nicht. Wir geben Entwarnung, sobald der Geisterfahrer die Schnellstraße verlassen hat.
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0: Einen wunderschönen Nachmittag wünsche ich Ihnen.
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0: Der Verein Theatro veranstaltet pro Jahr bis zu 9 Musical-Workshops in Wien und Niederösterreich mit jungen Künstlerinnen und Künstlern. 2 Musicals spielen jetzt im Sommer im Stadttheater Mödling. Das erste ist Renzo e Lucia. Verrät Intendant Norberto Bertassi.
2: Renzo und Lucia ist ein Epos, Nationalepos der italienischen Literatur, geschrieben von Alessandro Manzoni im 19. Jahrhundert. Das Stück spielt 1628 bis 1630, also innerhalb von 2 Jahren, während des 30-jährigen Krieges. Und es geht um eine Liebesgeschichte, eine sogenannte verbotene Liebe.
0: Wow, die 2 jungen Verliebten Renzo und Lucia nämlich leben in einem Dorf am Comersee und wollen heiraten. Aber es gibt auch noch Don Rodrigo, der auch ein Auge auf die Lucia geworfen hat. Die Frage lautet, was soll das Publikum als Botschaft mit nach Hause nehmen?
2: Dass Liebe nicht aufzuhalten ist. Ja. Wenn 2 Menschen sich ineinander verlieben und sich tatsächlich sehr lieben, wie diese 2 jungen Leute hier, dann überstehen sie alles Mögliche.
0: Auch beim 2. Musical muss der Hauptdarsteller viel überstehen. Der kleine Prinz wird in einer völlig neuen Bearbeitung gezeigt.
2: Wir haben mit dieser Geschichte ein bisschen was dazugegeben. Dem Pilotin, bei uns ist es eine Frau, die den Piloten spielt. Und das ist ein Hund und eine Katze. Und das sind unsere lustigen Figuren, die das ganze Musical natürlich aufheitern.
0: Die Premiere von Der kleine Prinz und von Renzo e Lucia findet am kommenden Samstag im Stadttheater Mödling statt. Beide Stücke sind im Sommer jeweils Samstag und Sonntag zu sehen, bis Anfang August. Ein Spielvergnügen an dieser Stelle. Und hier ist die Geisterfahrer Entwarnung. S6 Semmering-Schnellstraße zwischen Mürz-Zuschlag Ost und Maria Schutz. Der Geisterfahrer hat die Schnellstraße verlassen. Gute und sichere Fahrt für Sie.

16 und 47 Minuten. Das ist Radio Niederösterreich mit dem schnellsten Verkehrsservice im Land. Niederösterreich S6 Semmering-Schnellstraße Richtung Bruck zwischen Maria Schutz und Spital. Der Tunnel Semmering ist gesperrt. Im Tunnel steht ein defektes Wohnmobil. Und dann haben wir noch Wien A23 Südostangente Richtung Kagran. Zwischen der Hansunkurve und dem Knoten Kaisermühlen Stau wegen Überlastung, 30 Minuten Zeitverlust. Ein Plus von 15 Minuten gibt es auf der A23, der Südostangente Richtung Graz, zwischen Stadlau und dem Knoten Prater. Und auf der Grünbergstraße stadteinwärts brauchen Sie vor einer Baustelle der Bayerischen Brunnerbrücke 10 Minuten länger. Sichere Fahrt wünsche ich Ihnen. Das nächste Verkehrsupdate gibt es hier bei mir in rund 20 Minuten dann nach dem Niederösterreich-Journal um 5 Uhr.

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1: Lateinamerikanische Musik, Folk oder Blues gibt's morgen im Bezirk Neunkirchen, David Pearson.
2: Und zwar bei der langen Nacht der Gitarren auf Schloss Stixenstein bei Ternitz. Auf der Bühne das Karl Ratzer Trio Brasil, das Duo Laetus und Martin Moro. Los geht's um 19 Uhr. Jazzig wird's morgen im Gasthaus Salzstadel in Kremsstein. Stella Köhler singt um 20.30 Uhr mit Band ihre Lieblings-Jazz-Standards. Die Ostbahnkurti Tribute Band Ostpartie spielt am Freitag um 19.30 Uhr auf der Sommerbühne am Eislaufplatz in Zwettl. Edmund Live gibt's am Samstag um 20 Uhr beim Schloss im Bruck an der Leiter. Weitere Veranstaltungshinweise finden Sie auf noe.orf.at unter den Tipps.
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8: Im Iran-Krieg ist weiterhin keine Entspannung in Sicht. Im Gegenteil. Die Exporte Niederösterreichs in die Ukraine sind trotz des Krieges deutlich gestiegen. Das Wetter wird morgen heiß, schwül und wechselhaft. Von dem vor 3,5 Wochen zwischen den USA und dem Iran vereinbarten Waffenstillstand ist nicht mehr viel geblieben. Inzwischen gibt es bereits täglich Angriffe sowohl der USA als auch des Iran. Seit gestern blockieren die USA auch wieder alle iranischen Häfen. Und heute hat der Iran gedroht, neben der Straße von Hormuz zusätzliche Handelsrouten lahmzulegen. Christian Lininger.
9: Entweder alle sollen Öl und Gas exportieren dürfen oder niemand. Mit diesen Worten reagieren die iranischen Revolutionsgarden darauf, dass die US-Marine seit gestern wieder die iranischen Häfen blockiert und der Iran somit nichts mehr auf dem Seeweg ausführen kann. Als Antwort droht Teheran nun, nicht nur die Sperre der Straße von Hormuz fortzusetzen, sondern auch andere Handelsrouten zu unterbinden. Welche das sein könnten, lässt der Iran offen. Denkbar scheint aber die Unterbrechung der Zufahrt ins Rote Meer und damit weiter in den Suezkanal. Neben dem Handelskrieg eskaliert aber auch der militärische. Nach 4 Nächten mit Bombenangriffen haben die USA heute erstmals seit langem auch bei Tag iranische Ziele an der Küste ins Visier genommen. Und Präsident Trump droht, noch weiter zu gehen, nämlich die iranischen Kraftwerke und Brücken zu zerstören, sollte Teheran bis nächste Woche nicht wieder verhandeln wollen.
8: Die Exportstatistik der niederösterreichischen Unternehmen weist für das Jahr 2025 einen leichten Rückgang aus. Vor allem das Geschäft mit Deutschland schwächelt. Auch die Exporte in die USA sind deutlich zurückgegangen. Überraschend sind hingegen die Exportentwicklungen in die Ukraine, Robert Salzer.
10: Um 1,1% auf 28,3 Milliarden Euro zurückgegangen sind die Exporte niederösterreichischer Betriebe. Während andere Nachbarländer sogar im Plus aufweisen, ist der wichtigste Markt Deutschland um 3,3% gesunken. Die Exporte in die USA sind sogar um fast 18% zurückgegangen. Der insgesamt nur leichte Rückgang sei positiv zu bewerten angesichts des herausfordernden Umfelds für die Unternehmen, sagt Kari Ochsner, Präsident der Industriellen Vereinigung. Wirtschaftskammerpräsident Wolfgang Ecker erhofft sich Impulse durch Handelsabkommen mit neuen Märkten wie Indien. Eines der größten Hoffnungsfelder derzeit stellt aber die Ukraine dar. Die Exporte dorthin sind trotz des Krieges um 26% gestiegen. Man hoffe, vom künftigen Wiederaufbau überproportional zu profitieren, betont Landeshauptfrau Johanna Mikl-Leitner von der ÖVP.
8: Die niederösterreichischen Beherbergungsbetriebe zeigen sich mit der aktuellen Buchungslage zufrieden. Viele Quartiere seien bereits gut gebucht, heißt es von der Niederösterreich-Werbung. Im Trend liegen neben Aktiv- und Entspannungsurlauben auch weiterhin spontan gebuchte Urlaube. Theresa Freudenthaler berichtet.
11: Laut einer Umfrage der Niederösterreich-Werbung sind die heimischen Beherbergungsbetriebe über den Sommer gut gebucht. Lediglich im Tulner Donauraum wird die Buchungslage noch als eher mäßig beschrieben, heißt es. Die meisten Touristinnen und Touristen reisen für sportliche Aktivitäten wie Radfahren und Wandern, Wellnessurlaube in Thermen oder Kulturveranstaltungen an. Viele der Buchungen erfolgen außerdem weiterhin spontan. Nach einem erfolgreichen letzten Jahr rechnet man heuer vor allem bei den Privatquartieren mit vielen Besuchern. 2025 haben private Wohnungen und Ferienhäuser sowohl generell als auch auf Bauernhöfen ein Nächtigungsplus von 4,2% verzeichnet, so die Niederösterreich-Werbung.
8: Änderung im Vorstand der Landesgesundheitsagentur. Gerhard Staffert, vor 1,5 Jahren als Nachfolger von Konrad Kogler in den Vorstand geholt, geht aus gesundheitlichen Gründen Präsidenten in Pension. Sein Mandat wird vorerst nicht nachbesetzt. Die Zuständigkeiten für Personal und rechtliche Belange werden auf die beiden Vorstände Elisabeth Bräutigam und Bernhard Kartletz aufgeteilt. Nach dem tragischen Absturz eines Kleinflugzeugs vergangenen Sonntag bei Gamming ist die 15-jährige Insassin befragt worden. Niederösterreich heute berichtet Thomas Wegfeldner.
2: Laut Polizei bestätigt die Jugendliche die Annahme, dass ein technischer Defekt den Absturz ausgelöst haben könnte. Sie berichtet von mehreren Motoraussetzern. Bei dem Absturz sind 2 Menschen getötet und 2 verletzt worden.
8: Und eine neue Entwicklung gibt es jetzt rund um das Bauvorhaben S34, die geplante Traisen. Schnellstraße im Süden von St. Pölten.
2: Da hat das Bundesverwaltungsgericht entschieden, dass die sogenannte Spange Wörth unter zusätzlichen Auflagen errichtet werden darf. Damit ist auch das Bauvorhaben S34 als Gesamtes ein Stück wahrscheinlicher geworden. Die neuesten Entwicklungen gibt es um 19 Uhr in ORF 2.
8: In Niederösterreich heute mit Thomas Beck-Fellner. Spanien hat gestern als erste Mannschaft das Finale der Fußball-Weltmeisterschaft erreicht. Der Finalgegner wird heute Abend zwischen England und Titelverteidiger Argentinien ermittelt, Klaus Fischer.
5: Ja, und das ist vor allem das Duell der Superstars, Harry Kane gegen Lionel Messi. Der mehrfache Weltfußballer hat bei dieser WM schon 8 Tore erzielt. Heute will Messi mit dem Titelverteidiger wieder ins Finale und das bei einer Premiere.
12: Es ist immer etwas Spezielles, gegen große Nationen zu spielen. Ich habe noch nie gegen England gespielt. Das wird ein besonderes Match.
5: Harry Kane hat für England bisher 6 Tore erzielt. England gegen Argentinien beginnt um 21 Uhr. Die Finalisten sollten sich übrigens am Sonntag auf eine deutlich längere Halbzeitpause als die üblichen 15 Minuten einstellen, weil Superstars wie Madonna, Shakira und Justin Bieber bei einer großen Show auftreten, könnte die Pause laut Medienberichten bis zu 30 Minuten dauern.
8: Morgen wird es schwül und noch heißer, Julia Schütze.
13: Auf jeden Fall. Morgen, Donnerstag, bekommen wir bis zu 26 bzw. 34 Grad. Dazu ist es zeitweise sonnig, anfangs stellenweise auch neblig. Außerdem bilden sich da und dort wieder Regenschauer und Gewitter. Der Wind frischt nur in Schauernähe kräftiger auf. Schwül und noch heißer und zunehmend gewitterig wird es am Freitag. Heute Abend gehen stellenweise noch Regenschauer und Gewitter nieder, in erster Linie im Berg- und Hügelland. In den meisten Regionen verläuft die Nacht trocken. Die Temperaturen sinken auf 20 bis 13 Grad. Zu den aktuellen Wetterwerten. Wieselburg meldet heiter und 31 Grad. In Gänserndorf ist es bewölkt bei 31 Grad. Heiter und 30 Grad meldet St. Pölten, stark bewölkt und 30 Grad Wien, wolkenlos und 30 Grad Linz und bewölkt und 30 Grad Graz. In Eisenstadt ist es heiter bei 29, in Wiener Neustadt heiter bei 28 und in Krems ist es wolkig bei 25 Grad. 17.08 Uhr dran in Niederösterreich mit dem schnellsten Verkehrsservice im Land. Niederösterreich S6, Semmering-Schnellstraße Richtung Bruck zwischen Maria Schutz und Spital. Der Tunnel Semmering ist weiterhin gesperrt. Im Tunnel steht ein defektes Wohnmobil. Ausweichen können Sie über die Semmering-Ersatzstraße. Wien, A23 Südostangente Richtung Kagran. Zwischen der Hanson-Kurve und dem Knoten Kaisermühlen Stau wegen Überlastung und 30 Minuten Zeitverlust. A23 Richtung Kagran, kurz nach dem Absbergtunnel. Bitte um Vorsicht, ein defektes Auto blockiert die linke Fahrspur. Auf der A23 Richtung Kagran, kurz nach dem Absbergtunnel. Auf der Grünbergstraße stadteinwärts brauchen Sie vor einer Baustelle bei der Schönbrunner Brücke 10 Minuten länger. Und ein Plus von 15 Minuten gibt es auf der A23 Richtung Graz zwischen Stadlau und dem Knoten Prater sowie auf der A4 der Ostautobahn stadteinwärts ab Schwechat. Sichere Fahrt wünsche ich Ihnen.
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Einen schönen Mittwochnachmittag wünsche ich Ihnen mit Radio Niederösterreich. 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

0: 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Mittwochnachmittag, 17:30 Uhr. 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Niederösterreich, 10 Minuten länger dauert es aktuell auf der B123, der Mauthausener Straße, von der Umfahrung Püburg bis zur Donaubrücke Mauthausen. Wiener 23, Südostangente Richtung Kagran, zwischen der Hansonkurve und dem Knoten Kaisermühlen, Stau und eine Stunde mehr Fahrzeit wegen Überlastung. S2, Wiener Nordrandschnellstraße Richtung Gänserndorf, zwischen Gewerbepark Stadlau und Hirschstetten, nach einem Unfall ist hier der rechte Fahrstreifen gesperrt. Auf der Grünbergstraße stadteinwärts brauchen Sie vor einer Baustelle bei der Schönbrunner Brücke 10 Minuten länger. Und 15 Minuten länger brauchen Sie auf der A23, der Südostangente Richtung Graz, zwischen Stadtlau und dem Knoten Prater, sowie auf der 4, der Ostautobahn, stadteinwärts ab Schwechat. Und bitte achten Sie generell auch auf Ihre Geschwindigkeit, jetzt besonders in der Westeinfahrt, und zwar beim Umspannwerk. 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
1: Für die Sommerschule in den beiden letzten Ferienwochen, die für Kinder in Deutschförderklassen heuer erstmals verpflichtend ist, haben sich 58.600 Schülerinnen und Schüler angemeldet. Davon sind laut Zahlen des Bildungsministeriums rund 3/4 freiwillig dabei. Der zuletzt sehr geringe Niederschlag wirkt sich auch auf die Schifffahrt entlang der Donau aus. Diese führt derzeit nämlich in manchen Abschnitten sehr wenig Wasser. Teilweise liegt der Pegelstand unter einem für die Schifffahrt relevanten Schwellenwert. In Deutsch-Wagram im Bezirk Gänserndorf ist ein Auto mit einem Linienbus zusammengestoßen. Ein Insasse wurde laut Feuerwehr im Wagen eingeklemmt und verletzt. Er wurde ins Spital geflogen.
0: Das Radio Niederösterreich Wetter. Heute Abend gehen stellenweise Regenschauer und Gewitter nieder, in erster Linie im Berg- und Hügelland. In den meisten Regionen verläuft die Nacht trocken. Die Temperaturen sinken auf 20 bis 13 Grad. Morgen Donnerstag bleibt es schwül und es wird noch heißer im Land. Wir bekommen 26 bis 34 Grad. Dazu ist es zeitweise sonnig, in der Früh stellenweise auch neblig. Außerdem bilden sich da und dort wieder Regenschauer und Gewitter. Der Wind frischt nur in Schauernähe kräftiger auf. Schwül und noch heißer und zunehmend gewitterig wird es am Freitag.
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0: Nehmen Sie Omega-3-Fettsäuren zu sich? Das sind wichtige Fette, die wir zuführen müssen, weil unser Körper sie nicht bilden kann. Fette Fische und Pflanzenöle wie Leinöl oder Nussöl sind die besten Lieferanten. Müssten wir aber in sehr großen Mengen und vor allem regelmäßig zu uns nehmen, wenn es was helfen soll. Oder wir greifen zu Nahrungsergänzungsmitteln, empfiehlt auch gerade Niederösterreich-Apothekerin Michaela Kittinger-Zöchling.
1: Die gibt es in Kapselform, die gibt es in flüssiger Ölform. Das heißt, man kann das auch sehr gut über den Salat geben, auf ein Butterbrot oder generell auf ein Brot. Aber auch in Joghurt, in Topfen, wo man möchte, kann man diese Omega-3-Fettsäuren in flüssiger Form dazugeben. Beim Kauf sollte man auf jeden Fall darauf achten, dass auch die zwei wichtigen Fettsäuren enthalten sind. Und der Gehalt richtet sich immer danach, will man eher eine entzündungshemmende Wirkung, dann schaut man eher, dass mehr EPA drinnen ist. Will man das eher für die Gedächtnisleistung und für die Lernfähigkeit, dann sollte mehr DHA enthalten sein.
0: Interessant. Gibt es auch eine Alternative für die, die keinen Fisch essen wollen, also vegane Kapseln zum Schlucken?
1: Die Fische nehmen diese Omega-3-Fettsäuren ja auch aus den Algen. Das heißt, man kann ein Algenöl verwenden und hat genau die gleichen Omega-3-Fettsäuren. Auch dieses Algenöl gibt es in flüssiger Form als Nahrungsergänzungsmittel, aber auch in Kapselform, die man einnehmen kann. Und mittlerweile gibt es auch für Kinder verschiedene Formen, in Kautrachets zum Beispiel mit einem fruchtigen Geschmack und damit man den Fisch nicht mehr so stark schmeckt.
0: Abschließende Frage, kann ich meinen persönlichen Omega-3-Gehalt auch messen lassen, damit ich mal meinen Wert kenne?
1: Ja, man kann auch eine Messung machen. Man kann den Omega-3-Gehalt im Blut sehr gut feststellen und kann dann zum Beispiel das Verhältnis von Omega-3 zu Omega-6-Fettsäuren sehr gut sehen, aber auch, ob sehr viel schlechte Fettsäuren im Blut kursieren. Da sieht man so circa die letzten 3 Monate, wie man gegessen hat und ob man genug Omega-3 zugeführt hat. Und das kann man natürlich auch in der Apotheke machen.
0: Sagt Apothekerin Michaela Kittinger-Zöchling. Omega-3-Fettsäuren.

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2: 17 und 45 Minuten. 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Wir haben den schnellsten Verkehrsservice im Land. Wien A23, Südostangente Richtung Kagran zwischen der Hansenkurve und dem Knoten Kaisermünster und immer noch eine Stunde mehr Fahrzeit. S2 Wiener Nordrhein-Schnellstraße Richtung Gänserndorf zwischen Gewerbepark Stadtlau und Tierstetten. Nach einem Unfall ist hier der rechte Fahrstreifen gesperrt. Auf der Grünbergstraße stadteinwärts brauchen Sie vor einer Baustelle bei der Schönbrunner Brücke 10 Minuten länger. Und ein Plus von 15 Minuten gibt es auf der A23 Richtung Graz zwischen Stadtlau und dem Knoten Prater sowie auf der A4 der Ostautobahn stadteinwärts ab Schwechat. Und Niederösterreich noch 10 Minuten länger dauert es auf der B123 der Mauthausener Straße von der Umfahrung Püburg bis zur Donaubrücke Mauthausen. Sichere Fahrt wünsche ich Ihnen. Kommen Sie gut an Ihr Ziel. Das nächste Verkehrsupdate gibt es hier bei mir in rund 20 Minuten dann nach dem Niederösterreich-Journal. Um 6.

0: Einen schönen Nachmittag für Sie und Happy Birthday, Linda Ronstadt. Die Königin des Rock feiert tatsächlich heute ihren 80. Geburtstag. Ihre Erfolgsgeschichte hat in den frühen 1970ern begonnen. Sie war damals ein, ja, was soll ich sagen, echtes Phänomen. Das ist das richtige Wort. Die erste Solosängerin, die Stadien gefüllt hat. Die erste, die 4 Platinalben nacheinander hatte. Und die am besten bezahlte Frau der Musikbranche. In den vergangenen Jahren ist es ruhig um Linda Ronstadt geworden. 2013 hat sie sich aus dem Musikgeschäft zurückgezogen, nachdem sie ihre schwere Nervenerkrankung öffentlich gemacht hat. Ähnlich Parkinson.
1: It was hard to comb my hair, it was hard to brush my teeth, it was hard to wash my hair, hard to get my hands up over my head.
0: Plötzlich konnte sie sich kaum mehr kämmen, die Zähne putzen, die Haare waschen, sagt sie da. Aber sie hat es akzeptiert, erzählt sie. Und heute kommen die Freunde zu ihr nach Hause, um für sie Musik zu machen. Da wird es heute sicher auch ein Happy Birthday Ständchen zum 80er geben.

0: Mittwochabend im Journalstudio ist Petra Ottitsch.
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2: Ab kommendem Jahr muss mit höheren Verkehrsstrafen gerechnet werden. Die EU und die Ukraine arbeiten künftig bei der Entwicklung und Produktion von Drohnen enger zusammen. Das Wetter wird morgen heiß, schwül und wechselhaft. Ab kommendem Jahr tritt der einheitliche Strafenkatalog für Anonymverfügungen in Kraft. Egal in welchem Bundesland, die Verkehrsstrafen sind dann gleich hoch. Durch die neue Regelung werden die Strafen aber auch empfindlich teurer. In manchen Bundesländern muss im Durchschnitt um 50% mehr gezahlt werden. Beate Tomasowitsch berichtet.
3: Falsch parken, zu schnell fahren, nicht vor dem Schutzweg stehen bleiben, eine doppelte Sperrlinie überfahren. Das sind nur einige von 290 Delikten, die im neuen Strafenkatalog einheitlich geregelt sind. Die Strafen werden teurer, sagt Armin Karl Necker vom Kuratorium für Verkehrssicherheit.
4: Man hat sich die vielen Länder- und Bezirkskataloge angeschaut, hat eigentlich immer den jeweils höchsten Betrag genommen, den dann noch moderat angehoben. Das bedeutet natürlich für die Länder, die sehr niedrig waren, eine Erhöhung bis zu 50%. Für andere Länder ist es fast gleich geblieben.
3: Kärnten und Vorarlberg gehören zu jenen Bundesländern, wo es viel teurer wird. In anderen sind es nur ein paar wenige Prozente mehr. Vorhersehbare Beträge, die man so auch kommunizieren könne, wirken generalpräventiv und sollten sich positiv auf die Verkehrssicherheit auswirken, so der Experte.
2: Immer wieder gab es zuletzt Kritik an Mitarbeitern und parteinahen Personen der FPÖ. Heute sorgt René Schimanek, der Ex-Büroleiter von Nationalratspräsident Walter Rosenkranz, für Schlagzeilen. Im März wurde er wegen NS-Wiederbetätigung verurteilt. Jetzt wurde bekannt, dass er beim Freiheitlichen Bildungsinstitut, also der Parteiakademie der FPÖ, angestellt ist. Viktoria Waldecker.
5: Ein Job bei der FPÖ-Parteiakademie, trotz rechtskräftigen Schuldspruches. Wie der Standard berichtet, arbeitet René Schimanek beim Freiheitlichen Bildungsinstitut. Dort wurde das bestätigt. Im März wurde Schimanek wegen nationalsozialistischer Wiederbetätigung zu einem Jahr bedingter Haft verurteilt. Seinen Job als Büroleiter von Nationalratspräsident Rosenkranz hatte er schon zuvor zurückgelegt. Vorwürfe gibt es auch gegenüber einem anderen mutmaßlichen FPÖ-Mitarbeiter. Der Mann soll eine Kunstinstallation eines jüdischen Künstlers beim Lueger-Denkmal in Wien zerstört haben. Er sei kein parlamentarischer Mitarbeiter, heißt es aus der FPÖ. Zu anderen Beschäftigungsverhältnissen wollte die Partei nichts sagen. ÖVP, SPÖ und Grüne kritisieren das heute scharf. Sie sehen eine fehlende Distanzierung der FPÖ zum rechtsextremen Rand.
2: Ins Ausland. Die EU und die Ukraine werden gemeinsam Drohnen bauen und entwickeln. Dafür will die EU-Kommission 300 Millionen Euro in die Hand nehmen. Ein entsprechendes Abkommen hat EU-Kommissionspräsidentin Ursula von der Leyen zum Mittag in Kiew unterzeichnet. Tim Kupal informiert.
6: Präsidentka Europäischer Kommission Ursula von der Leyen.
7: Es gehe darum, Stärken miteinander zu verbinden, so die EU-Kommissionspräsidentin. Die Erfindungskraft der Ukraine und die industriellen Fähigkeiten der EU. Deswegen sei sie froh, die neue EU-Ukraine-Verteidigungspartnerschaft zu starten, so Ursula von der Leyen.
8: I'm delighted to launch together with you, Volodymyr, a new EU-Ukraine Defense Industrial Partnership.
7: Der ukrainische Verteidigungsminister bestätigt am Nachmittag die Eckpunkte des Abkommens. Knapp 300 Millionen Euro sollen aus Brüssel kommen, um in der Ukraine Drohnenfabriken zu bauen und die notwendige Forschung und Entwicklung voranzutreiben.
2: Damit nach Niederösterreich eine gravierende Veränderung hat sich an der Spitze der Landesgesundheitsagentur ergeben. Gerhard Staffert scheidet aus gesundheitlichen Gründen aus dem Vorstand aus. Die Funktion des bisher für Personalangelegenheiten und rechtliche Belange zuständigen Eckenburgers wird vorerst nicht nachbesetzt. Mehr von Robert Salzer.
9: Gerhard Staffert war vor eineinhalb Jahren dem ausgeschiedenen Vorstand Konrad Kogler nachgefolgt. Er war zuvor Stellvertreter des Landesamtsdirektors. Das Ausscheiden des 62-Jährigen sei aus gesundheitlichen Gründen erfolgt, heißt es von der LGA. Details dazu wolle man nicht nennen. Er geht gleichzeitig in Pension. Die Agenten von Tafat werden auf die beiden weiteren Vorstände Elisabeth Bräutigam und Bernhard Kadletz aufgeteilt, die von einem reibungslosen Übergang sprechen und Tafat gute Genesung wünschen. Ob der dritte Vorstandsposten nachbesetzt wird oder ob es bei den beiden Vorständen bleibt, das sei eine Entscheidung der Landesregierung, heißt es auf Anfrage von der LGA. Vorerst sei die Nachbesetzung jedenfalls nicht geplant. Die Landesgesundheitsagentur ist mit 28.000 Mitarbeiterinnen und Mitarbeitern in den Kliniken und Pflegeheimen einer der größten Arbeitgeber des Landes.
2: In den meisten Regionen bleibt es heute Nacht trocken, Julia Schütze.
10: Heute Abend gehen stellenweise noch Regenschauer und Gewitter nieder, in erster Linie im Berg- und Hügelland oder wie gerade jetzt, wenn wirklich der Weltuntergang vor dem Funkhaus hier in St. Pölten. Ja, in den meisten Regionen verläuft die Nacht dann tatsächlich trocken. Die Temperaturen sinken auf 20 bis 13 Grad. Morgen Donnerstag bleibt es schwül und es wird noch heißer. Wir bekommen 26 bis 34 Grad. Dazu ist es zeitweise sonnig. In der Früh stellenweise auch neblig. Außerdem bilden sich wieder da und dort Regenschauer und Gewitter. Der Wind frischt nur in Schauernähe kräftig auf. Schwül und noch heißer und zunehmend gewitterig wird es dann am Freitag. Zu den aktuellen Wetterwerten. Wien meldet wolkenlos und 30 Grad. Wolkenlos und 29 Grad meldet am Stetten. In Bruck an der Leiter und Eisenstadt ist es wolkig bei 29 Grad. Retz meldet wolkenlos und 28. In Graz gibt es jetzt auch gerade starken Regen bei 28 Grad. Horn meldet bewölkt und 27. Linz bedeckt und 27. Und St. Pölten Regen und 26 Grad. 18:07 Radio Österreich hier mit dem schnellsten Verkehrsservice im Land. Freie Fahrt haben Sie jetzt auf Niederösterreich Straßen. Da sind uns keine Verzögerungen mehr gemeldet worden. Wien A23, Südostangente Richtung Kagran. Zwischen Inzersdorf Süd und Hirschstetten Stau und immer noch 60 Minuten Zeitverlust wegen Überlastung. Und auf der Grünbergstraße stadteinwärts brauchen Sie vor einer Baustelle bei der Schönbrunner Brücke 10 Minuten länger. Wo Sie auch unterwegs sind, wohin Sie wollen, sichere Fahrt wünsche ich Ihnen.
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0: Tag, 8 Minuten. In 8 Minuten ist Schluss. Noch 8 Minuten kann mittippen. Wer mittippen will beim Lotto online, geht sich das noch aus. Heute wartet immerhin ein 7-fach-Jackpot mit 8,4 Millionen Euro. Was würden Sie mit so viel Geld machen?
1: Urlaub fahren mit der Familie. Auf die Schnelle weiß man gar nicht, was man tun soll.
2: Weil wir haben eine große Verwandtschaft, da kann sicher jeder was brauchen. Also, Geld ist nicht das Wichtigste.
3: Nein, jetzt bin ich überrascht. Ich weiß halt nicht, was ich mit so viel Geld hätte.
4: Ich würde einen Traktor kaufen.
5: Wie viel kostet der normal?
4: 300.000 Euro. Wir haben Kinder, Enkelkinder. Es ist leicht zu nachbringen. Ja. Viel reisen und so. War nicht schlecht.
6: 3000 Hektar Wald kaufen.
7: Und eine Eigenjacht hätte man kaufen. Ich bin ein Jäger.
8: Ja, am Pool, einen schönen Urlaub. Ich glaube, da hätte dann jedem was einfallen.
0: Ja, bestimmt. Ihnen bestimmt auch. Kleiner Haken allerdings, die Chance auf 6 Richtige liegt aktuell bei 1 zu 8 Millionen. Aber vielleicht sind Sie ja heute einmal der Glückspilz oder die Glückliche. Ich würde mich mit Ihnen freuen.

0: Mittwochabend, 18:30 Minuten. Sie hören gerade in Niederösterreich. Wir haben den schnellsten Verkehrsservice im Land und nach wie vor haben Sie freie Fahrt auf Niederösterreichstraßen. Da sind uns keine Verzögerungen mehr gemeldet worden. Wien allerdings, A4 Ostautobahn stadteinwärts, kurz vor der Simmeringer Heide. Nach einem Motorradunfall ist im Baustellenbereich die rechte Fahrspur gesperrt. Der Verkehr wird über die linke Fahrspur geführt. Der Stau baut sich auf. A23 Südostangente Richtung Kagran zwischen der Hansenkurve und dem Knoten Kaisermühlen. Stau und 20 Minuten Zeitverlust. Und auf der Grünbergstraße stadteinwärts brauchen Sie vor einer Baustelle bei der Schönbrunner Brücke 10 Minuten länger. 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
1: Der Vorarlberger Landeshauptmann Markus Wallner fordert die Bundespolitik auf, die Debatte um die Wehrpflicht endlich zu lösen. Er setzt sich auch für das von der Wehrdienstkommission empfohlene Modell ein. Dieses sieht eine Verlängerung des Wehrdienstes auf 8 Monate plus 2 Monate Milizübungen vor. Das Bundesverwaltungsgericht hat entschieden, dass die Spange Wörth unter zusätzlichen Auflagen gebaut werden darf. Dabei handelt es sich um eine 4-spurige Straße, die angedachte S34, also die Traisental-Schnellstraße, mit dem Betriebsgebiet im Süden St. Pöltens verbinden soll. Der aktuelle Heilmittelreport stellt Österreich bei der Medikamentenversorgung ein sehr gutes Zeugnis aus. Neue Medikamente seien rasch und in großer Menge verfügbar. Das hat aber auch seinen Preis. Die Kosten für die Sozialversicherung sind zuletzt stark gestiegen.
0: 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Wetter. Heute Abend gehen stellenweise Regenschauer und Gewitter nieder, in erster Linie im Berg- und Hügelland. In den meisten Regionen verläuft die Nacht trocken. Die Temperaturen sinken auf 20 bis 13 Grad. Morgen Donnerstag bleibt es schwül und es wird noch heißer. Wir bekommen 26 bis 34 Grad. Dazu ist es zeitweise sonnig, in der Früh stellenweise auch neblig. Außerdem bilden sich da und dort wieder Regenschauer und Gewitter. Der Wind frischt nur in Schauernähe kräftig auf. Schwül und noch heißer und zunehmend gewitterig wird es dann am Freitag.

0: Deutsche und Engländer sind im Fußball nicht unbedingt die besten Freunde. Und jetzt könnte ausgerechnet ein deutscher Trainer England ins Finale der Fußball-Weltmeisterschaft führen. Klaus Fischer, heute wollen die Engländer mit Thomas Tuchel den Titelverteidiger rauswerfen.
1: Ja, die bisher bei dieser WM nicht immer überzeugenden Argentinier müssen gegen Taktikfuchs Thomas Tuchel heute bestehen. Der Deutsche ist überzeugt, dass ja England heute erstmals seit dem Heimtriumph 1966 wieder in ein WM-Finale führen kann. Der Respekt vor dieser Partie ist sehr groß, aber England ist bereit, so Tuchel.
2: We arrive very hungry in the semifinals. We want to have the next win. We respect our opponent, but we don't dip in historic events and we don't make it bigger than it is. It's a big football match. We are very excited, grateful, but very hungry and ready to go.
1: England gegen Argentinien beginnt um 21 Uhr. Die Finalisten sollten sich übrigens am Sonntag auf eine deutlich längere Halbzeitpause als die üblichen 15 Minuten einstellen, weil Superstars wie Madonna, Shakira und Justin Bieber bei einer großen Halbzeitshow auftreten, könnte die Pause laut Medienberichten bis zu 30 Minuten dauern. In der heimischen zweiten Liga verpflichtet die Admira Benjamin Niako. Der 22-jährige Stürmer aus Ghana kommt aus der ersten tschechischen Liga von Slovan Liberec. Am Stetten holt Innenverteidiger Brandon Purcell von den LASK-Amateuren. Beim Damentennisturnier in Kitzbühel steht Julia Grabherr bereits im Viertelfinale. Grabherr gewinnt das Österreicherinnen-Duell gegen Ekaterina Pereligina 7:5 und 6:3. Beim Leichtathletik-Meeting in Budapest schafft Rafael Palic das Limit für die Europameisterschaft in Birmingham. Der Athlet der Union St. Pölten läuft die 1500 Meter in 3 Minuten 33,41. Er bleibt damit 900stel unter der geforderten Zeit. Die Europameisterschaft findet Mitte August statt. Kitesurfer Valentin Bontus hat bei der Olympia-Testregatta im Segelrevier der Sommerspiele 2028 in Los Angeles seine Materialprobleme vom Auftakt in den Griff bekommen. Am zweiten Wettkampftag hat der Olympiasieger aus Berchtoldsdorf gleich 9 Ränge gut gemacht und sich auf Platz 12 verbessert. Die besten 10 qualifizieren sich für das Finale. Die 11. Etappe der Tour de France gewinnt heute der Norweger Søren Werenskiold im Massensprint. Der Slowene Tadej Pogacar bleibt mit 3,5 Minuten Vorsprung Gesamtführender. Im Handball-Europacup der Frauen hat Meister Hypo Niederösterreich heute ein schwieriges Erstrunden losgezogen. Die Südstädterinnen treffen in der Qualifikation zur European League auf den schwedischen Topclub Sävehof. Bei den Männern steigen Füßler und Krems erst später ein. Sie kennen ihre Gegner noch nicht.

0: Ich mag die Lieder so gern von Stefanie Werger. Schönen Mittwochabend wünsche ich Ihnen. Wir haben heute Mittwoch, den 15. Juli. Nach dem tragischen Absturz eines Kleinflugzeuges vergangenen Sonntag bei Gamming ist die 15-jährige Insassin jetzt befragt worden. Fernsehsendung Niedersach heute berichtet in Kürze Thomas Böck-Fellner.
1: Laut Polizei bestätigt die Jugendliche die Annahme, dass ein technischer Defekt den Absturz ausgelöst haben könnte. Sie berichtet von mehreren Motoraussetzern. Bei dem Absturz sind 2 Menschen getötet und 2 verletzt worden. Außerdem, eine neue Entwicklung gibt es jetzt rund um das Bauvorhaben S34, die geplante Traisental-Schnellstraße im Süden von St. Pölten. Das Bundesverwaltungsgericht hat entschieden, dass die sogenannte Spange Wörth unter zusätzlichen Auflagen errichtet werden darf. 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

0: Mittwochabend, das Wichtigste aus Niederösterreich, Österreich und der Welt mit Petra Ortitsch. Es ist 19 Uhr.
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2: Der österreichische Innenminister Gerhard Karner hat in Berlin seinen deutschen Amtskollegen Alexander Dobrindt getroffen. Beide Politiker wollen auf der Grundlage des Europäischen Asylpakts die Migrationswende mit Rückkehrzentren und Abschiebungen beschleunigen. Aus Berlin für Radio Niederösterreich, Andreas Pfeiffer.
3: Die beiden Innenminister begrüßen den neuen Europäischen Asylpakt ausdrücklich und feiern einander als Architekten einer Migrationswende, Alexander Dobrindt.
4: Wir sind beide diejenigen gewesen, die auf europäischer Ebene das Heft in die Hand genommen haben, um das europäische Asylsystem vom Kopf auf die Füße zu stellen.
3: Und diese Vorreiterrolle soll beibehalten werden bei der Einrichtung von Rückkehrzentren in Drittstaaten, deren Namen sie aber nicht nennen, beim Engagement syrische Bürger mit finanzieller Unterstützung oder unter Zwang zur Rückkehr in ihr Heimatland zu bewegen. Dies alles, so Gerhard Karner, geschieht
5: mit dem klaren Ziel, wieder Herr im eigenen Haus zu sein.
3: Auch die Frage, ob die sinkenden Asylzahlen ein Ende der Grenzkontrollen erwarten lassen, beantworten die Minister einmütig mit Nein.
2: Ab kommendem Jahr tritt der einheitliche Strafenkatalog für Anonymverfügungen in Kraft. Egal in welchem Bundesland, die Verkehrsstrafen sind dann gleich hoch. Durch die neue Regelung werden die Strafen aber auch empfindlich teurer. In manchen Bundesländern muss im Durchschnitt um 50% mehr gezahlt werden. Nach dem Absturz eines Kleinflugzeugs mit 2 Toten und 2 Verletzten am Sonntag in Gamming im Bezirk Scheibs ist die 15-jährige Insassin befragt worden. Sie bestätigte die Annahme, dass ein technischer Defekt den Absturz ausgelöst haben dürfte. Sie berichtet von mehreren Motoraussetzern. Die Polizei in Völkermarkt konnte einen Fischer ausforschen, der schon länger einen Angelplatz als Drogenplatz verwendet haben soll. Jetzt wurde der Kärntner mit einer Durchsuchung überrascht. Gerhard Petscher berichtet.
6: Gestern am Abend tauchten die Polizisten plötzlich und auch überraschend für den 43-jährigen Mann an seinem Angelplatz direkt an der Drau bei Dulach im Bezirk Völkermarkt auf. Dort liegt das Kajütboot des Mannes vor Anker. Nach einem Hinweis führten die Beamten dann am Boot und auch beim 43-jährigen sowie seiner 32-jährigen Bekannten, die ebenfalls vor Ort war, Kontrollen durch. Dabei fanden die Polizisten Suchtmittel und dazugehörige Utensilien. Gefunden wurden unter anderem Cannabis, Kokain und auch Opiate. Außerdem wurde der Mann wegen zahlreicher Verwaltungsübertretungen, die er vor Ort begangen hatte, angezeigt. Und natürlich wurden beide wegen Besitz und Konsum der Drogen ebenfalls bei der Staatsanwaltschaft Klagenfurt angezeigt.
2: Auch morgen müssen wir da und dort mit Regenschauern und Gewittern rechnen, Julia Schütze.
7: Morgen Donnerstag bleibt es schwül und es wird noch heißer. Wir bekommen 26 bis 34 Grad. Dazu ist es zeitweise sonnig. In der Früh stellenweise auch neblig. Und ja, es bilden sich wieder da und dort Regenschauer und Gewitter. Der Wind frischt nur in Schauernähe kräftiger auf. Schwül und noch heißer und zunehmend gewitterig wird's dann am Freitag. Heute Abend gehen stellenweise noch Regenschauer und Gewitter nieder, in erster Linie im Berg- und Hügelland. In den meisten Regionen verläuft die Nacht dann trocken. Die Temperaturen sinken auf 20 bis 13 Grad. Aktuell hat es in Mistelbach immer noch 30 Grad. Wiener Neustadt und Wien melden 29, im Erdhofen an der Ips hat es 28, Langenlois meldet 24 und in St. Pölten hat es durch die Regenschauer ziemlich abgekühlt, nämlich auf 22 Grad. 19.04 Uhr Radio Niederösterreich mit dem schnellsten Verkehrsservice im Land und 2 Meldungen für Wien. A4 Ostautobahn stadteinwärts, kurz vor der Simmeringer Heide. Nach einem Motorradunfall ist im Baustellenbereich die rechte Fahrspur gesperrt. Der Verkehr wird über die linke Fahrspur geführt, Stau und 15 Minuten Zeitverlust. Und auf der Grünbergstraße stadteinwärts brauchen Sie vor einer Baustelle bei der Schönbrunner Brücke 10 Minuten länger. Das war's auch schon. Ich wünsche eine sichere Fahrt.
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7: Rund 14 Sonnenstunden liegen bereits hinter und immer noch fast 2 vor uns. 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

0: 15. Juli, Tag 3 unserer Radniederösterreich-Sommertour. Der blau-gelbe Sommertour-Bus hat heute in Matzen-Rangendorf Station gemacht. Im schönen Weinviertel nördlich von Gänserndorf.
1: Im schönen Weinviertel nördlich von Gänserndorf. Es ist wirklich schön eingestellt.

0: Ölfeld Mitteleuropas. Und in der Matzener Erde wächst ein anderer Schatz, die Erdnuss.
1: Wir haben da einfach eine schöne, humose, sandige Böden. Es ist bei uns ein bisschen heißer als im Rest von Österreich, was in dem Fall ein bisschen ein Vorteil ist, dass die Erdnüsse sich wohlfühlen.
0: Erdnüsse im Weinviertel, wieder was gelernt. Auch morgen gibt es wieder viel zu entdecken bei uns im Land. Es geht vom Bezirk Gänserndorf jetzt in den Bezirk Amstetten nach Seitenstetten. Unser Sommertourbus macht hier morgen ab 13 Uhr Station.

0: Ich habe da jetzt zweimal hinschauen müssen. Eine Autotür-Ladegut liegt auf der A1. 19:30 Minuten, Sie hören Radio Niederösterreich. Wir haben den schnellsten Verkehrsservice im Land. Niederösterreich A1, Westautobahn Richtung Wien bei St. Pölten Süd. Vorsicht bitte, eine Autotür-Ladegut liegt im Baustellenbereich mitten auf der Fahrbahn. Wien A4 Ostautobahn Stadt einwärts, kurz vor der Simmeringer Heide. Die Unfallstelle ist jetzt geräumt und der Stau löst sich auf. Und auf der Grünbergstraße Stadt einwärts brauchen Sie vor einer Baustelle bei der Schönbrunner Brücke immer noch 10 Minuten länger. 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
1: Am Mikrofon Julia Wötzinger. Soldaten aus den USA haben gestern wieder viele militärische Ziele im Iran angegriffen. Die Ziele waren in der Nähe von der Straße von Hormus. Gleichzeitig haben die USA iranische Häfen gesperrt. Kriegsschiffe aus den USA blockieren jetzt diese iranischen Häfen. Deshalb haben iranische Soldaten einen US-Militärstandort angegriffen. Der Militärstandort ist im arabischen Land Jordanien. Jordanien und die USA sind Verbündete. Der Präsident von den USA ist Donald Trump. Trump hat dem Iran gedroht, Soldaten sollen nächste Woche Brücken und Kraftwerke zerstören, sagt er. In Zukunft werden weniger Menschen in der Europäischen Union leben, das haben Wissenschaftler gesagt. Die Wissenschaftler arbeiten am Zentrum für Wissenschaft in der EU. Sie sagen, bis zum Jahr 2029 steigt die Zahl der Menschen in der EU noch, dann wird sie langsam sinken. Die Wissenschaftler sagen auch, die Menschen in der EU werden immer älter. Immer mehr Menschen werden 65 Jahre oder älter sein. Das wird eine Herausforderung, denn dadurch wird es auch mehr Menschen geben, die Pflege brauchen. Seit Mitternacht gibt es keine Grenzkontrollen mehr zwischen dem Land Spanien und Gibraltar. Gibraltar ist eine Halbinsel im Süden von Spanien. Gibraltar gehört zum Land Großbritannien. Auch der Grenzzaun zwischen Spanien und Gibraltar soll abgebaut werden. Den langen Grenzzaun gibt es seit dem Jahr 1908. In Österreich ist es derzeit sehr trocken, denn es ist sehr heiß und in letzter Zeit hat es zu wenig geregnet. Manche Bauern sagen, auf Almen und Wiesen wächst zu wenig Gras. Eine Alm ist eine Wiese in den Bergen. Im Sommer bringen Bauern dort ihre Schafe und Kühe hin. In den Bergen gibt es normalerweise viel frisches Gras für die Tiere zum Fressen. Durch die Trockenheit aber haben die Bauern zu wenig Futter für ihre Tiere. Das waren Nachrichten in einfacher Sprache. Redaktion Anna Kirchgatterer und Lorenz Lohr.
0: Das war Niederösterreich Wetter. Heute Abend gehen stellenweise noch Regenschauer und Gewitter nieder, in erster Linie im Berg- und Hügelland. In den meisten Regionen verläuft die Nacht trocken. Die Temperaturen sinken auf 20 bis 13 Grad. Morgen Donnerstag bleibt es schwül und es wird noch heißer. Wir bekommen 26 bis 34 Grad. Dazu ist es zeitweise sonnig, in der Früh stellenweise auch neblig. Außerdem bilden sich da und dort wieder Regenschauer und Gewitter. Der Wind frischt nur in Schauernähe kräftig auf. Schwül und noch heißer und zunehmend gewitterig wird's am Freitag.
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0: Einen schönen Mittwochabend für Sie. Reinsetzen ins Auto und anschnallen. Selbstverständlich, oder? Das war vor 50 Jahren nicht so. Wir schreiben den 15. Juli 1976. Heute vor 50 Jahren ist bei uns in Österreich die Gurtpflicht eingeführt worden.
1: Auf den Straßen konnte man sich heute leicht davon überzeugen, dass sich noch immer nicht mehr als 2 oder 3 von 10 Autofahrern anschnallen. Die Frage ist, ob man sich an das neue Gesetz erst gewöhnen muss oder ob es nicht streng genug ausgefallen ist.
2: Ich habe ehrlich gesagt vergessen, ich bin es noch nicht so gewohnt.
3: Man vergisst. Man sollte im Radio öfter sagen, anschnallen, anschnallen.
1: Wissen Sie, dass seit heute Anschnallpflicht ist?
4: Ja, allerdings.
1: Warum schnallen Sie sich nicht an?
4: Sie werden lachen, das ist da so mies montiert, dass ich es einfach nicht kann. Ich habe das bis jetzt noch nicht zusammengebracht, das zu entwirren.
0: Tja, unglaublich. Gestraft wurde ohne Gurt erst ab 1984, erzählt der damalige Gendarm Helmut Naderer.
5: Die Stimmung war ziemlich different. Es war in den eigenen Reihen so, dass nicht alle damit einverstanden waren, sich anzugurten. Manche haben damit argumentiert, wenn man in einen Bach stürzt, ertrinkt man, weil man angegurtet ist, und viele andere Argumente gegen die Gurtenpflicht. Aber schlussendlich hat es ja doch durchgesetzt. Und glaube ich, zumindest Tausende gerettet.
0: Ja, jetzt piepst oder klingelt es im Auto so laut, so lang, so lästig, dass wir gar nicht mehr anders können, als uns anzuschnallen. Die Anschnallquote liegt mittlerweile bei 94%. Gehören Sie auch dazu? Wie ist das bei Ihnen?
6: Ich schnall mich an, wenn ich nur 10 Meter fahre.
7: Mein Mann tut das immer gleich.
8: Ich habe mich auch lange nicht angeschnallt.
9: Ich muss die Damen immer erinnern, dass sie sich anschnallen.
10: Männer sind doch oft leichtsinniger, was das Fahren angeht.
0: Laut Statistik sind Frauen auch beim Anschnallen gewissenhafter. 96 von 100 Frauen schnallen sich immer an. Bei den Männern sind es 92.

0: Urlaub. Sie bestimmt weniger schief als ich. Leo Sawyer für unseren Mittwochabend. Ich hoffe, es geht Ihnen gut soweit. Er gilt als einer der wohl bekanntesten deutschen Schlager von Bill Ramsey. Hielt sich wochenlang auf Platz 1. Dabei handelt es sich um eine Coverversion des englischsprachigen Liedes Souvenirs von einer gewissen Barbara Evans. Der humorvolle Text handelt augenzwinkernd von skurrilen Andenken wie einer Saite von der Gitarre, die Elvis schlug. Durch den Kinofilm Kein Mann zum Heiraten 1959 wurde das Lied zusätzlich populär und ist heute unser
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1: Am Mikrofon begrüßt sie Cornelia Krebs. Nach den schweren Vorwürfen gegen den Leiter des Wiener Marktamtes, Andreas Kutheil, untersucht nun die interne Revision der Magistratsdirektion die Anschuldigungen. Der Falter hat in der aktuellen Ausgabe ja berichtet, zahlreiche Mitarbeiter und Mitarbeiterinnen des Marktamts würden Kutheil vorwerfen, er habe ein Klima der Angst, Einschüchterung und Demütigung geschaffen. Bereits vor Monaten wurden Vorfälle den zuständigen Stellen gemeldet, passiert ist bisher aber offenbar nichts. Werner Trinker informiert.
2: Audiomitschnitte, Mailverkehr und niedergeschriebene Gedächtnisprotokolle sollen die Verfehlungen des Marktamtsdirektors Andreas Kutheil dokumentieren. Es geht um frauenverachtende Witze, homophobe Aussagen, Demütigungen, Kränkungen und sexistische Aussagen. Auf Tonbandmitschnitten ist beispielsweise zu hören, wie Mitarbeiter herabgewürdigt, nachgeäfft und niedergemacht werden. Die Anschuldigungen, über die zuerst die Wochenzeitschrift Falter berichtet hat, betreffen die letzten Jahre. Etwa 20 Bedienstete der Stadt haben sich demnach mit den Vorwürfen bereits vor 4 Monaten an die Personalvertretung und den unabhängigen Bedienstetenschutz der Stadt gewandt. Von Seiten der für Personalfragen zuständigen Magistratsdirektion heißt es, dass die interne Revision derzeit die Hinweise prüfe. Sollten sie sich bestätigen, werde man entsprechende Maßnahmen setzen.
1: Die 27 EU-Staaten haben sich heute erneut nicht auf ihr geplantes 21. Sanktionspaket gegen Russland einigen können, dafür aber den Ölpreisdeckel kurzfristig verlängert. Der Preisdeckel werde bis zum 23. Juli auf dem aktuellen Niveau eingefroren, um ein Ansteigen zu verhindern, hieß es aus Brüssel. In der kommenden Woche soll erneut über das vollständige Sanktionspaket verhandelt werden. Schwere Waldbrände in der kanadischen Provinz Ontario haben dazu geführt, dass die Metropole Toronto derzeit die Stadt mit der schlechtesten Luftqualität weltweit ist. Winde trugen den Rauch der Feuer hunderte Kilometer weit. Die Behörden riefen die Bewohner Torontos auf, nach Möglichkeit in ihren Wohnungen zu bleiben. In den vergangenen Tagen hat sich die Waldbrandsituation in Kanada verschärft. Heute wird im zweiten Halbfinale der Finalgegner von Spanien ermittelt. Dabei kommt es zum Duell zwischen England und Argentinien. Christoph Ott.
3: Es ist das nächste Topspiel zwischen zwei Fußballmächten. 5-mal gab es das Duell auf der größten Fußballbühne schon. Das letzte Mal war 2002. Für Argentiniens Superstar Lionel Messi, der mit seinem Team den WM-Titel verteidigen will, auch ein ganz besonderer Moment. Es ist immer etwas Spezielles, gegen große Nationen zu spielen. Ich habe noch nie gegen England gespielt. Das wird ein besonderes Match. England hingegen steht vor dem ersten Finalentzug seit 60 Jahren und will wie damals endlich wieder den Titel holen. Kapitän Harry Kane kann es kaum erwarten, bis es endlich losgeht. Halbfinale gegen Argentinien, das wird ein ganz besonderes Spiel. Ein hartes Spiel, aber wir sind bereit. Gespielt wird heute in Atlanta. Anpfiff ist um 21 Uhr.
1: Ö3 und ORF 1 berichten live. Und das waren die Nachrichten mit Cornelia Krebs. Zum Wetter.
4: Die kommende Nacht bringt über das Land verteilt ein paar Regenschauer und Gewitter. Mitunter kann es auch heftig schütten. Bis morgen in der Früh sinken die Temperaturen auf 22 bis 12 Grad. Am mildesten bleibt es im östlichen Flachland. Morgen geht es dann teils heiß und schwül weiter. Der Nachmittag bringt 26 bis 32 Grad. Dazu überwiegt in den meisten Regionen der Sonnenschein. Es ist aber bei weitem nicht ungetrübt. Zunächst gibt es speziell im Osten und Südosten noch ein paar Wolken und Regenschauer. Die klingen bald ab. Am Nachmittag entstehen dann neuerlich ein paar Schauer oder Gewitter. So viel zum Wetter von Georg Brack.
5: 20.04 Uhr, Radio Niederösterreich hier mit dem schnellsten Verkehrsservice im Land und einer Meldung für Wien. Auf der Grünbergstraße stadteinwärts brauchen Sie vor einer Baustelle bei der Schönbrunner Brücke noch 10 Minuten länger. Das war's soweit. Gute und sichere Fahrt für Sie.
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7: Einen schönen guten Abend und herzlich willkommen. Heute beginnt unser Volksmusikreigen mit 3 Gruppen aus Oberösterreich. Einen Marsch hören wir eingangs von der Geigenmusik der Welser Ruth. Danach unternimmt die Formation JFM einen musikalischen Ausflug nach Wien und bringt ihre Fassung des Liedes. Heute kämmern die Engerl auf Urlaub nach Wern. Die Linzer Polka hat dann noch die Pulverriedelmusi für uns im Programm.

nach Liedern und Weisen, gesungen und gespielt von Gruppen aus dem Haus Ruck und dem Mühlviertel, geht es nun weiter mit Formationen aus dem oberösterreichischen Salzkammergut. Die Polka der Chörige hören wir eingangs vom Goisarer Hilbrand-Trio. Mit Geigenmusikbegleitung stimmen die Gosauer Sänger darauf in ein Tanzlied an. Weiter geht es dann mit einem Schleunigen, musiziert von den Ischler Pfeifern, mit zwei Seitelpfeifen und einer Trommel. Typisch für diese Salzkammergut-Tänze ist die metrisch verschobene Ausführung im Fünfachteltakt.

nach Volksmusik, dargeboten von Formationen aus dem Salzkammergut, schauen wir nun zu Gruppen aus Niederösterreich. Die Hollensteiner Klarinettenmusi spielt eingangs die Leitner-Polka. Mit Stücken wie dem darauffolgenden Hamfalzwalzer sorgte das Ötscherland-Trio viele Jahre für gute Stimmung. Die Weise »Der Kuckuck im Wald« hören wir danach vom Bläser-Trio Neunkirchen. Mit dem Gurktaler Walzer macht heute die Weidmannsfelder Tanzelmusi den Abschluss bei Gesungen und gespielt. Weiter geht es dann mit Musik für alle Freunde der Blasmusik. Noch einen schönen Abend mit Radio Niederösterreich wünscht Edgar Niemeczek.

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1: Herzlich willkommen, liebe Blasmusikfreunde. Großartige Blasmusiktitel habe ich wieder für Sie vorbereitet. Der Marsch Floriana wird gespielt von der Johann Wilhelm Friso Military Band. Robert Stolz komponierte Im Prater blühen wieder die Bäume, zu hören heute vom Nachwuchsblasorchester Akademie Steiermark. Und spanische Klänge gibt's mit El Albanico und der Banda L'Artistica de Bonol. Ich wünsche Ihnen viel Vergnügen mit unserer Blasmusik. Musik.

Weiter geht es nun mit der Gardemusik Wien und dem Kaiser Franz Josef Rettungsjubelmarsch. Danach der Walzer Herz an Herz, gespielt von der Militärmusik Niederösterreich. Und den 47er Regimentsmarsch von Josef Franz Wagner musiziert die Musikkapelle Vöstalpine Rossiger Heimat Grieglach. Nun aber viel Vergnügen mit der Gardemusik Wien.

Der Marsch aufwärts von Ernst Lütold wird gespielt vom Landespolizeiorchester Hessen. Die Blaskapelle Bojane musiziert die Polka Svini Brodzka von Jaroslav Brel. Und zum Abschluss der heutigen Sendung schunkeln wir wieder im Dreivierteltakt mit dem Märchenwalzer. Diesen hören wir von der Blaskapelle Makosch. Liebe Freunde der Blasmusik, ich wünsche Ihnen noch eine schöne Zeit mit Radio Niederösterreich. Bleiben Sie uns treu. Alles Liebe und Gute. Ihre Sonja Wurm.

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1: Am Mikrofon begrüßt Sie Cornelia Krebs. Eine 34-jährige Polizeischülerin ist am frühen Abend nach einer stundenlangen Suchaktion tot am Fuße des Stulbenfalls in Umhausen im Tiroler Ötztal gefunden worden. Dies teilte die Exekutive mit. Die junge Frau war im Zuge einer Alpinausbildung beim Stulbenfall-Klettersteig aus unbekannter Ursache abgestürzt. Der Unfall dürfte bei der Überquerung der Seilbrücke über den Wasserfall passiert sein. Nach erheblichen Anlaufschwierigkeiten hat die Koalition in Deutschland Tritt gefasst. Diese Bilanz zieht jedenfalls Kanzler Friedrich Merz heute bei der schon traditionellen Pressekonferenz des deutschen Regierungschefs. Merz resümiert vor der Sommerpause, die Regierung habe viel erreicht, aber noch lange nicht genug. Andreas Jölli berichtet.
2: Langsam funktioniere der deutsche Regierungsmotor. Kanzler Friedrich Merz sieht die Koalition auf gutem Weg, aber noch nicht am Ziel.
3: Die Bilanz ist positiv. Die Bundesregierung hat ihren Rhythmus gefunden, trotz mancher Kritik. Wir haben geliefert.
2: Im Herbst soll die Reform des Pensionssystems finalisiert, die Pflegeversicherung neu geordnet, die Bürokratie weiter abgebaut werden. Damit erhofft sich Friedrich Merz auch Rückenwind für die CDU bei den anstehenden Landtagswahlen, glaubt eine Mandatsmehrheit der AfD zu verhindern. In Sachsen-Anhalt und Mecklenburg-Vorpommern liegt die rechte AfD in den Umfragen weit voran. Der deutsche Kanzler zeigt sich ansatzweise auch etwas selbstkritisch. Der Schwenk bei der Schuldenbremse, vor der Wahl darauf beharren, nach der Wahl lockern, habe geschadet.
3: Ich gebe zu, das ist eine erhebliche auch Belastung meiner persönlichen Glaubwürdigkeit.
2: Eine geplante Reform dieser Schuldenbremse scheint derzeit wenig realistisch, mangels Konsens und ausreichender Unterstützung im Bundestag.
1: Jahrelang hat die Debatte über die aktive Sterbehilfe in Frankreich gedauert. Heute ist das Gesetz in der Nationalversammlung in Paris endgültig verabschiedet worden. In bestimmten Fällen ist die Sterbehilfe nun erlaubt. Gabriele Zanetti.
4: Seit Jahren wird in Frankreich über die aktive Sterbehilfe diskutiert, obwohl sich eine Mehrheit in der Bevölkerung und im Parlament stets dafür aussprach, verzögerte die Regierung von Präsident Emmanuel Macron das Gesetz immer wieder wegen Streitigkeiten über die Voraussetzungen. Heute wurde es endlich verabschiedet.
5: Aujourd'hui, c'est une journée qui est historique.
4: Es sei ein historischer Tag, so eine der vielen Befürworterinnen. Laut Gesetz müssen die Patienten volljährig sein, an einer nicht heilbaren Krankheit im Endstadium leiden, in vollem Bewusstsein um Sterbehilfe bitten und das Medikament selbst einnehmen. Ist das körperlich nicht möglich, kann ein Arzt oder eine Pflegekraft helfen. Kritiker befürchten, dass vor allem ältere und schwerkranke Menschen nun unter Druck gesetzt werden könnten, Sterbehilfe zu verlangen.
1: Nach Frankreichs Niederlage im Halbfinale der Fußball-WM gegen Spanien ist es gestern in zahlreichen Städten zu Gewalt gekommen. In 183 Städten, darunter insbesondere in Paris und Lyon, kam es zu Konfrontationen mit der Polizei, teilte das Innenministerium in Paris mit. 342 Menschen wurden festgenommen. Das waren die Nachrichten mit Cornelia Krebs. Zum Wetter.
6: Ein paar Regenschauer oder teils heftige Gewitter ziehen jetzt am Abend und in der kommenden Nacht von Deutschland her über Österreich, aktuell vor allem in den Alpen und im Süden. Auch morgen am Donnerstag gehen ein paar Schauer oder Gewitter nieder, speziell am Nachmittag. Davor und danach scheint in den meisten Regionen die Sonne, damit erreichen die Temperaturen 26 bis 34 Grad. In 2000 Meter Höhe hat es morgen um 17 Grad. Außerdem ist es zum Teil sehr schwül und abseits von Gewittern nur schwachwindig. So viel zum Wetter von Georg Brack.
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1: Die EU und die Ukraine haben ein Drohnenabkommen geschlossen. Der Konflikt zwischen den USA und dem Iran eskaliert weiter. Verkehrsstrafen werden in Österreich einheitlich und teurer. Zum Nachtjournal begrüßt sie Cornelia Krebs. Die EU und die Ukraine werden gemeinsam Drohnen bauen und entwickeln. Dafür will die EU-Kommission 300 Millionen Euro in die Hand nehmen. Ein entsprechendes Abkommen hat die EU-Kommissionspräsidentin Ursula von der Leyen zu Mittag in Kiew unterzeichnet. Mehr von Tim Kopal.
2: Es gehe darum, Stärken miteinander zu verbinden, so die EU-Kommissionspräsidentin. Die Erfindungskraft der Ukraine und die industriellen Fähigkeiten der EU. Deswegen sei sie froh, die neue EU-Ukraine-Verteidigungspartnerschaft zu starten, so Ursula von der Leyen.
3: I'm delighted to launch together with you, Volodymyr, a new EU-Ukraine Defense Industrial Partnership.
2: Der ukrainische Verteidigungsminister bestätigt am Nachmittag die Eckpunkte des Abkommens. Knapp 300 Millionen Euro sollen aus Brüssel kommen, um in der Ukraine Drohnenfabriken zu bauen und die notwendige Forschung und Entwicklung voranzutreiben.
1: Von dem vor 3,5 Wochen zwischen den USA und dem Iran vereinbarten Waffenstillstand ist nicht mehr viel übrig geblieben. Inzwischen gibt es bereits täglich Angriffe sowohl der USA als auch des Irans. Seit gestern blockieren die USA auch wieder alle iranischen Häfen. Und heute hat der Iran gedroht, neben der Straße von Hormus zusätzliche Handelsrouten zu unterbinden. Christian Lenninger.
4: Entweder alle sollen Öl und Gas exportieren dürfen oder niemand. Mit diesen Worten reagieren die iranischen Revolutionsgarden darauf, dass die US-Marine seit gestern wieder die iranischen Häfen blockiert und der Iran somit nichts mehr auf dem Seeweg ausführen kann. Als Antwort droht Teheran nun, nicht nur die Sperre der Straße von Hormus fortzusetzen, sondern auch andere Handelsrouten zu unterbinden. Welche das sein könnten, lässt der Iran offen. Denkbar scheint aber die Unterbrechung der Zufahrt ins Rote Meer und damit weiter in den Suezkanal. Neben dem Handelskrieg eskaliert aber auch der militärische. Nach 4 Nächten mit Bombenangriffen haben die USA heute erstmals seit langem auch bei Tag iranische Ziele an der Küste ins Visier genommen. Und Präsident Trump droht, noch weiter zu gehen, nämlich die iranischen Kraftwerke und Brücken zu zerstören, sollte Teheran bis nächste Woche nicht wieder verhandeln wollen.
1: Und vor kurzem wurde gemeldet, dass die USA eine neue Angriffswelle gestartet haben. Nach Österreich jetzt. Da gibt es ab dem kommenden Jahr einheitliche Verkehrsstrafen. Egal in welchem Bundesland, sie werden überall gleich hoch sein. Durch die neue Regelung werden die Strafen auch empfindlich höher. In manchen Bundesländern muss im Durchschnitt um 50% mehr gezahlt werden. Beate Tomasovic.
5: Falsch parken, zu schnell fahren, nicht vor dem Schutzweg stehen bleiben, eine doppelte Sperrlinie überfahren. Das sind nur einige von 290 Delikten, die im neuen Strafenkatalog einheitlich geregelt sind. Die Strafen werden teurer, sagt Armin Kaldenecker vom Kuratorium für Verkehrssicherheit.
6: Man hat sich die vielen Länder- und Bezirkskataloge angeschaut, hat eigentlich immer den jeweils höchsten Betrag genommen, den dann noch moderat angehoben. Das bedeutet natürlich für die Länder, die sehr niedrig waren, eine Erhöhung bis zu 50%. Für andere Länder ist es fast gleich geblieben.
5: Kärnten und Vorarlberg gehören zu jenen Bundesländern, wo es viel teurer wird. In anderen sind es nur ein paar wenige Prozente mehr. Vorhersehbare Beträge, die man so auch kommunizieren könne, wirken generalpräventiv und sollten sich positiv auf die Verkehrssicherheit auswirken, so der Experte.
1: Wie steht es um die Medikamentenversorgung in Österreich? Der aktuelle Heilmittelreport stellt dem Land hier ein sehr gutes Zeugnis aus. Neue Medikamente seien rasch und in großer Menge verfügbar. Das hat aber seinen Preis. Die Kosten für die Sozialversicherung sind in den vergangenen Jahren stark gestiegen. Viktoria Waldecker.
7: Rekord bei Medikamenten. 2025 waren so viele Arzneimittel in Österreich verfügbar wie noch nie. Auch bei der Bereitstellung von neuen Medikamenten sei man weltweit in den Top 3. Für Peter McDonald, den Vorsitzenden der österreichischen Gesundheitskasse, zeigt das für die Patientinnen und Patienten,
8: dass wir wirksame, sichere und moderne Medikamente rasch zur Verfügung stellen.
7: Auf Lieferengpässe der letzten Winter sei man mittlerweile besser vorbereitet. Das hat aber seinen Preis. 4,9 Milliarden Euro hatte die Sozialversicherung im Vorjahr für Heilmittel ausgegeben. Fast doppelt so viel wie 2013. Das sei aber auch eine gesellschaftspolitische Entscheidung, sagt Claudia Neumeier-Stickler von der Konferenz der Sozialversicherungsträger.
9: Wir wollen, dass gute medizinische Versorgung nicht an finanziellen Möglichkeiten scheitert.
7: Die steigenden Kosten würden auch in Zukunft eine Herausforderung bleiben.
1: Derzeit hat die heimische Landwirtschaft mit extremer Trockenheit zu kämpfen. Heute schlug etwa der Präsident der Landwirtschaftskammer Alarm. Im vergangenen Jahr lief es für viele Landwirte und Wirtinnen hingegen gut. Da gab es laut Statistik Austria im Durchschnitt deutliche Steigerungen bei Einkommen und Gewinnen. Mehr von Maria Kern.
10: Im Vorjahr waren die Witterungsbedingungen für die Landwirtschaft wesentlich besser als heuer. Das hat zu guten Ernten bei Getreide, Obst und Ölsaaten geführt. Und bei tierischen Produkten wie Milch, Eier und Rindfleisch konnten relativ gute Preise erzielt werden. All das hat in Summe zu höheren Einkommen in der Landwirtschaft geführt. Manche hatten dennoch zu kämpfen, etwa Schweinebauern, weil es ein Überangebot am Markt gab, sagt Hermine Mitter, Agrarökonomin an der Uni Graz.
11: Insbesondere Spanien hat sehr ausgebaut über die letzten Jahre in der Schweineproduktion.
10: Das heurige Jahr dürfte laut der Expertin für viele Landwirtinnen und Landwirte schwieriger werden, weil die Trockenheit zu Ernteeinbußen führt und weil auch die Preise für Düngemittel deutlich gestiegen sind.
1: Wir kommen zum Sport. Halbzeit beim Halbfinalduell Argentinien gegen England. Derzeit warten die Fans noch auf Tore. Daniel Kulowitz.
12: Es hat aktuell noch wenig mit Fußball zu tun, erinnert eher an Ringkämpfen, Sumo-Ringen oder Rugby. 12 Fouls Argentinien, 7 Fouls England und nur 2 gelbe Karten bisher. Da waren auch schon ein paar rotverdächtige Dinge mit dabei. Brutales Fußballspiel mit ganz wenig Highlights und nichts für Feinschmecker. Eine Torchance gab es für Argentinien, Enzo Fernandes. Der Chelsea-Mittelfeldspieler schießt kurz vor der Pause aus 23 Metern halblinks übers Tor. Man darf gespannt sein, ob der Schiri heute ohne rote Karte auskommen wird. 0:0 der Pausenstand. Transfergeflüster. Xaver Schlager, der ÖFB-Mittelfeldspieler. Laut Medienberichten steht er vor einem Wechsel zum neuen Club von Oliver Glasner zu Nottingham Forest. Schlagers Vertrag bei Leipzig ist ja abgelaufen und er könnte ablösefrei nach England wechseln. Gerüchte gibt es auch um eine mögliche Teamchef-Nachfolge bei Frankreich. Wenn die Ära Deschamps endet, dann wird es wohl Zinedine Zidane. Da sind sich mehrere Medien bereits einig. Und Tennis in Kitzbühel, da steht bei den Frauen Julia Grabherr im Viertelfinale nach einem 7:6, 6:3 über Ekaterina Pereligina. In Athen ist heute auch noch Lili Tager ausgeschieden in 2 setzen gegen die Tschechin Beilek.
1: Zum Abschluss das Wetter. Georg Prag, bitte.
13: Von Westen her ziehen jetzt ein paar Schauer und vereinzelt auch Gewitter durch und das bis morgen in der Früh. Mitunter kann es auch kräftig schütten. Die Tiefstemperaturen heute Nacht 12 bis 22 Grad. Der morgige Donnerstag beginnt also speziell im Osten mit einigen Wolken und noch ein paar Regenschauern oder Gewittern. Die werden am Vormittag rasch weniger und dann überwiegt in den meisten Landesteilen der Sonnenschein. Es ist aber nicht ganz ungetrübt. In der schwülen Luft kommen auch am Nachmittag vereinzelt Schauer oder Gewitter dazu. Am ehesten über den Bergen. Die Temperaturen erreichen morgen 26 bis 34 Grad.
1: Und das war das Nachtjournal. Cornelia Kripp sagt, danke fürs Zuhören.
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1: Am Mikrofon begrüßt sie Cornelia Krebs. Österreichs ÖVP-Innenminister Gerhard Karner hat in Berlin seinen deutschen Amtskollegen Alexander Dobrindt getroffen. Beide Politiker wollen auf der Grundlage des Europäischen Asylpakts die Migrationswende mit Rückkehrzentren und Abschiebungen beschleunigen. Aus Berlin Andreas Pfeiffer.
2: Die beiden Innenminister begrüßen den neuen Europäischen Asylpakt ausdrücklich und feiern einander als Architekten einer Migrationswende, Alexander Dobrindt.
3: Wir sind beide diejenigen gewesen, die auf europäischer Ebene das Heft in die Hand genommen haben, um das europäische Asylsystem vom Kopf auf die Füße zu stellen.
2: Und diese Vorreiterrolle soll beibehalten werden bei der Einrichtung von Rückkehrzentren in Drittstaaten, deren Namen sie aber nicht nennen, beim Engagement syrische Bürger mit finanzieller Unterstützung oder unter Zwang zur Rückkehr in ihr Heimatland zu bewegen. Dies alles, so Gerhard Karner, geschieht
4: mit dem klaren Ziel, wieder Herr im eigenen Haus zu sein.
2: Auch die Frage, ob die sinkenden Asylzahlen ein Ende der Grenzkontrollen erwarten lassen, beantworten die Minister einmütig mit Nein.
1: Das israelische Parlament hat ein umstrittenes Gesetz verabschiedet, das die Befugnisse der Generalstaatsanwältin Galit Bahrav-Miara deutlich einschränkt. Die Knesset billigte das Gesetz in dritter und letzter Lesung. Kritiker sehen darin eine Schwächung der rechtsstaatlichen Kontrolle der Exekutive. Zigtausende Menschen sind in der Vergangenheit in Israel auf die Straße gegangen, um gegen das geplante Gesetz zu protestieren. Im Bahnverkehr bekommt die ÖBB immer mehr Konkurrenz. Das zeigen die neuen Zahlen der Regulierungsbehörde Schienencontrol. Im Güterverkehr haben Privatbahnen im Vorjahr bereits fast die Hälfte des Marktes erobert. Und auch im Personenverkehr wächst der Anteil der privaten Anbieter. Michael Fröschel berichtet.
5: Das Angebot im Zugverkehr ist so hoch wie noch nie, auch weil private Bahnunternehmen wie Westbahn und RegioJet immer mehr Verbindungen betreiben. Laut Schienencontrol-Jahresbericht ist der Anteil der ÖBB-Mitbewerber im Vorjahr auf 16% gestiegen. Ein neuer Höchstwert, sagt die Chefin der Bahnbehörde Maria-Theresia Rösler.
6: Also die ÖBB bleibt natürlich der Platzhirsch, aber die Mitbewerber holen auf und durch zusätzliches Angebot übernehmen sie hier auch teilweise Marktanteile.
5: Im Güterverkehr ist der Marktanteil der ÖBB im Vorjahr sogar regelrecht eingebrochen. Fast die Hälfte aller Güter wird von anderen Bahnunternehmen befördert. Die Fahrgastzahlen sind in Summe leicht um 0,3% gesunken, hauptsächlich wegen einer zweimonatigen Sperre der Wiener Schnellbahn im Vorjahr, die ja auch heuer wegen Bauarbeiten wieder gesperrt ist.
1: Bei der Fußball-WM laufen gerade die letzten Sekunden der Nachspielzeit zwischen Argentinien und England. Der Spielstand Argentinien 2:1 zum Wecker. Wetter.
7: Jetzt in der Nacht ziehen von Westen her immer wieder Regenschauer und vereinzelt auch Gewitter durch. Die meisten gibt es aktuell in Tirol und der Steiermark. Morgen am Donnerstag erwartet uns teils heißes und schwüles sowie überwiegend sonniges Sommerwetter. Die Temperaturen erreichen 26 bis 34 Grad. Regenschauer und Gewitter gibt es in der Früh und am Vormittag speziell im Osten und Südosten. Am Nachmittag sind vor allem über den Bergen und im Waldviertel einzelne gewittrige Schauer dabei. So viel zum Wetter von Georg Brack.
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1: Es ist Donnerstag, der 16. Juli, am Mikrofon Cornelia Krebs. Noch nie haben so viele Menschen in der Europäischen Union gelebt wie heute. Aber die Daten des Europäischen Statistikamts zeigen auch, dass es zwischen den Ländern große Unterschiede gibt. Die meisten Menschen, die im vergangenen Jahr dazugekommen sind, leben in Spanien. 65% sind es. Mehr von Maren Häusermann.
2: Schaut man sich den Bevölkerungswachstum in der EU für das vergangene Jahr an, zeigt sich, 2 von 3 der neu registrierten Menschen leben in Spanien. Das liegt nicht etwa an der Geburtenrate, die in Spanien noch niedriger ist als in Österreich, sondern an den Arbeitsmigranten. Vor allem in der Landwirtschaft, im Bau, im Tourismussektor und in der Pflege sind sie für die spanische Wirtschaft essentiell. Diese wächst 2, wenn nicht 3-mal so schnell wie im EU-Durchschnitt, dank der Migranten, sagt William Crislett, der die Entwicklung in Spanien seit Jahrzehnten analysiert. Doch es gibt eine Kehrseite.
3: Die heutigen Arbeitsmigranten werden die zukünftigen Pensionisten sein. Solange sie arbeiten, ist alles gut. Sie tragen zur Sozialversicherung bei und zahlen Steuern. Aber eines Tages werden sie in Pension gehen.
2: Kurzfristig läuft es also gut. Aber eine langfristige Lösung für nachhaltiges Wachstum scheint auch Spanien noch nicht gefunden zu haben.
1: Hunderttausende Kinder sind in Europa nicht oder nur unzureichend gegen schwere Kinderkrankheiten geimpft. Davor warnt die Weltgesundheitsorganisation. Die WHO-Europa-Region ist sehr weit gefasst. Zu ihr zählen etwa auch die Türkei, Turkmenistan und Israel. Tobias Mayer.
4: Diphtherie, Tetanus, Keuchhusten und Co. Mehr als 500.000 Kinder in der Europa-Region ist gegen gar keine der schweren Infektionskrankheiten geimpft. Allerdings ist die Verteilung sehr unterschiedlich. So lebt die Mehrheit der betroffenen Kinder in nur 4 Ländern, Kasachstan, Aserbaidschan, der Türkei und Großbritannien. Gesamt betrachtet liegen die Impfquoten für die meisten Krankheiten in der Europaregion bei über 90%, etwas höher als zuletzt, aber niedriger als sie schon einmal waren. Als Grund nennt die Weltgesundheitsorganisation, dass viele Impfprogramme wegen Konflikten eingeschränkt wurden. Auch fehlende finanzielle Mittel und Falschinformationen über Impfungen seien ein Problem, so die WHO.
1: In den USA sollen künftig die Testosteronwerte von Soldaten ab dem Alter von 30 Jahren getestet werden. Das kündigte US-Verteidigungsminister Pete Hegseth in einem Video auf der Plattform X an. Er begründete die Maßnahme damit, dass der einzelne Kämpfer immer der wichtigste taktische Vorteil der USA sein werde. Mit den Tests soll ihm zufolge sichergestellt werden, dass sie über die richtigen Testosteronwerte verfügen, um Bestleistungen zu erbringen. In den Niederlanden sind während der Hitzewelle zwischen Ende Juni und Anfang Juli nach Behördenangaben 911 Menschen mehr als üblich gestorben. Besonders bei Menschen ab 80 Jahren sowie bei Bewohnern des Südens und Ostens der Niederlande seien zusätzliche Todesfälle verzeichnet worden, erklärte das Nationale Institut für öffentliche Gesundheit und Umwelt. Die Todesursache sei unbekannt, ein Zusammenhang mit der Hitze jedoch sehr wahrscheinlich. Das 40. Jubiläumsjahr der österreichischen Lotterien wird mit einem historischen Meilenstein gefeiert. Bei der gestrigen Ziehung hat es erneut keinen Sechser gegeben. Erstmals gibt es einen 8-fach-Jackpot, der am kommenden Sonntag ausgespielt wird. Dabei wird es ersten Hochrechnungen zufolge um etwa 12 Millionen Euro gehen. Nach Spanien schafft es nun auch Argentinien ins WM-Finale. Die Argentinier bezwingen England nach 0:1 Rückstand und einer spannenden Schlussphase noch 2:1. WM-Reporter Daniel Kulowitz.
5: Bis in die Morgenstunden ziehen von Deutschland her immer wieder Regen.
1: Verzeihung, das war das Falsche. Ich muss Ihnen das jetzt leider schuldig bleiben. Zum Wetter.
5: Stunden ziehen von Deutschland her immer wieder Regenschauer und Gewitter durch. Die können mitunter auch kräftig ausfallen. Die Temperaturen sinken auf 22 bis 12 Grad. Der heutige Donnerstag beginnt speziell im Osten mit einigen Wolken und noch ein paar Regenschauern oder Gewittern. Die werden am Vormittag rasch weniger und dann überwiegt in den meisten Landesteilen der Sonnenschein. In der schwülen Luft kommen aber auch am Nachmittag vereinzelt Schauer oder Gewitter dazu. Die Höchstwerte heute 26 bis 34 Grad. So viel zum Wetter. Von Georg Brack.
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1: Im Studio Laura Graf. Es ist 1 Uhr. Fußballweltmeister Argentinien schafft es nach Spanien ebenfalls ins WM-Finale. Die Argentinier besiegen England nach einem 0:1 Rückstand dann doch noch mit 2:1 durch ein Tor in der 92. Minute. Daniel Kulowitz.
2: Argentinien im Freudentaumel. Zweites WM-Finale in Folge. Dank spätem 2:1 Siegtor von Inter Mailand-Star Lautaro Martinez. Mein Vater hat mir einst die ersten Fußballschuhe meines Lebens gekauft. Ich habe immer davon geträumt, dieses Tor zu machen.
3: La primera vez que mi viejo me compró un par de botines.
2: Im Finale geht es für Argentinien am Sonntag gegen Spanien. Weltmeister gegen Europameister. Ein würdiges WM-Endspiel in New York. England-Kapitän Harry Kane sagt, wir haben alles gegeben. Schweiß, Blut, Tränen. Aber wenn man 1:0 vorne ist und dann nur noch verwalten will, dann reicht es auf diesem Level einfach nicht mehr. Für England bleibt nur das Trostspiel um Platz 3 am Samstag in Miami gegen Frankreich.
1: Die Kritik an FPÖ-Mitarbeitern und parteinahen Personen reißt nicht ab. Jetzt sorgt René Schimanek für Aufregung, Ex-Büroleiter von Nationalratspräsident Walter Rosenkranz. Er ist wegen NS-Wiederbetätigung verurteilt worden, aber die FPÖ hat trotzdem einen Job für ihn. Viktoria Waldegger berichtet.
4: Ein Job bei der FPÖ-Parteiakademie, trotz rechtskräftigen Schuldspruches. Wie der Standard berichtet, arbeitet René Schimanek beim Freiheitlichen Bildungsinstitut. Dort wurde das bestätigt. Im März wurde Schimanek wegen nationalsozialistischer Wiederbetätigung zu einem Jahr bedingter Haft verurteilt. Seinen Job als Büroleiter von Nationalratspräsident Rosenkranz hatte er schon zuvor zurückgelegt. Vorwürfe gibt es auch gegenüber einem anderen mutmaßlichen FPÖ-Mitarbeiter. Der Mann soll eine Kunstinstallation eines jüdischen Künstlers beim Lueger-Denkmal in Wien zerstört haben. Er sei kein parlamentarischer Mitarbeiter, heißt es aus der FPÖ. Zu anderen Beschäftigungsverhältnissen wollte die Partei nichts sagen. ÖVP, SPÖ und Grüne kritisieren das scharf. Sie sehen eine fehlende Distanzierung der FPÖ zum rechtsextremen Rand.
1: Im Fall Epstein räumt US-Vizepräsident J.D. Vance jetzt grobe Fehler ein. Seine Regierung habe die Kommunikation komplett vermasselt, sagt Vance in einem Podcast. Man habe aber nicht versucht, etwas zu verbergen. Der US-Sexualstraftäter Jeffrey Epstein hatte vor seinem Tod gute Kontakte zur High Society, auch zu US-Präsident Donald Trump. Die Trump-Regierung musste die Akten letztlich veröffentlichen, hat aber viele Stellen geschwärzt. Und jetzt zum Wetter mit Michael Mattern.
5: Der Donnerstag verläuft im Großteil Österreichs überwiegend sonnig und trocken, aber bei weitem nicht überall. In den nächsten Stunden halten sich stellenweise Restwolken und im Osten wahrscheinlich noch ein paar kräftige Schauer. Heute Nachmittag kann es dann im Bergland vereinzelt gewittrig werden, speziell in Salzburg, Kärnten und der Steiermark. Es wird wieder heiß und schwül, Höchstwerte heute 26 bis 34 in 2000 Meter um 16 Grad. Morgen Freitag zunächst noch einige Sonnenstunden und große Hitze, dann von Westen her verbreitet Schauer und Gewitter mit Unwettergefahr.
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1: Im Studio Laura Graf. Es ist 2 Uhr. Die heimische Landwirtschaft kämpft derzeit mit extremer Trockenheit. Im Vorjahr ist es für viele Bäuerinnen und Bauern dagegen gut gelaufen. Laut Statistik Austria haben sie im Durchschnitt deutlich mehr verdient, berichtet Maria Kern.
2: Im Vorjahr waren die Witterungsbedingungen für die Landwirtschaft wesentlich besser als heuer. Das hat zu guten Ernten bei Getreide, Obst und Ölsaaten geführt. Und bei tierischen Produkten wie Milch, Eier und Rindfleisch konnten relativ gute Preise erzielt werden. All das hat in Summe zu höheren Einkommen in der Landwirtschaft geführt. Manche hatten dennoch zu kämpfen, etwa Schweinebauern, weil es ein Überangebot am Markt gab, sagt Hermine Mitter, Agrarökonomin an der Uni Graz.
3: Insbesondere Spanien hat sehr ausgebaut über die letzten Jahre in der Schweineproduktion.
2: Das heurige Jahr dürfte laut der Expertin für viele Landwirtinnen und Landwirte schwieriger werden, weil die Trockenheit zu Ernteeinbußen führt und weil auch die Preise für Düngemittel